0: 65 soll man künftig in Rente gehen können, aber dann mit Abschlägen. Aus Berlin, Thomas Thonfeld.
1: Vertreter der islamistischen Taliban sind erstmals seit ihrer Machtübernahme in Afghanistan von der EU-Kommission zu Gesprächen in Brüssel empfangen worden. Das bestätigte ein Kommissionssprecher. Demnach ging es bei dem Austausch um die Abschiebungen von Afghanen in ihre Heimat.
2: Die EU-Staaten wollen mehr afghanische Kriminelle, die ein Sicherheitsrisiko sind, in deren Heimat abschieben. Schon im Januar hatten 20 Staaten die EU-Kommission um Hilfe bei den Abschiebungen gebeten. Das Ganze ist aber heikel. Erstens, weil die EU die Taliban nicht als legitime Regierung anerkennt. Daher ist auch die Rede von technischer Ebene. Zweitens aber auch, weil den Taliban schwere Menschenrechtsverletzungen angelastet werden. Deutschland hofft dennoch in der Zukunft auf 3 Abschiebeflüge pro Monat. Aus Brüssel, Editha Ebeling.
1: Zum Sport. Englands Star-Offensive um Superstürmer Harry Kane ist an Ghanas Abwehrbollwerk verzweifelt und hat auf seiner Titelmission bei der Fußball-WM einen herben Dämpfer kassiert. Die Mannschaft von Trainer Thomas Tuchel kam gegen die Afrikaner nicht über ein 0:0 hinaus. Ein wieder starker Cristiano Ronaldo hat Portugal dagegen zum Comeback im Favoritenkreis dieser Fußball-WM geführt. Der Superstar traf beim 5:0 gegen Außenseiter Usbekistan 2-mal.
3: Das Wetter. So, wenn ihr letzte Nacht schon nicht schlafen konntet, dann wird's diese Nacht nicht besser. Es ist die erste tropische Nacht der Woche. Da kommen noch ein paar, aber jetzt in dieser Nacht schon Temperaturen über 20 Grad, stellenweise 22 Grad. Und ab 20 Grad redet man halt von tropischer Nacht. Also von daher, das haben wir jetzt. Nachher bekommen wir dann den ersten richtig heißen Tag. Also der Mittwoch wird mit teilweise 39 Grad heiß. Mehr kann man dazu nicht sagen. Dazu wird's nur Sonne geben. Und Hitze, die wird kommen. Also trinkt ordentlich was, wenn ihr da unterwegs seid nachher noch und passt ein bisschen auf euch auf, cremt ein, was man halt so machen muss, ja? Und am besten ist sogar, wenn ihr drinnen bleiben würdet. Und das geht in den nächsten Tagen übrigens auch so weiter. Bis Freitag.
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5: Zurzeit liegen uns keine Meldungen vor. Wir wünschen allen unterwegs gute Fahrt.
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3: Schönen ganz frühen Mittwoch. Leute, wann heiratet Taylor Swift endlich? Wir bekommen so viele Informationen über ihre Hochzeit, die ja noch gar nicht stattgefunden hat. Ist ja auch streng geheim, wann sie stattfinden wird. Und diese Informationen braucht kein Mensch. Welche Sahne, welche laktosefreie Sahne sie auf der Torte hat, welches Kleid sie trägt, das ist... Ich habe alle Infos gegen meinen Willen erfahren. Taylor Swift jetzt mit Opalite.

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2: Ja, wir sind sehr bunt unterwegs. Das Rainbow Festival mit dabei. Da freuen wir uns sehr drauf, weil wir dieses Festival ja präsentieren. Die No Angels, 2000er-Ikonen, die werden in Köln am Fühlinger See auf der Bühne stehen. Jessie aus der Band ist gedanklich jedenfalls schon mittendrin im Festivalsommer.
3: Der Sommer 26 steht ganz im Zeichen Festivalsommer mit der Band. Also Hauptsache viele Konzerte spielen und die Community treffen.
2: Ja, und apropos Community, wir haben natürlich auch ein Festival für euch da am Start. Ja, das Rainbow Festival, wie gesagt, in Köln am Fühlinger See. Dort feiern wir mit vielen Künstlerinnen und Künstlern eine der buntesten Partys in ganz Deutschland, würde ich sagen. Es geht um Vielfalt, Toleranz und vor allem darum, gemeinsam einfach mal eine gute Zeit zu haben. Warum nicht? Und genau deshalb liegt den No Angels dieses Festival auch so am Herzen.
3: Für uns ist das Rainbow super wichtig. Es repräsentiert uns und wir auch die Community. Menschen sind unterschiedlich, fühlen unterschiedlich, lieben unterschiedlich, sehen unterschiedlich aus und haben auch unterschiedliche Geschichten. Und dennoch sind wir eins und das feiern wir als Band total.
2: Also, wenn ihr noch nichts vorhabt und mitfeiern wollt, ja, am Samstag. Wir hätten noch Plätze frei. Rainbow Festival, Fühlinger See in Köln. Wetter wird gut, das wissen wir schon. Und jetzt bringen wir euch schon ein bisschen in Stimmung mit den No Angels. Hier sind sie schon mit Daylight in Your Eyes.

0: Das Wetter.
1: Es wird heute auch wieder sommerlich heiß und trocken. Dazu bekommen wir maximal 39 Grad. Morgen am Donnerstag so ziemlich dasselbe. Nochmal klarer Himmel, trocken, viel Sonne und bis zu 39 Grad.
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2: A30 Osnabrück Bad Oeynhausen. Zwischen Bad Oeynhausen Ost und Kreuz Bad Oeynhausen 2 Kilometer Stau. Wir wünschen allen unterwegs gute Fahrt.
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1: 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Bei Olympia oder auch im Fußball, bei EM und WM. Diese kleinen, witzigen, kuriosen, verrückten oder auch einfach sehr emotionalen Geschichten, die so nebenbei passieren und vielleicht gar nicht so viel mit Sport zu tun haben. Geschichten aus dem Abseits nennen wir das bei der WM. Die aktuelle Folge hört ihr nach rund 10 Minuten.

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0: Es ist mittlerweile hier überall ausgebrochen, das WM-Fieber.
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0: Aber auch in anderen Ländern drücken Fans unseren Jungs, ja, unsere deutschen Nationalmannschaft, die Daumen. Es gibt offizielle Fanclubs in der Schweiz, in Vietnam oder in Chile. Kollege Robert Jans, einen ganz, ganz großen Fan gibt's aber auch in Bangladesch.
2: Das Land Bangladesch, das hat sich noch nie für eine Fußball-WM qualifiziert. Dabei haben die echt krasse Fans, krasse Deutschland-Fans. Ganz vorne mit dabei ist Amjad Hussein, ein 77-jähriger Bauer. Der hat aus Liebe zum deutschen Fußball einfach mal eine über 7 Kilometer lange Deutschlandfahne zur WM ausgerollt. Hat er selbst gemacht, das Teil? Auf Videos ist zu sehen, wie der Mann mit vielen Helfern die ewig lange Fahne ausrollt, befestigt an so Bambuspfählen. Die Fahne nimmt einfach kein Ende. Crazy ist auch, dass das Meisterwerk eigentlich schon 2022 fertig war, aber da lief die WM ja nur so semi-gut. Deutschland ist in der Gruppenphase ausgeschieden und die Fahne, ja, die blieb dann unter Verschluss. Die Liebe zu Deutschland, die hat bei unserem Edelfan übrigens einen persönlichen Charakter. 2004 war der Landwirt schwer krank und er sagt, deutsche Medikamente haben ihn wieder gesund gemacht. Jetzt träumt er von einem Foto mit der Mannschaft und natürlich vom Titel.
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1: Ich bin Dirk Zeitler. Die Störung bei der Deutschen Bahn ist behoben. Der Verkehr läuft nun Schritt für Schritt wieder an, sagte ein Sprecher. IT-Experten der DB hätten pausenlos an der Entstörung gearbeitet, mit Erfolg. Der Bahnverkehr war am späten Dienstagabend wegen einer Funkstörung bundesweit eingestellt worden. Den Angaben des Sprechers zufolge war der digitale Bahnfunk gestört. Details nannte er nicht. Wie viel Schutz brauchen Kinder und Jugendliche in der digitalen Welt? Die Experten der Social Media Kommission der Bundesregierung legen heute Empfehlungen dazu vor. Dies betrifft beispielsweise ein Social Media Verbot oder die Einführung von Altersgrenzen.
2: Die SPD hat sich für ein vollständiges Verbot von Plattformen wie Instagram, TikTok und Co. für Kinder unter 14 ausgesprochen. Die Unionsfraktion ist laut einem ARD-Bericht dagegen für die Einführung von Altersgrenzen für bestimmte Angebote. Und zwar, wenn diese besonders suchtfördernde Elemente wie Push-Nachrichten oder Algorithmen verwenden. Der Staat müsse angesichts der Risiken für die psychische Gesundheit von Kindern stärker eingreifen und die Plattformbetreiber in die Pflicht nehmen, hieß es. Tanja Wagner, Nachrichtenredaktion.
1: In Deutschland rücken ein steigendes Rentenalter und eine weitreichende Umgestaltung der Alterssicherung näher. Union und SPD wollen die Empfehlungen der Rentenkommission schnell 1:1 umsetzen. Das kündigten Bundeskanzler Merz und Sozialministerin Baas an.
3: Kern der Empfehlungen ist eine neue Kapitalrente. Sie soll das Rentenniveau stabilisieren. Dafür sollen Arbeitgeber und Arbeitnehmer 2% des Bruttoeinkommens zahlen, zusätzlich zum normalen Rentenbeitrag. Außerdem geplant ein schrittweise ansteigendes Renteneintrittsalter und keine Frührente ohne Abschläge mehr ab 63. Frühestens ab 64 soll man künftig in Rente gehen können, aber dann mit Abschlägen. Thomas Thonfeld, Nachrichtenredaktion.
1: Zum Sport. Englands Star-Offensive um Superstürmer Harry Kane ist an Ghanas Abwehrbollwerk verzweifelt und hat auf seiner Titelmission bei der Fußball-WM einen herben Dämpfer kassiert. Die Mannschaft kam gegen Ghana nicht über ein 0:0 hinaus. Ein wiedererstarkter Cristiano Ronaldo hat Portugal dagegen zum Comeback im Favoritenkreis geführt. Der Superstar traf beim 5:0 gegen Außenseiter Usbekistan zweimal. Mit einem 1:0-Sieg gegen Panama warte Kroatien die Chance auf den Einzug in die WM-Zwischenrunde.
4: Das Wetter.
5: Heiß, heißer NRW. Wir bekommen heute bis zu 39 Grad. Dazu viel Sonne, viel blauer Himmel und kaum Wolken. Morgen kratzen wir wieder an den 40 Grad. Dazu weiter trocken und kaum bewölkt.
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7: A30 Osnabrück Bad Oeynhausen. Zwischen Bad Oeynhausen Ost und Kreuz Bad Oeynhausen 2 Kilometer Stau. Wir wünschen allen unterwegs gute Fahrt.
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5: Wir gehen rein mit den 80ern. Das sind Milli Vanilli, Girl, You Know It's True. Mein Gott, was konnten die gut tanzen? Nur halt eben nicht singen, ne?

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0: Das Wetter.
1: Der Sommer gibt weiter alles. Heute bekommen wir blauen Himmel, kaum Wolken und höchstens 39 Grad. Morgen am Donnerstag dann Copy-Paste dasselbe nochmal. Sonne, kein Regen und wieder bis zu 39 Grad.
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2: A30 Osnabrück-Bad Oeynhausen. Zwischen Bad Oeynhausen-Ost und Kreuzbad Oeynhausen. 2 Kilometer Stau. Wir wünschen allen unterwegs gute Fahrt.
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1: Boah, ist das kompliziert. 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

0: So, die Vorrunde haben wir quasi schon gerockt. Jetzt fragen sich natürlich alle, gegen wen spielt Deutschland denn eigentlich jetzt im 16. Finale?
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0: Ja, auf die Antwort mit dem 16. Finale müssen wir alle, aber auch Bundestrainer Julian Nagelsmann selbst noch warten. Lange warten. Ralf Bosse aus unserem WM-Studio, das dauert irgendwie, ne?
2: Die Antwort gibt es für die DFB-11 erst sehr kurzfristig. Deutschland erfährt seinen Gegner im 16. Finale frühestens rund 40 Stunden vor dem Anpfiff. Grund dafür ist der komplizierte Turniermodus mit den besten Gruppendritten, der erst nach Abschluss aller Gruppen endgültig feststeht. Aktuell könnten 15 Teams der mögliche Gegner sein. Für die Mannschaft bedeutet das lange Vorbereitung ohne genaue Planung auf welchen Gegner, dafür aber flexible taktische Arbeit bis kurz vor dem Spiel. Immerhin steht der Spieltermin fest. Kommenden Montag um 22.30 Uhr in Boston.
0: So, jetzt drehen wir das Ganze mal um, Ralf, denn dieser Turniermodus sorgt ja auch bei den möglichen Gruppendritten für eine besondere Situation. Sie müssen einfach oft wirklich lange warten, bis Klarheit herrscht.
2: Die Gruppendritten, die leben während der WM in ständiger Ungewissheit. Selbst nach ihren letzten Spielen wissen viele Teams zunächst nicht, ob es überhaupt für das 16. Finale reicht. Und selbst im Erfolgsfall bleibt offen, gegen wen es geht. Erst die komplette Gruppenphase entscheidet über Weiterkommen und Gegnerzuordnung. Das bedeutet langes Warten im Teamquartier, Training ohne zu wissen, wofür eigentlich, wenig Planungssicherheit und ständiges Rechnen bis zum letzten Spieltag. Und wenn du Pech hast, heißt es dann, Koffer packen, wir sind ausgeschieden. Der Urlaub kann dann endlich beginnen.
0: Das ist nicht mehr mein Fußball. Die K.O.-Phase bei dieser Fußball-Weltmeisterschaft bleibt ein absolutes Puzzle, das sich für viele Teams erst sehr spät zusammensetzt. Danke, Ralf.
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0: Ich bin Dirk Zeitler. Die Störung bei der Deutschen Bahn ist behoben. Der Verkehr läuft nun Schritt für Schritt wieder an, sagte ein Sprecher. IT-Experten der DB hätten pausenlos an der Entstörung gearbeitet, mit Erfolg. Der Bahnverkehr war am späten Dienstagabend wegen einer Funkstörung bundesweit eingestellt worden. Den Angaben des Sprechers zufolge war der digitale Bahnfunk gestört. Details nannte er nicht. Wie viel Schutz brauchen Kinder und Jugendliche in der digitalen Welt? Die Experten der Social Media Kommission der Bundesregierung legen heute Empfehlungen dazu vor. Dies betrifft beispielsweise ein Social Media Verbot oder die Einführung von Altersgrenzen.
1: Die SPD hat sich für ein vollständiges Verbot von Plattformen wie Instagram, TikTok und Co. für Kinder unter 14 ausgesprochen. Die Unionsfraktion ist laut einem ARD-Bericht dagegen für die Einführung von Altersgrenzen für bestimmte Angebote. Und zwar, wenn diese besonders suchtfördernde Elemente wie Push-Nachrichten oder Algorithmen verwenden. Der Staat müsse angesichts der Risiken für die psychische Gesundheit von Kindern stärker eingreifen und die Plattformbetreiber in die Pflicht nehmen, hieß es. Tanja Wagner, Nachrichtenredaktion.
0: In Deutschland rücken ein steigendes Rentenalter und eine weitreichende Umgestaltung der Alterssicherung näher. Union und SPD wollen die Empfehlungen der Rentenkommission schnell 1:1 umsetzen. Das kündigten Bundeskanzler Merz und Sozialministerin Baas an.
2: Kern der Empfehlungen ist eine neue Kapitalrente. Sie soll das Rentenniveau stabilisieren. Dafür sollen Arbeitgeber und Arbeitnehmer 2% des Bruttoeinkommens zahlen, zusätzlich zum normalen Rentenbeitrag. Außerdem geplant ein schrittweise ansteigendes Renteneintrittsalter und keine Frührente ohne Abschläge mehr ab 63. Frühestens ab 64 soll man künftig in Rente gehen können, aber dann mit Abschlägen. Thomas Thonfeld, Nachrichtenredaktion.
0: Zum Sport. Englands Star-Offensive um Superstürmer Harry Kane ist an Ghanas Abwehrbollwerk verzweifelt und hat auf seiner Titelmission bei der Fußball-WM einen herben Dämpfer kassiert. Die Mannschaft kam gegen Ghana nicht über ein 0:0 hinaus. Ein wiedererstarkter Cristiano Ronaldo hat Portugal dagegen zum Comeback im Favoritenkreis geführt. Der Superstar traf beim 5:0 gegen Außenseiter Usbekistan zweimal. Mit einem 1:0-Sieg gegen Panama warte Kroatien die Chance auf den Einzug in die WM-Zwischenrunde.
3: Das Wetter.
4: Es wird heute auch wieder sommerlich heiß und trocken. Dazu bekommen wir maximal 39 Grad. Morgen am Donnerstag so ziemlich dasselbe nochmal. Klarer Himmel, trocken, viel Sonne und bis zu 39 Grad.
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6: A61 Koblenz-Mönchengladbach zwischen Swisttal und Weilerswist. 1 Kilometer Stau. Wir wünschen allen unterwegs gute Fahrt.
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4: Na, Bock auf ein süßes kleines Haustier? Hi, Sascha Fassbender hier und wie wär's jetzt so mit, weiß nicht, 4 Millionen Haustieren? Steve Collins hat so viele Falter, ja, Schmetterlinge. Jetzt will er sie abgeben, diese 4 Millionen Schmetterlinge. Er findet aber keinen Interessenten. Also ich passe ja wirklich gerne auf den Hund meiner Schwester auf, aber dauerhaft 4 Millionen Schmetterlinge?

0: Einen schönen guten Morgen zusammen am 24. Juni 2026 und wir schauen drauf, was der Tag heute so bringt und dafür brauchen wir jetzt passende Musik. Moment, ich habe da was vorbereitet. So, Kollegin Laura Potting ist auch da. Heute in 6 Monaten ist Heiligabend.
1: Scheiße, ich habe noch keinen Baum.
0: Und ich habe noch keine Geschenke.
1: Und ich habe auch gerade gar keinen Bock auf Glühwein, muss ich sagen.
0: Kannst einfach normalen Wein nehmen, den in die Sonne stellen. Bei den Temperaturen gerade, dann wird das automatisch zu Glühwein.
1: Du hast absolut recht. Du hast es schon angesprochen, es bleibt auch weiter heiß bei uns im Land. NRW steuert auf die bislang heißesten Tage des Jahres zu. Am Freitag knacken wir wohl die 40-Grad-Marke in einigen Teilen des Landes. Und auch heute wird es mit bis zu 39 gerade schon schweineheiß, morgen auch und Freitag, ihr habt es gehört. Das wird eine richtig heiße Woche bei uns.
0: Ja, und das Netz ist voll, auch Social Media, so mit Tipps gegen Hitze.
1: Einen, muss ich sagen, habe ich mir vor einer Weile tatsächlich mal angeeignet. Ich packe mein T-Shirt zum Schlafen in den Kühlschrank, dann ist das so schön kühl. Wenn ich pennen gehe, weißt du, kannst du in so eine Tüte packen und dann in den Kühlschrank und dann ist das schön, schön kalt. Kannst auch mit dem Kissenbezug
0: machen. Ich mache das mit meiner Decke, mit meinem Deckenbezug, weil also
1: ich
0: den Inhalt...
1: Ich wollte gerade sagen, du hast aber einen großen Kühlschrank. Nee. Warum geht das Plümo hier nicht rein?
0: Nee, das nehme ich raus und schlaf so nur mit dem Bezug und das kommt in TK. Ja, aber so. Das hält sich nicht so lange, habe ich das Gefühl. Ja, aber für den Anfang ist schön. Wir suchen gerade nämlich auch Lifehacks. Ja. Ihr könnt uns welche schicken über unsere Homepage, also Dinge, die euch den Alltag erleichtern zum Beispiel.
1: Und ihr könnt uns auch gerne Sachen sagen, die ihr schon immer falsch gemacht habt. Also ich zum Beispiel... Also ich habe nicht gewusst, dass man Reis waschen sollte.
0: Der Dreck reinigt den Magen.
1: Bevor man ihn kocht. Naja, solche Sachen halt. Schickt sie uns gerne über unsere Homepage.
0: Ja, und ansonsten frohes Schwitzen heute.

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0: Das Wetter.
1: Heiß, heißer NRW. Wir bekommen heute bis zu 39 Grad. Dazu viel Sonne, viel blauer Himmel und kaum Wolken. Morgen kratzen wir wieder an den 40 Grad. Dazu weiter trocken und kaum bewölkt.
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2: Zurzeit liegen uns keine Meldungen vor. Wir wünschen allen unterwegs gute Fahrt.
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1: Och, süß. In Österreich hatte eine Schwangere offenbar ziemlich großen Hunger. Es ging zum Fastfood-Restaurant. Das Problem, die Wehen setzten ein und das Kind kam zur Welt beim goldenen M. Gab dann wohl ein Happy Meal.

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0: sind die 80er mit Bryan Adams. Summer of 69 für den ganz, ganz frühen Mittwochmorgen. Auch jetzt so eine Reise nach Schottland. Julia Rebecca Riedel von der Evangelischen Kirche war mit einer Gemeindegruppe in Schottland. Die Kathedrale von St. Mungo in Glasgow ist ihr in Erinnerung geblieben, weil sie da so nett begrüßt worden sind. Ja, so einfach ist das manchmal. Im Augenblick mal heute Morgen erzählt sie davon.
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2: Ein Sonntag in Glasgow. Wir suchen uns Plätze in der Kathedrale des heiligen Mungo. Mungo, das bedeutet so viel wie der Gütige. Er soll hier um das Jahr 600 gewirkt haben. Um sein Grab herum entstand später die Stadt Glasgow. Draußen ziehen dunkle Wolken auf, dann bricht die Sonne durch, typisch Schottland. Drinnen ist es hell und freundlich, eine Gemeinde, die sich kennt. Menschen, die sich zunicken, umarmen, begrüßen. Wir sind Gäste und das spürt man, aber anders als erwartet. Der Pfarrer der presbyterianischen Gemeinde schaut in die Reihen und sieht uns. Er lächelt, breitet die Arme aus und sagt: Herzlich willkommen. Er scheint sich wirklich zu freuen. Und dann stehen alle auf. Ein Psalm wird gesungen. All nations clap your hands and shout. Let joyful cries to God ring out. Die Melodie kennen wir und singen gerne mit. Wir feiern Gottesdienst. Gemeinsam. Ein schönes Gefühl. Später ein Gebet, das Vaterunser. Jeder und jede betet in Muttersprache. Deutsch, Englisch, vielleicht noch andere, ich weiß es nicht genau. Bei diesem Rauschen aus vielen Stimmen spüre ich aber, wir sind alle miteinander verbunden. Nach dem Gottesdienst lädt der Pfarrer uns zum Kirchencafé ein und zum gemeinsamen Lesen der Gebetsanliegen der Woche. Zettel, die Menschen in der Kirche hinterlassen haben. Zettel mit ihren Sorgen und Hoffnungen drauf. Wir lesen und beten gemeinsam. Eine Kirche, die auch dann offen ist, wenn kein Gottesdienst ist, die zur Sprache bringt, was Menschen bewegt, wenn die das nicht können. So finde ich uns richtig gut. Julia Rebecca Riedel von der Evangelischen Kirche für Augenblick mal.

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1: Mit Thorsten Adolfs. Guten Morgen. Nach der großen Störung gestern Abend und in der Nacht ist der Zugverkehr in Deutschland wieder angerollt. Die IT-Experten des Konzerns haben das Problem mittlerweile gelöst. Christian Böder, was war gestern Abend bei der Bahn eigentlich genau los und warum standen die Züge stundenlang still?
2: Es lag am digitalen Bahnfunk. Das ist das Funknetz, über das sich die Lokführer mit den Fahrdienstleitern abstimmen. Gestern Abend ist dieses System ausgefallen und das bundesweit. Betroffen waren dabei nicht nur die ICEs, sondern auch Regionalbahnen, S-Bahnen und auch der Güterverkehr. Die Deutsche Bahn konnte den Fehler zwar nach ungefähr 2 Stunden finden und beheben und mit einem Notfallsystem wurde der Betrieb dann wieder stabilisiert. Für viele Reisende, die an den Bahnhöfen festsaßen, war das aber nur ein kleiner Trost. Sie bekamen nur wenige Informationen. Und an den Schaltern gab es lange Schlangen.
1: Wie sieht es im Moment aus auf dem Weg zur Arbeit? Gibt es da noch Probleme?
2: Ja, ich würde mal etwas mehr Zeit einplanen. Von der Bahn heißt es, dass sich der Verkehr nur schrittweise normalisiert. Es kann immer noch Verspätungen und kurzfristige Zugausfälle geben. Deshalb kann es sich im Berufsverkehr an den Bahnhöfen knubbeln. Am sichersten ist es, kurz vor der Abfahrt in die Bahn-App zu schauen. Außerdem geben die Mitarbeiter vor Ort ihr Bestes, auch wenn sie nicht alle Probleme sofort lösen können.
1: Dankeschön, Christian. Und jetzt weitere Themen im Überblick. In Berlin wollen am Nachmittag die Staats- und Regierungschefs der sogenannten E5-Gruppe zusammenkommen, um den NATO-Gipfel im Juli vorzubereiten. Kanzler Merz empfängt dazu den britischen Premier Starmer, Frankreichs Präsident Macron, Polens Regierungschef Tusk und Italiens Ministerpräsidentin Meloni. Ein Thema des Treffens soll die weitere Unterstützung der Ukraine im Krieg gegen Russland sein. Am Landgericht Zweibrücken beginnt am Morgen der Prozess um den tödlichen Angriff auf einen Zugbegleiter in Rheinland-Pfalz. Angeklagt ist ein damals 26-Jähriger. Er soll im Februar bei einer Kontrolle einen Zugbegleiter so heftig gegen den Kopf geschlagen haben, dass dieser später im Krankenhaus starb. Die Tat löste eine Debatte über die Sicherheit aus. Bei der Fußball-WM ist England gegen Ghana nicht über ein torloses Unentschieden hinausgekommen. Kroatien feierte dagegen einen wichtigen Sieg. Gegen Panama gewannen die Kroaten mit 1:0 und haben damit weiter die Chance, die Zwischenrunde zu erreichen. Die Partie zwischen Kolumbien und dem Kongo läuft noch. Bis zum Wochenende müssen wir uns in NRW an vielen Orten auf sogenannte Tropennächte einstellen. Das sind Nächte, in denen die Tiefstwerte immer noch über der 20-Grad-Marke liegen. Die Experten des Deutschen Wetterdienstes gehen davon aus, dass die Nacht auf Samstag besonders warm wird. In manchen Gegenden wird es dann kaum kühler als 24 Grad. Von Tropennächten sind vor allem dicht bebaute Städte betroffen, heißt es vom Umweltbundesamt. Sie speichern die Wärmestrahlung tagsüber und geben sie nachts kaum wieder ab. Soweit die Meldungen mit Thorsten Adolfs.
3: Dankeschön, Thorsten. Das Radioberg-Wetter, es ist und bleibt weiter heiß bei uns im Bergischen. Heute Morgen schon Werte über 20 Grad. Dazu gibt es heute über den Tag ganz viel Sonne. Und über den Tag dann bis 35 Grad heute in Odenthal, 34 Grad maximal in Marienheide. Der Deutsche Wetterdienst, der warnt vor extremer Hitze. Ja, und dann steigern wir uns die nächsten Tage immer mehr. Bis Freitag dann 39 Grad bei uns im Bergischen. Ich hoffe, ihr findet ein kühles Plätzchen heute.
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3: Kurz nach 6, wir gucken auf die Straßen der Radio Berg Verkehr. Vorsicht auf der A4 Olpe Richtung Köln. Zwischen Gummersbach und Bielstein aktuell Gefahr durch Gegenstände auf der Fahrbahn. Und zwischen Gummersbach und Bielstein gerade 2 Kilometer Stau. Ihr braucht 9 Minuten länger. Gute Fahrt trotzdem, kommt gut an.
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3: Mittwoch, ihr Lieben, mit mir. Ich habe mir gedacht, bei dem Wetter kann man eh nicht schlafen, ne? Kann ich auch direkt arbeiten gehen und euch morgens früh wecken. Schön, dass ihr hier seid. Ich bin Nicole Schmitz. Wunderschönen guten Morgen.

0: bin direkt die Stimme weg. Wobei, gerade geht's noch einigermaßen draußen. Ich habe hier nochmal alles aufgerissen, reiße auch nochmal alle Fenster und Türen auf. Es wird ein brütend heißer Tag bei uns im Bergischen mit volle Pulle Sommer. Bis 34 Grad sind heute drin. Cool bleiben ist da also angesagt. Radio Berg-Kollege Dominik Becker ist an seiner Costa del Home auf jeden Fall vorbereitet, kann man sagen.
1: Pack die Badehose ein, nimm dein kleines Schwesterlein und dann nischt wie raus nach Wannsee.
2: Leider nein, Badesee ist nicht. Ich bin ja im Homeoffice, aber hört euch das hier mal an. Na, das Kühlfach ist voller Eis. Flutschfinger, Domino, Capri, das ganze Programm. Nächste Station, Kühlschrank. Ich war nämlich gestern Abend schon fleißig und habe mir 3 große Wasserflaschen mit Zitrone und Limettenscheiben fertig gemacht. Mir kann heute überhaupt nichts mehr passieren. Und jetzt sage ich euch, warum ich meine Nachbarn so sehr liebe. Die haben eine mega fette Eiswürfelmaschine in der Küche. So kann der Hitzetag doch starten, oder? Fehlt nur noch ein schattiges Plätzchen auf der Terrasse, um gemütlich die Augen zuzumachen.
3: Dominik, musst du nicht arbeiten?
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0: und ich haben gerade festgestellt, kurz vor 7:30 und es klebt schon alles.
1: Ja, es klebt durchgängig eigentlich.
0: Oder so viel Duschen kann man gar nicht, wenn man klebt. Fit für die Nachrichten?
1: Natürlich.
0: Natürlich, 6:30 Uhr.
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1: Mit Melanie Schicher. Schönen guten Morgen. Auch im Bergischen kühlt es sich im Moment nachts kaum noch ab. Die Hitzewelle hat uns fest im Griff. Und sogenannte Tropennächte werden laut Landesumweltministerium in NRW auch immer häufiger. Besonders hart trifft es dicht bebaute Innenstädte wie zum Beispiel Köln. Merle Herrmann mit den Details für Radio Berg.
3: Laut Klimaatlas NRW hat sich die Zahl der Tropennächte seit den 1950er Jahren mehr als verdreifacht. In Köln werden davon inzwischen rund 20 pro Jahr gezählt. Und die nächste steht schon bevor. In der kommenden Nacht könnten mancherorts die Temperaturen nicht unter 20 Grad fallen. Den Höhepunkt bildet die Nacht zum Samstag. Dann erwarten uns laut Deutschem Wetterdienst in weiten Teilen des Landes Tiefstwerte von bis zu 24 Grad.
1: Gestrandete Reisende und lange Warteschlangen an den Bahnhofsinformationen. Eine deutschlandweite Störung hat bei der Deutschen Bahn am späten Abend für rund 2 Stunden Stillstand gesorgt. Entsprechend waren auch die Zugverbindungen der Regional- und S-Bahnen im Bergischen betroffen. Im Kölner Hauptbahnhof bildete sich um Mitternacht eine Menschentraube vor der zentralen Infostelle. Gegen 12:30 fuhren die ersten Züge dann wieder an und wenn es nach der offiziellen Zuginfo der Bahn geht, hat sich der Verkehr inzwischen zumindest bei uns im Bergischen auch wieder komplett stabilisiert. Ausgelöst wurde der Komplettausfall durch eine Störung des digitalen Bahnfunksystems. Und jetzt weitere Meldungen kurz und kompakt. Autofahrer müssen heute Vormittag am Kreuz Leverkusen einen kleinen Umweg einplanen. Im Kreuz wird von 10 bis 12 Uhr die Verbindung von der A3 aus Frankfurt kommend auf die A1 Richtung Koblenz gesperrt. Grund sind Reparaturarbeiten an den Schutzplanken. Mit dem Start der Urlaubszeit ist heute die Polizei in Bergisch Gladbach unterwegs. Von 10 bis 15 Uhr steht das Infomobil in der Rhein-Berg-Galerie. Dort gibt es Tipps, wie man das Zuhause vor der Abreise sichert, sich auf die Fahrt vorbereitet oder sich vor Taschendieben schützt. Wieder einmal hat der Guide Michelin die besten Restaurants in Deutschland prämiert und mit dabei sind in diesem Jahr wieder 4 Restaurants aus dem Bergischen. So hat sich TV-Koch Nelson Müller mit seinem Restaurant Schote in der Diepeschrater Mühle seinen Stern zurückgeholt. Den hatte er durch den Umzug von Essen zunächst formal verloren, jetzt aber in Bergisch Gladbach wieder zurückerobert. Unverändert hat das Vendôme im Grand Hotel Schloss Bensberg mit 2 Sternen überzeugt und auch die Mühlenhelle in Gummersbach und das Restaurant zur Post in Odenthal haben mit ihrem gastronomischen Niveau erneut 1 Stern im Guide Michelin ergattert.
0: Herzlichen Glückwunsch, danke dir Melanie. Das Radio Berg Wetter, heiß, heißer bergisches Land, schon heute Morgen Temperaturen über 20 Grad bei uns. Dazu über den Tag ganz viel Sonne und im Laufe des Tages klettern die Werte dann auf bis zu 35 Grad in Kürten und 34 Grad in Wiel. Der Deutsche Wetterdienst warnt vor extremer Hitze und das ist erst der Anfang. Bis Freitag steuern wir sogar auf bis zu 39 Grad zu. Also ganz viel trinken und wenn möglich ein schattiges Plätzchen suchen.
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0: Der Radio Berg Verkehr. Wir melden euch die Staus und die Blitzer fürs Bergische. Eine Meldung immer noch. Und zwar von der A4 Olpe Richtung Köln zwischen Gummersbach und Bielstein. 1 Kilometer Stau. Hier dauert 6 Minuten länger. Gute Fahrt euch.
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0: Mit Nicole Schmitz am Mittwoch. Schön, dass ihr hier seid. Das hier sind Klock Klock mit Sorry.

0: Und natürlich kauft sie keiner, aber alle lesen sie. Heute vor 74 Jahren ist die erste Bild-Zeitung rausgekommen. Die erste gab es sogar kostenlos. Danach hat sie dann 10 Pfennig gekostet. Für unseren Hannes immer noch zu viel.
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2: Die Bild-Zeitung ist wie Billigfleisch. Keiner will's kaufen und irgendwie sind die Regale doch immer ganz schön leer. Aber hey, ich will nichts Falsches sagen, mit der Bild, da legst du dich nicht an. Die sind ja besser organisiert als der BND. Ja, die haben über uns alle Infos, die sonst gar keiner mitkriegen soll. Du hast eine Affäre mit dem Bruder deiner Frau? Das wissen die. Der Hamster deiner Kinder, der ist gar nicht 18 Jahre alt, sondern einfach nur Hamster Nummer 9? Das wissen die. Du hast letztens Pappe in die Restmülltonne vom Nachbarn entsorgt? Das weiß sogar dein Nachbar, Alter. Klar, die Bild kann aber auch ein Karrieresprungbrett sein. In der Wissenschaft nennt man das den Pocher-Effekt. Aber ich will gegen dieses Schmierblatt gar nichts sagen. Wirklich, ich will den Mist ja nicht bewerten. Und ich sag auch bestimmt nicht, dass da nur Müll drin steht. Nein, wäre ja auch heuchlerisch. Ich hole mir ja selbstständig die Bild. Ja. Denn mit nichts kriegst du nasse Schuhe besser trocken als mit Zeitungspapier. Wusstet ihr eigentlich, dass es Oktopusarten gibt, bei denen die Weibchen die Männchen nach der Paarung essen? Also hütet euch vor Frauen mit 8 Armen. Und immer dran denken, wenn ich fragt, bleibt Bild.
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0: Ist ja Mittwochmorgen. Zeit für unser kleines WM-Achwas des Tages. Und heute betreiben wir ein bisschen Rasenkunde.
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2: Die FIFA beschäftigt einen Senior Pitch Management Manager und einen Head of Pitch Infrastructure. Diese beiden Herren sind federführend für den Rasen in den 16 WM-Stadien und den über 70 Trainingsplätzen verantwortlich. Die Kicker spielen auf einem Gemisch aus Kunstfasern und Naturrasen. Die Mischung ist allerdings eine andere als in Europa. So wird in den heißen Regionen Bermuda-Gras verwendet und in kühleren Regionen eine Mischung aus Weidelgras und Kentucky Bluegrass, was eher wie eine Country-Musikrichtung klingt. Die deutsche Mannschaft spielte gegen Curaçao zum Beispiel auf einer Mischung aus Wiesenrispengras und deutschem Weidengras, wohingegen trainiert wird auf Tiff-Taff bzw. Tahoma 31 Bermuda-Gras. Alles klar soweit?

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1: Mit Thorsten Adolfs. Guten Morgen. Wer heute Morgen mit der Bahn unterwegs ist, der muss sich auf Zugausfälle und Verspätungen einstellen. Grund ist der bundesweite Stillstand bei der Deutschen Bahn am späten Abend. Ausgelöst wurde er durch eine Störung des digitalen Bahnfunksystems. Darüber kommunizieren die Lokführer mit den Fahrdienstleitern. Christian Böder aus dem News-Team. Die ersten Züge konnten schon um 12:30 in der Nacht wieder fahren.
2: Genau, nachdem 2 Stunden lang gar nichts ging. Bis es auf der Schiene wieder normal läuft, wird es wohl auch noch dauern, hieß es auf der NRW-Seite der Deutschen Bahn. Für viele Bahnreisende war die Störung am Abend natürlich eine Katastrophe. Sie saßen an den Bahnhöfen fest und wurden kaum mit Informationen zum Stand der Dinge versorgt. Die Bahn gab zwar unter anderem Taxi- und Hotelgutscheine aus, aber das war nur ein Tropfen auf dem heißen Stein.
1: Betroffen von der Störung waren auch S-Bahnen, Privatbahnen und der Güterverkehr.
2: Richtig, und für die privaten Güterbahnen kam der Shutdown zu einem denkbar schlechten Zeitpunkt, denn ein Großteil des Güterverkehrs passiert in den Nachtstunden. Der Verband der privaten Güterbahnen fordert jetzt eine genaue Aufarbeitung des Ausfalls. Deren Chef Westenberger sagte der deutschen Presseagentur, die Ursache dürfe nicht allein durch eine Selbstauskunft der DB Infrago als Betreiberin des Schienennetzes beantwortet werden. Der Verband der privaten Güterbahnen fordert schon seit längerer Zeit, dass dazu ein Bundesamt für Schieneninfrastruktur gegründet werden soll.
1: Dankeschön, Christian. Und jetzt weitere Meldungen im Überblick. Der Bereich der erneuerbaren Energien ist ein Jobmotor. Fast 440.000 Menschen waren im vergangenen Jahr in der Branche tätig, heißt es von der Bertelsmann Stiftung. Allerdings könnten tausende Arbeitsplätze wegfallen, falls die Regierung ihren Kurs in der Energiepolitik ändern sollte. Rund ein Drittel aller Jobs bei den Erneuerbaren entfällt auf die Windenergie. Arbeitsministerin Baas will sich die Rentenpläne der Regierung nicht zerreden lassen. Alles hänge mit allem zusammen, sagte sie im ZDF. Gewerkschaften und Arbeitgeber sehen Licht und Schatten bei den 33 Vorschlägen der Kommission. Gelobt wird von vielen, dass in Zukunft mehr Menschen in die Rentenkasse einzahlen sollen. Kritisiert wird unter anderem die geplante Abschaffung des früheren Renteneintritts nach 45 Versicherungsjahren. Obwohl die Sprit- und Kerosinpreise hoch sind, halten die meisten Bundesbürger an ihren Urlaubsplänen fest. Das haben der Tourismusverband und das Institut für Tourismusforschung ermittelt. Demnach haben die Preise bei 87% der Befragten keine kurzfristigen Auswirkungen auf die Urlaubsplanung. Nur 2% wollen ihre Reise komplett stornieren. England hat bei der Fußball-WM einen Rückschlag kassiert. Das Team von Trainer Tuchel kam gegen Ghana nur zu einem torlosen Unentschieden. Weil Kroatien im anderen Spiel gegen Panama mit 1:0 gewonnen hat, können in der Gruppe noch 3 Teams Gruppensieger werden. Außerdem siegte Kolumbien am frühen Morgen mit 1:0 gegen den Kongo und ist schon sicher für die K.O.-Runde qualifiziert. Schon gestern hatte Portugal gegen Usbekistan mit 5:0 gewonnen. Superstar Cristiano Ronaldo traf 2-mal. Er ist der einzige Spieler, der bei 6 WM-Turnieren ein Tor erzielen konnte. Das waren die Nachrichten mit Thorsten Adolfs.
3: Danke dir, Thorsten. Das Radio Berg Wetter. Ja, der Sommer meint es gerade wirklich ernst. Schon heute am frühen Morgen über 20 Grad bei uns. Jetzt gibt die Sonne voll Gas. Heute erwarten uns dann bis zu 35 Grad in Leichlingen, 34 Grad in Dindlar. Laut Deutschem Wetterdienst herrscht extreme Hitzebelastung und die Temperaturen legen in den nächsten Tag sogar noch eine Schippe obendrauf. Am Freitag könnten wir an die 39 Grad Marke kratzen. Kommt gut durch den Tag und bleibt möglichst kühl.
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3: Wir gucken auf die Straßen um kurz nach 7 der Radioberg Verkehr. Die A1 Dortmund-Köln zwischen Kreuz Leverkusen und Köln-Niel. 1 Kilometer Stau, mindestens 4 Minuten plus. A3 Köln-Oberhausen zwischen Leverkusen-Zentrum und Kreuz Leverkusen. 1 Kilometer Stau, auch hier mindestens 3 Minuten länger. A3 Oberhausen-Köln zwischen Leverkusen-Opladen und Kreuz Leverkusen. Dichter Verkehr, 2 Minuten plus. A3 Oberhausen-Frankfurt zwischen Köln-Delbrück und Kreuz Köln-Ost. 1 Kilometer Stau. Die A4 Olpe-Köln zwischen Gummersbach und Bielstein. 1 Kilometer Stau. Hier dauert es mindestens 7 Minuten länger. A4 Olpe Richtung Herlen-Aachen zwischen Köln-Meerheim und Köln-Klettenberg. 8 Kilometer Stau gerade, mindestens 25 Minuten plus. Und die A59 Bonn Richtung Köln zwischen Troisdorf und Flughafen Köln-Bonn nochmal 2 Kilometer Stau. Hier braucht ihr mindestens 12 Minuten länger. Eine gute Fahrt euch.
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3: Die Temperaturen im Bergischen wachsen ja schon seit ein paar Tagen. Und auch die Weihnachtsbäume in unserer Region wachsen ordentlich. Und wenn ihr jetzt denkt, was quatscht die denn da? Ihr Lieben, es ist der 24.06. heute, ja. Heute sind es noch genau 6 Monate bis Heiligabend. Und laut Gartenbau NRW sehen unsere zukünftigen Weihnachtsbäume schon richtig gut aus. Also die Bäume sind auf jeden Fall schon in Weihnachtsstimmung. Und sonst so Weihnachtsvorbereitungen, echt? Thema gleich hier. Ich bin Nicole Schmitz, guten Morgen.

0: ist der 24. Juni. Ihr hört Radio Berg. Guten Morgen. Wisst ihr, was heute in genau 6 Monaten ist? Ja, es ist Heiligabend. Über 30 Grad im Bergischen und die quatschen im Radio über Weihnachten. Ja, ihr Lieben, das wird Zeit. Die Shoppingcenter bei uns im Bergischen, die sind schon mittendrin in ihren Planungen. Beziehungsweise die Rheinberg-Galerie in Bergisch-Gladbach ist eigentlich schon so gut wie fertig, also was die Planungen betrifft. Das sagt Centermanagerin Angelika Assenmacher. Und dieses Jahr soll es frische Deko geben.
1: Ich stehe auf Bling Bling. Von dem her wird es goldig glitzern, funkeln werden. Es soll für den Kunden wirklich eine schöne Atmosphäre sein zu Weihnachten. Einfach, dass man am besten mit auch glitzernden Augen herausgeht.
0: Und auch im Forum in Gummersbach steht die Weihnachtsdeko schon. Natürlich geht es erst im November ans Schmücken. Aber die Trends, die werden jetzt schon gecheckt. Bei der Rheinberg-Galerie wird die Deko teilweise schon im Oktober aufgehängt, damit zur Weihnachtszeit dann alles startklar ist, alle wunderbar in Stimmung sind. Privat lässt sich Centermanagerin Angelika Assenmacher aber auch noch ein bisschen Zeit.
1: Ich bin auch der Kandidat, der auch noch mal am 23. oder 24. in den Shop laufen muss, weil er irgendwas vergessen hat. Aber nichtsdestotrotz, man nimmt es sich immer jedes Jahr vor und sagt, Mensch, Anfang Dezember hast du alle Geschenke zusammen. Schaffe ich aber leider meistens nicht.
0: So geht es vermutlich vielen bei uns im Bergischen. Ne? Also vielleicht schafft ihr es ja dieses Jahr wirklich auch mal ein bisschen früher dran zu sein. Also ist die Weihnachtszeit ein bisschen stressfreier. So wie Merle Herrmann aus dem Radio Berg-Team das macht. Merle hat tatsächlich eine Excel-Tabelle für die Geschenke übers ganze Jahr. Ihr hört es noch heute Morgen hier bei Radio Berg. Yeah.

0: Radio Berg ist hier. Ja, nach der bundesweiten Störung rollen die Züge inzwischen aber wieder. Ja, für rund 2 Stunden stand hier alles still heute Nacht. Allerdings müssen auch Fahrgäste heute früh noch mit Verspätungen und Zugausfällen rechnen. Das sagt die Deutsche Bahn. Claudia Wächter aus der Radio Berg Redaktion. Totalausfall mitten in der Nacht. Wie haben die Reisenden das Chaos erlebt? Und wie viel Geduld brauchen die heute Morgen noch?
1: Ja, der Frust war natürlich riesig bei vielen, auch bei dieser Frau.
2: Keine Info da, jetzt weiß man gar nicht, wie man weiter soll.
1: Du sitzt da abgekämpft, verschwitzt auf dem Bahnhof, willst nur noch ins Bett. Tja, immerhin hat die Bahn wohl Taxi- und Hotelgutscheine verteilt, aber bis alle Züge nun wieder nach Plan rollen, das wird noch dauern. Also Bahnreisende sollten auch heute früh noch Verspätungen und Zugausfälle einkalkulieren.
0: Ursache, sagt die Bahn, war ja eine Störung des digitalen Funksystems, also das System, über das die Mitarbeiter intern kommunizieren. Warum ist das ausgefallen? Weiß man das?
1: Tja, das fragen sich alle, warum das System abgestürzt ist. Vielleicht nach einem Update, aber genaueres sagt die Bahn noch nicht. Nur, dass die IT-Experten pausenlos gearbeitet hätten, um alles wieder ans Laufen zu bringen. Betroffen waren ja

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0: Es ist 7.30 Uhr.
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2: Mit Melanie Schicher. Schönen guten Morgen. Die Hitzewelle hält das Bergische weiter im Schwitzkasten und wer nachts auf Abkühlung gehofft hat, der wird enttäuscht. Sogenannte Tropennächte, in denen die Temperatur nicht unter 20 Grad fällt, werden laut Landesumweltministerium in NRW auch immer häufiger. Für Radio Berg berichtet Merle Herrmann.
3: Schon in der kommenden Nacht könnten mancherorts die Temperaturen nicht unter 20 Grad fallen. Den Höhepunkt erwartet der Deutsche Wetterdienst dann in der Nacht zum Samstag. In weiten Teilen NRWs erwarten uns Tiefstwerte von bis zu 24 Grad. Das passt auch zum Trend, denn laut Klimaatlas NRW hat sich die Zahl der Tropennächte seit den 1950er Jahren mehr als verdreifacht. In Köln zum Beispiel werden inzwischen rund 20 Tropennächte pro Jahr gezählt.
2: Eine deutschlandweite Störung hat die Deutsche Bahn am späten Abend für rund 2 Stunden komplett lahmgelegt. Auch die Regional- und S-Bahnen im Bergischen waren betroffen. Im Kölner Hauptbahnhof hat sich um Mitternacht eine Menschentraube vor der zentralen Infostelle gebildet. Gegen 12:30 sind dann die ersten Züge wieder langsam angerollt. Ursache war eine Störung des digitalen Bahnfunksystems. Laut offizieller Zuginfo der Bahn hat sich der Verkehr inzwischen zumindest im Bergischen wieder vollständig stabilisiert. Und jetzt weitere Meldungen, kurz und kompakt. Im Kreuz Leverkusen müssen Autofahrer am Vormittag einen kleinen Umweg einplanen. Die Verbindung von der A3 aus Frankfurt kommend auf die A1 Richtung Koblenz ist von 10 bis 12 Uhr gesperrt. Laut Autobahn GmbH werden die Schutzplanken dort repariert. Mit dem Start der Urlaubszeit ist heute die Polizei mit einem Infomobil in Bergisch Gladbach unterwegs. Von 10 bis 15 Uhr gibt es in der Rhein-Berg-Galerie Tipps, wie man das Zuhause vor der Abreise sichert, sich auf die Fahrt vorbereitet oder sich vor Taschendieben schützt. Der renommierte Guide Michelin hat erneut die Spitzenköche Deutschlands gekürt und enthüllt, welche Restaurants künftig mit den heiß begehrten Sternen werben dürfen. Bei uns im Bergischen gibt es einen Neuzugang, aber auch viele alte Bekannte. TV-Koch Nelson Müller hat mit seinem Restaurant Schote in der Diepeschrater Mühle in Bergisch Gladbach seinen Stern zurückgeholt. Den hatte er durch den Umzug von Essen zunächst formal verloren. Das Vendôme im Grand Hotel Schloss Bensberg konnte im Restaurant Führer wiederholt mit 2 Sternen überzeugen. Und auch das Restaurant zur Post in Odenthal und die Mühlenhelle in Gummersbach sind für ihr gastronomisches Niveau erneut mit 1 Stern im Guide Michelin ausgezeichnet worden.
4: Danke dir, Melanie. Das Radioberg-Wetter. Es ist und bleibt weiter heiß bei uns im Bergischen. Heute Morgen schon Werte weit über 20 Grad. Dazu gibt es heute ganz viel Sonne und über den Tag dann bis 35 Grad heute in Bergisch Gladbach. Maximal 34 Grad in Gummersbach. Und der Deutsche Wetterdienst sagt, Vorsicht vor extremer Hitze. Und dann steigern wir uns die nächsten Tage immer mehr. Das wollte ich euch sagen. Mir ist auch schon warm, obwohl ich hier gerade auch schon die Klimaanlage angeschmissen habe. Also wir steigern uns, denn bis Freitag gibt es tatsächlich 39 Grad bei uns im Bergischen. Es wird ein sehr, sehr, sehr heißes Wochenende. Ich hoffe, ihr findet noch ein kühles Plätzchen.
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4: So, und jetzt gucken wir mal eben auf die Straßen der Radioberg-Verkehr. A1 Köln-Dortmund. Zwischen Köln-Niel und Kreuz-Leverkusen-West dichter Verkehr mindestens 2 Minuten länger. A1 Dortmund-Köln zwischen Burscheid und Köln-Niel 3 Kilometer Stau, mindestens 9 Minuten plus. A3 Köln-Oberhausen zwischen Köln-Mühlheim und Kreuz-Leverkusen 2 Kilometer stockend, mindestens 4 Minuten länger. A3 Oberhausen-Köln zwischen Dreieck-Langenfeld und Kreuz-Leverkusen 3 Kilometer stockend, 6 Minuten länger. A3 Oberhausen-Frankfurt zwischen Köln-Delbrück und Kreuz-Köln-Ost 1 Kilometer Stau. Die A4 Olpe-Köln zwischen Gummersbach und Bielstein 1 Kilometer Stau. Auch hier dauert es mindestens 5 Minuten länger. Die A4 Olpe Richtung Herlen-Aachen zwischen Bergisch Gladbach-Refrath und Köln-Klettenberg 15 Kilometer Stau aktuell. Mindestens eine Dreiviertelstunde Zeitverlust für euch. Und die A59 Bonn Richtung Köln zwischen Troisdorf und Flughafen Köln-Bonn 5 Kilometer Stau. Hier braucht ihr mindestens 15 Minuten länger. Da wo es geht, eine gute Fahrt. Kommt gut an.
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4: Mit Nicole Schmitz am Mittwoch und mit Jessie J und Domino. Guten Morgen.

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0: 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Und jetzt hört ihr Bruno Mars, Just the Way You Are hier bei Radio Berg. Ich bin Nicole Schmitz. Guten Morgen.

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1: Mit Nico Hartmann. England hat auf der Jagd nach dem ersten WM-Titel seit 60 Jahren einen Dämpfer erlitten. Das Team von Trainer Thomas Tuchel holte gegen Ghana im zweiten Gruppenspiel nur ein torloses Remis, ist aber mit 4 Punkten, genau wie Ghana, in einer guten Position fürs Weiterkommen. Im zweiten Spiel der Gruppe J siegte Kroatien mit 1:0 gegen Panama. Cristiano Ronaldo steuerte unterdessen 2 Tore zum 5:0-Erfolg von Portugal gegen Usbekistan bei. Kolumbien siegte mit 1:0 gegen den Kongo und kann mit 6 Zählern für die K.O.-Runde planen.
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2: Mit Thorsten Adolfs. Guten Morgen. Australien hat es schon, Frankreich hat es zumindest schon beschlossen und auch Spanien, Griechenland und Dänemark wollen es einführen, ein Social-Media-Verbot für Kinder und Jugendliche. Auch in Deutschland ist die Debatte seit Monaten in vollem Gange. Heute will eine Expertenkommission ihre Vorschläge dazu an Familienministerin Prien übergeben. Danny Hopper aus dem News-Team. Prien war ja zuletzt durchaus offen für Verschärfungen.
3: Auf jeden Fall. Gesetzliche Altersgrenzen bei Apps wie TikTok, Instagram oder Snapchat kann sich Prien gut vorstellen. Das hat sie in den letzten Wochen und Monaten immer wieder gesagt. Gleichzeitig hat sie aber auch betont, dass sie sich nicht festlegen will, bevor die Empfehlungen der Social Media Kommission vorliegen. Die hatte ja schon einen Zwischenbericht vorgelegt und da stand ganz klar, dass ein reines Verbot nicht ausreichen dürfte. Generell gäbe es gravierende Defizite beim Schutz von Kindern und Jugendlichen im Netz und da brauche es eben mehr. Nämlich auch eine strengere Regulierung der Betreiber und auch eine Stärkung von Medienkompetenz bei Kindern und Eltern. Die Experten kritisieren bei vielen Plattformen eine kaum wirksame Altersprüfung, gefährliche Algorithmen oder Mechanismen wie unendliches Scrollen. Sie sehen dadurch einerseits Gefahren für Kinder und Jugendliche durch Inhalte wie Pornografie, Hass und Mobbing, andererseits aber auch durch überlange Nutzungszeiten. Laut Expertenkommission nutzen etwa 1 Million Jugendliche digitale Medien auf problematische Weise. 300.000 zeigen sogar ein Suchtverhalten.
2: Danke, Danny. Und jetzt weitere Meldungen im Überblick. Nach der bundesweiten Störung in der Nacht läuft der Bahnverkehr in NRW wieder weitgehend normal. In anderen Bundesländern kommt es dagegen noch zu einzelnen Verspätungen und Zugausfällen. Gestern Abend musste der Verkehr komplett gestoppt werden, weil der digitale Bahnfunk zwischen Lokführern und Fahrdienstleitern plötzlich nicht mehr funktionierte. In den USA hat auch der Senat für ein Ende des Irankriegs gestimmt. Für Präsident Trump ist das eine weitere Niederlage. Obwohl das Votum keine Gesetzeskraft hat, reagierte Trump empört. Die Abstimmung sei schlecht getimt und erschwere ihm die Verhandlungen mit dem Iran, sagte er. NRW-Innenminister Reul will die Belastung der Polizei bei Fußball-Bundesligaspielen reduzieren. In der vorletzten Saison waren die Beamten mehr als 700.000 Stunden in solche Einsätze gebunden. Ab der nächsten Saison soll der DFB mit einer neuen Kontrollstelle härtere und bundesweit einheitliche Stadionverbote für Störer durchsetzen und die Polizei so entlasten. Kein Land in Europa wird so stark mit Erpressersoftware angegriffen wie Deutschland. Der Zuwachs bei solchen Angriffen sei bei uns fast doppelt so groß wie im zweitstärksten betroffenen EU-Land Frankreich. Nach Angaben des Hasso-Plattner-Instituts sitzen die Täter hinter den Attacken oft in Russland. Die Internetkriminellen nutzen für ihre Angriffe sogenannte Ransomware. Das sind Programme, die fremde Daten und ganze Systeme verschlüsseln. Sie fordern dann Lösegeld, um alles wieder freizugeben. Das waren die Nachrichten mit Thorsten Adolfs.
4: Ich danke dir, Thorsten. Das Radioberg, Wetter, heiß, heißer bergisches Land. Ja, schon heute Morgen Temperaturen über 20 Grad, dazu ganz viel Sonne heute. Im Laufe des Tages klettern die Werte dann auf bis zu 35 Grad in Burscheid, 34 Grad in Wipperfürth. Der Deutsche Wetterdienst warnt heute vor extremer Hitze und das ist erst der Anfang. Bis Freitag steuern wir sogar auf bis zu 39 Grad zu. Also ganz viel trinken und wenn möglich ein schattiges Plätzchen suchen, ihr Lieben.
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4: Der Radioberg Verkehr A1 Euskirchen-Dortmund zwischen Frechen und Kreuz-Leverkusen-West. 9 Kilometer stockend, mindestens 13 Minuten länger. A1 Dortmund-Köln zwischen Burscheid und Köln-Niel. 3 Kilometer Stau, mindestens 9 Minuten länger. A3 Oberhausen-Köln. Nein, entschuldigt bitte. A3 Köln-Oberhausen zwischen Köln-Mühlheim und Kreuz-Leverkusen. 5 Kilometer Stau, mindestens 11 Minuten plus nochmal die A3 Köln-Oberhausen zwischen Leverkusen-Oppladen und Reit-Langenfeld. Dichter Verkehr, 2 Minuten plus. Jetzt die Gegenrichtung. Richtung A3 Oberhausen-Köln zwischen Dreieck Langenfeld und Kreuz Leverkusen. 6 Kilometer stockend, mindestens 7 Minuten länger. A3 Oberhausen-Frankfurt zwischen Köln-Delbrück und Kreuz Köln-Ost. Dichter Verkehr, mindestens 1 Minute länger. Die A4 Köln-Olpe zwischen Bielstein und Gummersbach. 1 Kilometer Stau, mindestens 6 Minuten plus. A4 Olpe-Köln zwischen Gummersbach und Bielstein. 1 Kilometer Stau, mindestens 5 Minuten länger. Und die A4 Olpe Richtung Herlen-Aachen zwischen Bergisch Gladbach-Frankenforst und Köln-Klettenberg. Aktuell 17 Kilometer Stau. Ihr braucht eine knappe Stunde länger. Trotzdem eine gute Fahrt, da wo es geht. Kommt gut an.
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4: Die heimlichen Superhelden des Sommers. Ja, Klimaanlagen, ne? Während draußen die Straßen schmelzen und man schon beim Gang zum Briefkasten einen Liter Schweiß verliert. Da sitzen die Klimaanlagen entspannt in der Ecke und sagen, keine Sorge, habe ich im Griff das Ganze. Ich habe tatsächlich auch so ein mobiles Ding. Ist höllenlaut, aber es hat mir die Nacht gerettet, wirklich. Kälte vor Lärm. Welche Klimaanlagen zu empfehlen sind? Wir haben uns da mal umgeschaut und das erzählen wir euch gleich hier. Ich bin Nicole Schmitz, guten Morgen.

0: Seid ihr auch schon gar? Boah, 36 Grad. Und es wird noch heißer, ne? Radio Berg ist hier. Temperaturen an die 40-Grad-Grenze kriegen wir bis Ende der Woche im Bergischen. Da bleibt vielen nachts nur die Flucht in den Keller oder auf der Gartenliege. Was aber, wenn man jetzt beides nicht zur Hand hat? Richtig, Klimaanlage ist das Zauberwort. Die habe ich gestern Abend zum Schlafen auch angeschmissen. Aber welche nimmt man da? Was ist da gut? Thorsten Ortmann aus dem Radio Berg News Team weiß Bescheid. Was gibt's denn da so im Baumarkt meines Vertrauens? Erzähl mal.
1: Ja, das sind mobile Klimageräte, sogenannte Monoblöcke. Die stehen im Raum und ein Abluftschlauch führt dann durchs Fenster nach draußen. Allerdings sind die oft laut, im Schlafzimmer also eher schwierig. Und sie verbrauchen viel Strom, besonders wenn der Schlauch nach draußen nicht richtig abgedichtet ist, weil dann warme Luft wieder reinkommt.
0: Ja, so ein Ding habe ich auch. Genau das. Gibt's Alternativen? Erzähl.
1: Ja, interessant für Mieter sind sogenannte Split-Geräte mit Außen- und Inneneinheit. Dazu Maike Rix von der Stiftung Warentest.
2: Bei dem gibt es auch einen zusammenhängenden Kühlkreislauf zwischen einem Innen- und einem Außengerät. Aber man benötigt nicht unbedingt einen Wanddurchbruch, sondern es kann ein Verbindungsschlauch durch das geöffnete Fenster nach draußen geführt werden. Und es entsteht im Raum kein Unterdruck, weil nicht heiße Luft nach draußen gepustet werden muss und nicht neue heiße Luft wieder reinkommt. Und dadurch hat dieses Gerät ähnlich effizient gearbeitet wie ein fest installiertes Split-Gerät.
0: Was ist mit berühmten Lifehacks? Funktioniert da auch irgendwie was?
1: Ja, ein Tipp sind Sonnenschutzfolien fürs Dachfenster. Die Stiftung Warentest hat sie getestet und mit gutem Ergebnis. Nochmal Maike Rix.
2: Und dadurch, dass weniger Sonne reinkommt, ließ sich die Zahl der Stunden, wo es unerträglich heiß war, um bis zu 76% reduzieren. Also es gab 76% weniger Stunden mit Temperaturen über 26 Grad in dieser Dachgeschosswohnung.
1: Übrigens blockt auch eine reflektierende Rettungsdecke am Fenster aufgehängt 90% der Sonnenstrahlen. Man kann auch einen Ventilator abends ans Fenster stellen und die warme Luft aus dem Fenster rausblasen. Wenn man ein anderes Fenster offen lässt, strömt dann kühlere Luft nach. Morgens dann einfach den Ventilator umdrehen.
0: Draußen fühlt sich die Luft an wie im Backofen. Da wird die Klimaanlage schnell zum besten Freund des Tages. Aber immer entspannt runterkühlen und die Klimaanlage nicht gleich auf Polarwinter stellen. Und ganz viel trinken. So kommt ihr deutlich cooler durch den Tag. Infos hatte Thorsten Ortmann für Radio Berg. Ich danke dir.

0: ich mache das vorher, aber ein halbes Jahr vorher ist zu früh.
1: Oh, wenn überhaupt Anfang Dezember, sonst so zwei Tage vor Weihnachten, in die Richtung eher.
2: Ja, kann ich zustimmen. Über Weihnachtsgeschenke und alles drumherum mache ich mir allerfrühestens im November. Ende November Gedanken. Das ist ein großer Fehler, das sagte Merle Herrmann aus dem Radio Bergteam. Hi Merle.
3: Morgen.
2: Ich traue mich gar nicht zu fragen, aber du hast jetzt schon alle Geschenke?
3: Ha, nicht alle, aber es ist mir fast ein bisschen peinlich zu sagen, es sind auf jeden Fall schon welche da. Also für die Adventskalender kaufe ich das ganze Jahr über immer wieder kleine Dinge, die mir so ins Auge stechen. Und ich habe auch schon das Material für zwei Weihnachtsgeschenke, die muss ich aber noch basteln.
2: Merle, wie behält man da den Überblick? Also vergisst du nicht dann irgendwann Sachen oder hast du... Verlierst du die Sachen? Wo deponierst du die?
3: Ich habe extra eine Kiste, wo alle Geschenke reinkommen. Okay. Und ich habe auch eine Excel-Tabelle angelegt. Da steht drin, wer bekommt was, was gab es letztes Jahr, wo bekomme ich das Geschenk, ist es schon fertig? Und mein Ziel ist es, dass ich allerspätestens am 1. Dezember wirklich mit allem komplett fertig bin.
2: Ich finde, du ziehst das Ding sehr professionell auf.
3: Ja.
2: Du bist also gedanklich das ganze Jahr über bei Weihnachten eigentlich?
3: Immer, komplett, ja.
2: Alles klar. Damit ihr jetzt genau wie Merle Weihnachtsstimmung bekommt, spiele ich euch jetzt, 6 Monate vor Heiligabend, den Weihnachtshit überhaupt, Last Christmas von Wham. Nein, Leute. Spaß. Das ist Polen, wenn jetzt Sommer wäre bei Radio Berg.

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0: Es ist 8.30 Uhr.
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2: Mit Melanie Schicher, schönen guten Morgen. Auch im Bergischen kühlt es sich im Moment nachts kaum noch ab. Die Hitzewelle hat uns fest im Griff. Und sogenannte Tropennächte werden laut Landesumweltministerium in NRW auch immer häufiger. Besonders hart trifft es dicht bebaute Innenstädte, wie zum Beispiel Köln. Merle Herrmann mit den Details für Radio Berg.
3: Laut Klimaatlas NRW hat sich die Zahl der Tropennächte seit den 1950er Jahren mehr als verdreifacht. In Köln werden davon inzwischen rund 20 pro Jahr gezählt. Und die nächste steht schon bevor. In der kommenden Nacht könnten mancherorts die Temperaturen nicht unter 20 Grad fallen. Den Höhepunkt bildet die Nacht zum Samstag. Dann erwarten uns laut Deutschem Wetterdienst in weiten Teilen des Landes Tiefstwerte von bis zu 24 Grad.
2: Nach der bundesweiten Störung bei der Bahn läuft der Zugverkehr in NRW wieder weitgehend normal. In Köln zum Beispiel hat es am Morgen nur noch einige Verspätungen von bis zu 15 Minuten und ganz wenige Zugausfälle gegeben. Der Regional- und S-Bahnverkehr im Bergischen war von den Auswirkungen der Störung am Morgen nicht mehr betroffen. Ein Problem im digitalen Bahnfunksystem hatte am späten Abend den Zugverkehr bundesweit für 2 Stunden lahmgelegt. Gegen 12:30 in der Nacht sind dann die ersten Züge wieder langsam angerollt. Und jetzt weitere Meldungen kurz und kompakt. Autofahrer müssen heute Vormittag am Kreuz Leverkusen einen Umweg einplanen. Im Kreuz wird von 10 bis 12 Uhr die Verbindung von der A3 aus Frankfurt kommend auf die A1 Richtung Koblenz gesperrt. Grund sind Reparaturarbeiten an den Schutzplanken, sagt die Autobahn GmbH. Mit dem Start der Urlaubszeit ist heute die Polizei in Bergisch Gladbach unterwegs. Von 10 bis 15 Uhr steht das Infomobil in der Rhein-Berg-Galerie. Dort gibt es Tipps, wie man das Zuhause vor der Abreise sichert, sich auf die Fahrt vorbereitet oder sich vor Taschendieben schützt. Der Guide Michelin hat erneut die besten Restaurants in Deutschland prämiert und mit dabei sind in diesem Jahr wieder 4 Restaurants aus dem Bergischen. So hat sich TV-Koch Nelson Müller mit seinem Restaurant Schote in der Diepeschrater Mühle seinen Stern zurückgeholt. Den hatte er durch den Umzug von Essen zunächst formal verloren, jetzt aber in Bergisch Gladbach wieder zurückerobert. Unverändert hat das Vendôme im Grand Hotel Schloss Beensberg mit 2 Sternen überzeugt. Und auch die Mühlenhelle in Gummersbach und das Restaurant zur Post in Odenthal haben mit ihrem gastronomischen Niveau wieder 1 Stern im Guide Michelin ergattert.
4: Danke dir, Melanie. Das Radio Berg-Wetter. Ja, der Sommer meint's echt gut mit uns, ne? Schon am frühen Morgen ist die 20-Grad-Marke geknackt. Jetzt gibt die Sonne Vollgas. Heute erwarten uns bis zu 35 Grad in Rösrath, 34 Grad in Nümbrecht. Laut Deutschem Wetterdienst herrscht extreme Hitzebelastung und die Temperaturen legen in den nächsten Tagen sogar noch eine Schippe drauf. Am Freitag könnten wir an der 39-Grad-Marke kratzen. Also kommt gut durch den Tag und bleibt möglichst kühl.
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4: 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Vorsicht auf der A3 Oberhausen-Frankfurt zwischen Köln-Delbrück und Kreuz-Köln-Ost. Gefahr durch eine ungesicherte Unfallstelle und zwar auf den mittleren Fahrstreifen. Bitte fahrt hier vorsichtig. Dann die A1 Euskirchen-Dortmund zwischen Köln-Bocklemünd und Kreuz-Leverkusen-West. 4 Kilometer Stock, mindestens 7 Minuten länger. Die A1 Dortmund-Köln zwischen Burscheid und Köln-Niel. 7 Kilometer Stock, mindestens 14 Minuten länger. A3 Köln-Oberhausen zwischen Köln-Mühlheim und Kreuz-Leverkusen 5 Kilometer Stau, mindestens 11 Minuten plus. A3 Oberhausen-Köln zwischen Dreieck-Langenfeld und Kreuz-Leverkusen 5 Kilometer stockend, mindestens 8 Minuten länger. Die A3 Oberhausen-Frankfurt zwischen Köln-Mühlheim und Kreuz-Köln-Ost 3 Kilometer Stau, mindestens 10 Minuten plus. A4 Köln-Olpe zwischen Bielstein und Gummersbach 1 Kilometer Stau, mindestens 4 Minuten länger. A4 Olpe-Köln zwischen Gummersbach und Bielstein 1 Kilometer Stau, mindestens 5 Minuten plus. A4 Olpe Richtung Herlen-Aachen zwischen Bergisch Gladbach, Frankenforst und Köln-Klettenberg. 17 Kilometer Stau, aktuell mindestens 52 Minuten plus. Die A59 Bonn Richtung Köln zwischen Troisdorf und Flughafen Köln-Bonn. 5 Kilometer stockend, hier braucht ihr mindestens 10 Minuten länger. Und die A59 Köln-Bonn zwischen Köln-Rath und Flughafen Köln-Bonn. Nochmal 1 Kilometer Stau, mindestens 5 Minuten dauert es hier länger. Gute Fahrt euch trotzdem, kommt gut an.
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2: Da ist er doch ziemlich verspottet worden, ne? Nach dem ersten Spiel. Cristiano Ronaldo, der alternde Fußballstar, der die besten Zeiten hinter sich hat und so weiter, ne? Von wegen. Gestern hat das allen nochmal gezeigt. Nico Hartmann für Radio Berg im WM-Studio. Nicht nur Portugal hat deutlich gewonnen, auch CR7 war ziemlich erfolgreich, ne?
3: Ja, und das gleich doppelt. Das hat ihn ordentlich gewurmt, den fünffachen Weltfußballer, dass er nach seinem ersten Spiel gegen den Kongo fast schon aus der Startelf von Portugal geschrieben wurde. Und gegen die nun zugegebenermaßen ganz schwache Mannschaft von Usbekistan zeigte der 41-Jährige seinen Kritikern aber, dass er auch im hohen Alter noch zaubern kann. Nach 6 Minuten löste er sich blitzschnell nach der Hereingabe von seinem Gegenspieler und traf genauso wie in der 39. Minute, als er überlegt den Ball aus vollem Lauf ins Tor spitzelte. Am Ende haben sich Ronaldo und Portugal rehabilitiert, siegten klar mit 5:0 und stehen nun so gut wie sicher in der K.O.-Runde.
2: Nico, bei den anderen 3 Partien sind kaum Tore gefallen. Was war vor allem mit den hochgelobten Engländern los gestern?
3: Überraschenderweise sind die Engländer tatsächlich gegen Ghana ins Straucheln gekommen. Nur 0:0 und nach dem 1:0 von Kroatien gegen die nun ausgeschiedene Mannschaft von Panama sind in der Gruppe L nun 3 Teams, die den Gruppensieg unter sich ausmachen. England und die Black Stars aus Ghana mit jeweils 4 Punkten, Kroatien mit 3. Die brauchten aber ein Joker-Tor von Budimir in der 54. Minute, um etwas glücklich zu gewinnen. Und das im 200. Länderspiel von Kapitän Luka Modric. In der Portugal-Gruppe hat Kolumbien unterdessen am frühen Morgen den Kongo mit 1:0 bezwungen. Das Team von Bayern-Star Luis Diaz hat damit 6 Punkte und ist in der K.O.-Runde vertreten. Am letzten Spieltag kommt es nun zum Duell um den Gruppensieg gegen Portugal und Cristiano Ronaldo.
2: Das Comeback des Cristiano Ronaldo und der Rückschlag für die Engländer. Die Infos dazu hatte Nico Hartmann aus dem WM-Studio. Ich danke dir.
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1: Mit Thorsten Adolfs. Guten Morgen. Wie steht es um die Sicherheit von Lebensmitteln? Eigentlich sollen die Produkte regelmäßig untersucht werden. Ein neuer Bericht von Foodwatch zeigt jetzt aber, dass viele Kontrollbehörden bei uns am Limit arbeiten und ihre Pflichttermine nicht schaffen. Christian Böder aus dem News-Team mit den Einzelheiten.
2: Es sieht nicht besonders rosig aus, sagt Foodwatch. Im Schnitt würden es die Behörden nicht schaffen, alle vorgeschriebenen Routinechecks einzuhalten. Mehr als jede vierte Pflichtkontrolle falle komplett aus. Von den Ämtern, die untersucht wurden, schafft es die große Mehrheit von 85% nicht. Ihr Kontroll soll zu erfüllen, Betriebe wie Bäckereien oder große Molkereien regelmäßig zu überprüfen. Es gebe zwar regionale Unterschiede und einige Ämter würden sogar mehr als nötig leisten, heißt es. Flächendeckend sei das System aktuell aber überlastet. Die Foodwatch-Experten fordern bei dem Thema mehr Transparenz und schauen dabei neidisch auf unsere Nachbarn in Dänemark. Dort gibt es das sogenannte Smiley-System. Jedes Restaurant, jeder Laden muss das Ergebnis der letzten Kontrolle gut sichtbar aushängen und das Ganze ist auch online abrufbar. Laut Foodwatch hat das zwei Vorteile. Die Kunden wissen sofort, woran sie sind und die Betriebe halten sich freiwillig besser an die Regeln, weil sie nicht mit einem schlechten Smiley an der Tür dastehen wollen. Die Zahl der Beanstandungen in Dänemark ging laut Foodwatch deutlich zurück und das habe am Ende auch die Behörden entlastet, heißt es.
1: Und jetzt weitere Meldungen im Überblick. NRW-Verkehrsminister Krischer ärgert sich über das Notfallmanagement der Deutschen Bahn. Es könne nicht sein, dass wegen des Ausfalls eines Systems zehntausende Menschen die Nacht in Zügen und Bahnhöfen verbringen müssten, sagte er. Das sei ein neuer Tiefpunkt bei der ohnehin schwachen Betriebsqualität. Es gibt Probleme am Airbus A380. Weil Risse in Teilen der Tragflächen gefunden wurden, müssen 16 Maschinen überprüft werden. Das hat die Europäische Luftfahrtbehörde den betroffenen Airlines Emirates und Qantas mitgeteilt. Airbus hatte den Bau des Riesenfliegers vor 5 Jahren eingestellt, weil es zu wenige Bestellungen gab. Am Landgericht Zweibrücken beginnt der Prozess um den tödlichen Angriff auf einen Zugbegleiter in Rheinland-Pfalz. Angeklagt ist ein damals 26-Jähriger. Er soll den Zugbegleiter bei einer Kontrolle so heftig gegen den Kopf geschlagen haben, dass dieser später im Krankenhaus starb. Die Tat hatte damals eine Debatte über die Sicherheit ausgelöst. Bei der Fußball-WM will Mitfavorit Brasilien heute Abend gegen Schottland den Gruppensieg holen. Die Brasilianer können zum ersten Mal im Turnier auf Offensivspieler Neymar zurückgreifen. Das hat Trainer Ancelotti bestätigt. Die Partie findet um 0 Uhr in Miami statt. Parallel spielen in der Gruppe C Marokko und Haiti gegeneinander. Außerdem trifft die Schweiz um 21 Uhr auf Gastgeber Kanada und kann ebenfalls mit einem Sieg noch als erster in die K.O.-Runde einziehen. In der Nacht gibt es dann noch die Partien Bosnien gegen Katar, Tschechien gegen Mexiko und Südafrika gegen Schweden. Das waren die Nachrichten mit Thorsten Adolfs.
3: Danke dir, Thorsten. Das Radio Berg Wetter. Heute wird es im Bergischen wieder richtig sommerlich oder besser gesagt tropisch. Schon zum Frühstück gibt es über 20 Grad auf dem Thermometer und über den Tag erreichen wir dann bis zu 33 Grad in Wermelskirchen, 34 Grad in Engelskirchen. Der Deutsche Wetterdienst hat eine Warnung rausgegeben vor extremer Hitze. Die nächsten Tage geht es sogar noch weiter nach oben. Bis Freitag sind örtlich bis zu 39 Grad drin. Also Wasserflasche einpacken und durchhalten.
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3: Der Radioberg-Verkehr. Vorsicht auf der A3 Oberhausen Richtung Frankfurt. Zwischen Köln-Delbrück und Kreuz-Köln-Ost Gefahr durch eine ungesicherte Unfallstelle auf dem mittleren Fahrstreifen und auch Gefahr durch Fahrzeugteile auf dem rechten und dem mittleren Fahrstreifen. Dann die A1 Euskirchen-Dortmund. Zwischen Frechen und Kreuz-Leverkusen-West. 7 Kilometer stockend, mindestens 12 Minuten länger. A1 Dortmund-Köln zwischen Burscheid und Köln-Niel. 6 Kilometer Stau, mindestens 16 Minuten länger. A3 Köln-Oberhausen zwischen Köln-Delbrück und Kreuz-Leverkusen. 5 Kilometer Stau, mindestens 11 Minuten plus. A3 Oberhausen-Köln zwischen Dreieck-Langenfeld und Kreuz-Leverkusen 6 Kilometer stockend, 8 Minuten länger. A3 Oberhausen-Frankfurt zwischen Leverkusen-Zentrum und Kreuz-Köln-Ost 4 Kilometer stockend, mindestens 6 Minuten plus. A4 Köln-Olpe zwischen Bielstein und Gummersbach dichter Verkehr 3 Minuten plus. A4 Olpe-Köln zwischen Gummersbach und Bielstein dichter Verkehr mindestens 2 Minuten länger. A4 Olpe Richtung Herlen-Aachen zwischen Bergisch Gladbach-Frankenforst und Köln-Eiffeltor 15 Kilometer Stau, mindestens eine knappe Stunde länger und die A59 Bonn Richtung Köln zwischen Troisdorf und Dreieck-Köln-Porz 3 Kilometer Stau. Hier braucht ihr noch mal 11 Minuten länger. Da wo es geht, eine gute Fahrt euch.
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3: In Deutschland nicht wirklich zu spüren, ne? Aber heute in 6 Monaten ist schon wieder Weihnachten. Die einen werden sagen, da kümmere ich mich doch jetzt nicht drum. Die anderen aber lächeln schlau und nutzen die günstige Gelegenheit. Was da schon geht, hört ihr jetzt gleich hier. Ich bin Nicole Schmitz. Guten Morgen.

0: Berg ist hier am Mittwoch. Während wir gerade versuchen, bei 30 Grad nicht mit dem Asphalt zu verschmelzen, da kommt diese kleine Erinnerung. Genau heute in 6 Monaten ist Weihnachten. Ja, tatsächlich. Die meisten von uns verdrängen das erfolgreich bis Mitte Dezember. Aber es gibt ja diese besondere Sorte Mensch, ne? Die jetzt schon Geschenke kauft, Urlaubspläne für den Winter macht und die Deko plant. Wir nennen sie, ja, Organisationstalente. Oder einfach verrückt. Ronny Thorer hat da ein paar Tipps. Ronny, wie bereiten sich schlaue Menschen denn jetzt schon auf Weihnachten vor?
1: Ja, ich kann nur sagen, Angebot und Nachfrage. Zum Beispiel, manche Menschen buchen ihre Weihnachtsunterkünfte ja schon sehr früh, etwa im Frühjahr. Aber jetzt gerade, wo die Hitze brütet, da denkt ja wohl keiner dran. Jetzt ist also eine gute Zeit, noch Unterkunftsschnäppchen zu buchen, bevor dann im Herbst wieder alle dran denken. Genauso bei Weihnachtsdeko zum Beispiel. Online ja das ganze Jahr zu kriegen, aber im Moment eben mangels Nachfrage oft günstiger. Und vielleicht ergattert man sogar jetzt noch Restposten vom letzten Jahr. Auch nicht zu vergessen, der bekannte Ratschlag, kümmere dich früher um Geschenke, der meint ja genau jetzt. Und jetzt hat man keine proppevollen Läden. Und wer Geschenke gern bastelt, der könnte jetzt auch stressfrei damit anfangen. Oder zum Beispiel auch Fotos mit den Großeltern machen für den späteren Enkelfotokalender. Und noch ein Tipp, jetzt noch Urlaub für die Weihnachtsfeiertage beantragen, ist vielleicht auch ganz schlau, bevor dann alle Kollegen schneller waren.
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Hier ist Radio Berg am Mittwoch. Schön, dass ihr hier seid.

0: kurze Info vom Radioberg Verkehr. Die Ann-Kathrin aus Reichshof hat sich bei uns gemeldet. Sie sagt, es blitzt in Reichshof Oberagger von Eckenhagen kommend am Ortseingang. Und es wird in beiden Richtungen geblitzt. Also fahrt vorsichtig.
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0: Und das hört sich so ein bisschen an, als wird es abgewürgt. Oder so, als wäre gegen die Luft raus.
1: So fühlen wir uns alle so.
0: So ein bisschen, ne? Ich drehe die Klimaanlage noch ein bisschen höher, meine Liebe.
1: Sehr gerne.
0: 9:30 Uhr.
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1: Mit Melanie Schicher. Schönen guten Morgen. Die Hitzewelle hält das Bergische weiter im Schwitzkasten und wer nachts auf Abkühlung gehofft hatte, wird enttäuscht. Sogenannte Tropennächte, in denen die Temperatur nicht unter 20 Grad fällt, werden laut Landesumweltministerium in NRW auch immer häufiger. Für Radio Berg berichtet Merle Hermel.
3: Schon in der kommenden Nacht könnten mancherorts die Temperaturen nicht unter 20 Grad fallen. Den Höhepunkt erwartet der Deutsche Wetterdienst dann in der Nacht zum Samstag. In weiten Teilen NRWs erwarten uns Tiefstwerte von bis zu 24 Grad. Das passt auch zum Trend, denn laut Klimaatlas NRW hat sich die Zahl der Tropennächte seit den 1950er Jahren mehr als verdreifacht. In Köln zum Beispiel werden inzwischen rund 20 Tropennächte pro Jahr gezählt.
1: Rund 2 Stunden lang haben in der Nacht die Züge in ganz Deutschland stillgestanden. Heute Morgen haben zumindest die bergischen Pendler davon nichts mehr mitbekommen. Die Regional- und S-Bahnen fuhren wieder regulär nach Plan. Und selbst in Köln hat es am Morgen nur noch einige Verspätungen von bis zu 15 Minuten und ganz wenige Zugausfälle gegeben. Ein Problem im digitalen Bahnfunksystem hatte am späten Abend den Zugverkehr bundesweit lahmgelegt. Gegen 12:30 sind die ersten Züge dann wieder langsam angerollt. Und jetzt weitere Meldungen, kurz und kompakt. Köln kippt das Verbot für Public Viewing nach 22 Uhr. Fußballfans können WM-Spiele somit jetzt auch spät abends in der Kölner Außengastro verfolgen. Relevant wird das vor allem beim ersten K.O.-Rundenspiel der deutschen Mannschaft am Montag um 10:30 abends. Am Vormittag gibt es eine Sperrung im Kreuz Leverkusen. Zwischen 10 und 12 Uhr ist die Verbindung von der A3 aus Frankfurt kommend auf die A1 in Richtung Koblenz gesperrt. Die Autobahn GmbH repariert in der Zeit dort die Schutzplanken. Der renommierte Guide Michelin hat erneut die Spitzenköche Deutschlands gekürt und den Gourmet-Restaurants die heiß begehrten Sterne verliehen. Bei uns im Bergischen gibt es in diesem Jahr einen Neuzugang, aber auch viele alte Bekannte. TV-Koch Nelson Müller hat mit seinem Restaurant Schote in der Diepeschrater Mühle in Bergisch Gladbach seinen Stern zurückgeholt. Den hatte er durch den Umzug von Essen zunächst formal verloren. Das Vendôme im Grand Hotel Schloss Bensberg hat erneut mit 2 Sternen überzeugt und auch das Restaurant Zur Post in Odenthal und die Mühlenhelle in Gummersbach sind wieder mit 1 Stern im Guide Michelin ausgezeichnet worden.
0: Dankeschön, Melanie. Das Radio Berg Wetter. Falls ihr heute Morgen schon ins Schwitzen gekommen seid, ihr seid nicht allein. Schon heute früh über 20 Grad im Bergischen, dazu scheint die Sonne nahezu ungebremst. Heute schaffen wir dann insgesamt bis zu 35 Grad in Overath, 34 Grad in Reichshof. Der Deutsche Wetterdienst warnt vor extremer Hitze, also seid vorsichtig. Und die Aussichten bleiben rekordverdächtig. Bis Freitag sollen die Temperaturen auf bis zu 39 Grad steigen. Sucht euch also ein kühles Plätzchen, kommt gut durch die Hitzewelle.
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0: Und dann gucken wir mal eben auf die Straßen der Radio Berg Verkehr. A1 Köln-Dortmund zwischen Köln-Niel und Kreuz-Leverkusen-West. 1 Kilometer Stau, mindestens 3 Minuten plus. A1 Dortmund-Köln zwischen Burscheid und Köln-Niel. 6 Kilometer Stau, mindestens 14 Minuten länger. A3 Köln-Oberhausen zwischen Köln-Mühlheim und Kreuz-Leverkusen. 4 Kilometer stockend, mindestens 6 Minuten plus. A3 Köln-Oberhausen zwischen Leverkusen-Opladen und Solingen. Dichter Verkehr, mindestens 2 Minuten länger. Die A3 Oberhausen-Frankfurt zwischen Dreieck-Langenfeld und Dreieck-Köln-Heumer. 12 Kilometer stockend, mindestens 16 Minuten dauert es hier länger. Die A4 Köln Richtung Olpe zwischen Bielstein und Gummersbach. Dichter Verkehr, 1 Minute plus. Die A4 Olpe Richtung Herlen-Aachen zwischen Bergisch Gladbach-Refrath. Und Köln-Klettenberg nochmal 12 Kilometer Stau. Immer noch mindestens eine Dreiviertelstunde länger. Und die A45 Hagen-Gießen zwischen Olpe und Kreuz-Olpe Süd. Dichter Verkehr, mindestens 1 Minute plus. Außerdem sagt Ann-Kathrin aus Reichshof, es blitzt in Reichshof Oberacker von Eckenhagen kommend am Ortseingang und es wird in beide Richtungen geblitzt. Fahrt vorsichtig.
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0: Mit Nicole Schmitz am Mittwoch. Schön, dass ihr hier seid. Das hier ist George Ezra und Blame It On Me. Guten Morgen.

0: Millionen für ihren Körper aus, ne? Und es gibt welche, die essen nur eine Suppe.
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0: Südkorea spielt in der kommenden Nacht das letzte Gruppenspiel, kann sogar noch ins 16. Finale kommen. Das alles dank eines Sieges im ersten Spiel, 2:1 gegen Tschechien nach einem Rückstand. Getroffen hat da ein ganz besonderer Stürmer, weil er seinen Teller immer aufgegessen hat. Warte, was bitte? Radio Berg-Kollege Stefan Rejek klärt euch auf.
2: Naja, streng genommen hat der Fußballer Hyun Jo-o den Suppenteller aufgegessen bzw. ausgetrunken, aber erstmal von Anfang an. Der südkoreanische Stürmer musste schon früh in seiner Karriere heftige Rückschläge erleiden. Klassischer Pechvogel eben. Gebrochener Oberarm, Wadenverletzung, Kreuzbandriss und so weiter und so fort. Aber in den letzten Jahren hat sich Hyun Jo-o zurückgekämpft und das mit der wirklich rührenden Unterstützung seines Vaters. Der hat nämlich extra für die Genesung seines Sohnes ein Restaurant eröffnet, in dem er Shotang verkauft. Das ist eine besonders kräftige und nährstoffreiche Fischsuppe, die in der südkoreanischen Kultur als Heilmittel gilt. Ja, und von dieser Asterix-Zaubertranksuppe sollte Hyun Jo-o so viel wie nur möglich schlürfen. Ja, immer rein mit dem guten Zeug.
3: Oh, das wär's. Jetzt braucht er nur noch heiß serviert zu mir.
4: Her damit!
2: Und was soll ich sagen? Hat anscheinend geholfen. Mit einem späten 2:1 hat er bei seinem WM-Debüt erstmal ganz entspannt das Spiel gedreht. Und ich sag mal, wenn die Südkoreaner den Vater jetzt nicht als Mannschaftskoch einstellen, dann weiß ich auch nicht.
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0: Heute Morgen haben wir ja schon über die Störung bei der Deutschen Bahn gesprochen, ne? Da ging ja heute Nacht bzw. gestern am späten Abend nichts mehr. Kevin Zimmer aus unserem Vormittagsteam, du hast da noch was zu ergänzen, ne?
1: Ja, natürlich müssen wir nochmal über diese deutschlandweite Funkstörung bei der Deutschen Bahn sprechen. Ja, auch bei uns in NRW waren ja tausende Bahnreisende davon gestern Abend betroffen. Unter anderem natürlich auch in Gelsenkirchen, da war das große Helene Fischer Konzert. Und über 3000 am Gelsenkirchener Bahnhof, die auf dem Konzert waren, sind dort erstmal gestrandet und mussten warten, bis sie dann irgendwie weiter transportiert worden sind über den Ersatzverkehr. Warum diese Störung bei der Deutschen Bahn heute auch noch Auswirkungen haben kann und die vor allen Dingen heute Nachmittag erwartet werden, warum das so ist, das schauen wir natürlich, das hören wir uns natürlich an und wir beobachten das natürlich weiter für euch. Thema gleich bei mir in der Sendung.
0: Das Ganze gleich nach 10 hier bei Radio Berg. Ich bin Nicole Schmitz, raus für heute und dann hören wir uns morgen wieder hier bei Radio Berg ab 6. Ich freue mich auf euch. Bis dahin.

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1: Mit Nico Hartmann. Obwohl seine Mannschaft England ein 0:0 abgetrotzt hatte, übte Ghanas Trainer Carlos Queiroz nach der Partie gegen die Briten scharfe Kritik am Videoassistenten. Haben wir den Videobeweis überhaupt noch? Fluchte der 73 Jahre alte Portugiese nach der Partie. England-Verteidiger Ezri Konsas hatte in der 80. Minute den zum Tor eilenden Prince Adu energisch vom Schuss abgehalten. Der VAR griff nicht ein. Für den Coach hätte es in der strittigen Szene Elfmeter und eine rote Karte geben müssen.
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2: Mit Thorsten Adolfs. Guten Tag. NRW-Verkehrsminister Krischer ist sauer auf die Deutsche Bahn. Grund ist der zweistündige Shutdown des kompletten Bahnverkehrs gestern Abend. Noch bis in den Morgen gab es deshalb Teilausfälle und Verspätungen, auch bei uns in NRW. Mittlerweile hat sich der Schienenverkehr aber wieder fast normalisiert. Christian Böder aus dem News-Team. Krischer findet harte Worte gegen die Bahn.
3: Er sprach von einem, Zitat, neuen Tiefpunkt bei einer ohnehin schwachen Betriebsqualität. Die Störung mache ihn fassungslos. Das sagte Krischer der Deutschen Presseagentur. Seines Wissens nach habe es etwas Vergleichbares noch nicht gegeben. Krischer erwartet nun vom Bahnunternehmen eine lückenlose und transparente Aufklärung der Störung. Es könne nicht sein, dass zehntausende Menschen die Nacht in Zügen und in Bahnhöfen verbringen müssen, weil ein System ausgefallen sei. Krischer ist auch wenig begeistert davon, wie die Bahn den Störfall gemanagt hat. Unser Landesverkehrsminister ist nicht allein mit seiner Kritik. Auch Bundesverkehrsminister Schnieder, der Fahrgastverband Pro Bahn und der Verband der privaten Güterbahnen fordern eine Aufarbeitung des Vorfalls.
2: Der war ja durch einen Defekt im Funknetz der Bahn ausgelöst worden.
3: Genau, die Bahn verwendet das digitale Mobilfunksystem GSMR, mit dem praktisch die gesamte innerbetriebliche Kommunikation abgewickelt wird und die unter anderem die Möglichkeit gibt, gezielt zu Fahrdienstleistern Kontakt aufzunehmen. Dieses System war gestört. Nach Medienberichten soll ein fehlerhaftes Update die Ursache dafür gewesen sein, wohl aber nicht Sabotage. Die Bahn hat bisher noch keine konkreten Angaben zur Ursache der Störung gemacht, nur dass sie in der Nacht identifiziert und rasch behoben werden konnte.
2: Danke, Christian. Und jetzt weitere Meldungen in der Zusammenfassung. Nach Ansicht von US-Präsident Trump sind die Spritpreise nach der vorläufigen Einigung mit dem Iran noch nicht stark genug gefallen. Die Kunden würden an den Tankstellen ausgenommen, sagte er. Der von den USA und Israel begonnene Krieg und die daraus resultierende Sperrung der Straße von Hormus für den Schiffsverkehr hatten die Ölpreise in die Höhe schießen lassen. Gut jeder fünfte Bundesbürger lebt allein, das hat das Statistische Bundesamt ermittelt. Insgesamt sind es etwa 17,3 Millionen Menschen. Besonders hoch ist der Anteil in der Altersgruppe der über 65-Jährigen und in der Gruppe der 25- bis 34-Jährigen. Von ihnen lebt ungefähr jeder Dritte ohne Partner. NRW steuert auf einen Juni-Hitzerekord zu. Der bisherige Rekord wurde 2020 gemessen. Damals lag die Temperatur bei 38,3 Grad. Am Freitag soll es entlang des Rheins bis auf 40 Grad raufgehen. Auch die nächsten Nächte werden sehr warm. In den Innenstädten geht es kaum unter die 25-Grad-Marke. Ein neues Online-Portal macht den Kontakt zu Bundestagsabgeordneten jetzt richtig leicht. Es heißt Brief nach Berlin und ist kostenlos. Die Idee dahinter, viele Leute trauen sich nicht, Politiker anzuschreiben, weil sie nicht wissen, wie sie ihr Anliegen formulieren sollen. Und genau da hilft jetzt künstliche Intelligenz. Man schildert das Problem einfach in einem Textfeld oder spricht eine Nachricht ein und das Tool erstellt schnell einen fertigen Entwurf. Außerdem sucht das Portal automatisch die passenden Kontaktdaten des zuständigen Abgeordneten. Der Entwickler hat auch an die Sicherheit gedacht, man muss keinen Account erstellen und es werden auch keine privaten Daten gespeichert. Soweit die Meldungen mit Thorsten Adolfs.
4: Das Wetter. Heute bekommen wir wieder einen sehr sonnigen und sehr warmen Tag. Die Sonne scheint durch und heizt NRW auf bis zu 38 Grad. Die kommende Nacht wird dann wieder tropisch und sogar mit 24 Grad noch wärmer als die letzte Nacht. Morgen kratzen wir dann schon an der 40 Grad Marke mit 39 Grad, bis wir sie dann Freitag wirklich erreichen.
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4: Und das sind die längsten Staus, alles ab 13 Minuten Zeitverlust. A1 Dortmund-Köln zwischen Burscheid und Köln-Niel 6 Kilometer, 13 Minuten. A1 Köln-Euskirchen zwischen Hürth und Kreuz-Bliesheim 5 Kilometer, 17 Minuten on top. Die A3 Oberhausen-Frankfurt zwischen Dreieck Langenfeld und Dreieck Köln-Heumar 12 Kilometer, hier müsst ihr 16 Minuten einplanen. Auf der A4 Olpe-Aachen zwischen Bergisch Gladbach-Refrath und Köln-Eiffeltor 14 Kilometer aktuell dort, da steht ihr 47 Minuten drin. Die A40 Essen-Dortmund zwischen Bochum-Werne und Bochum-Klei 3 Kilometer, 13 Minuten und die A61 München-Gladbach-Koblenz zwischen Erftstadt und Weilerswist 2 Kilometer. 15 Minuten on top. Euch eine gute Fahrt mit uns. Wir sind bei euch.
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4: Hallo, und ich kann euch gedanklich, wenn ihr wollt, so an die Atlantikküste Frankreichs beamen. Ich meine, Wetter dafür haben wir da, jetzt brauchen wir noch was Französisches. Liefer ich auch. Haben wir die Stimmung perfekt. France Gall, Ella Ella, Hit aus den 80ern. Jetzt hier bei mir. Ich bin Kevin Zimmer, wünsche euch einen schönen heißen Mittwoch.
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0: wissen Sie, heute vor 74 Jahren ist die erste Bild-Zeitung rausgekommen. Die erste gab sogar kostenlos. Ich sag mal so, mehr wert ist hier bis heute auch nicht.
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2: Die Bild-Zeitung ist wie Billigfleisch. Keiner will's kaufen und irgendwie sind die Regale doch immer ganz schön leer. Aber hey, ich will nichts Falsches sagen, mit der Bild, da legst du dich nicht an. Die sind ja besser organisiert als der BND. Ja, die haben über uns alle Infos, die sonst gar keiner mitkriegen soll. Du hast eine Affäre mit dem Bruder deiner Frau? Das wissen die. Der Hamster deiner Kinder, der ist gar nicht 18 Jahre alt, sondern einfach nur Hamster Nummer 9? Das wissen die. Du hast letztens Pappe in die Restmülltonne vom Nachbarn entsorgt? Das weiß sogar dein Nachbar, Alter. Klar, die Bild kann aber auch ein Karrieresprungbrett sein. In der Wissenschaft nennt man das den Pocher-Effekt. Aber ich will gegen dieses Schmierblatt gar nichts sagen. Wirklich, ich will den Mist ja nicht bewerten. Und ich sag auch bestimmt nicht, dass da nur Müll drin steht. Nein, wäre ja auch heuchlerisch. Ich hole mir ja selbstständig die Bild. Ja. Denn mit nichts kriegst du nasse Schuhe besser trocken als mit Zeitungspapier. Wusstet ihr eigentlich, dass es Oktopusarten gibt, bei denen die Weibchen die Männchen nach der Paarung essen? Also hütet euch vor Frauen mit 8 Armen. Und immer dran denken, wer nicht fragt, bleibt Bild.
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0: Es ist 10:30.
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0: Mit Melanie Schicher. Schönen guten Tag. Die aktuelle Hitzewelle hat auch Folgen für die Natur im Oberbergischen. Viele Gewässer führen derzeit sehr wenig Wasser und deshalb erinnert der Kreis jetzt noch einmal an das Verbot, Wasser aus Bächen, Flüssen und natürlichen Seen zu entnehmen. Merle Herrmann hat die Infos für Radio Berg.
2: Bei Temperaturen von deutlich über 30 Grad steigt der Wasserverbrauch stark an, etwa für die Gartenbewässerung oder das Befüllen von Pools. Größere Wasserentnahmen mit Pumpen können die ohnehin angeschlagenen Gewässer zusätzlich belasten, sagt der Kreis. Deshalb gilt noch bis Ende Oktober die Allgemeinverfügung des Kreises. Verboten sind damit Wasserentnahmen aus Bächen, Gräben, Flüssen und natürlichen Seen. Erlaubt bleibt lediglich das Schöpfen kleiner Mengen mit Eimer oder Gießkanne für den privaten Bedarf.
0: 5 Männer stehen im Verdacht, in der Nacht zu Dienstag in 2 Gaststätten in Bergisch Gladbach eingebrochen zu sein. Die Polizei hatte anhand von Überwachungsaufnahmen Ähnlichkeiten zu den Männern festgestellt. Sie waren schon wegen ähnlicher Delikte Polizei bekannt. Die Tatverdächtigen sind zwischen 28 und 48 Jahre alt. 2 von ihnen kommen aus Gladbach. Gestohlen wurden mehrere Spirituosenflaschen und technische Geräte. Die Polizei ermittelt jetzt wegen schweren Bandendiebstahls. Und jetzt weitere Meldungen, kurz und kompakt. Köln kippt das Verbot für Public Viewing nach 22 Uhr. Fußballfans können WM-Spiele somit jetzt auch spät abends in der Kölner Außengastro verfolgen. Die Sanierung der Rathausfassade in Wermelskirchen nähert sich dem Ende. Die Arbeiten an den Wänden sind abgeschlossen, die Dachanschlüsse gesetzt. Nun stehen noch die Verkleidungen für Sockel und Unteransichten an. Auch im Bergischen kühlt es sich nachts kaum noch ab. Sogenannte Tropennächte werden laut Landesumweltministerium in NRW auch immer häufiger. Laut Klimaatlas hat sich ihre Zahl seit den 1950er Jahren mehr als verdreifacht. Besonders betroffen sind Innenstädte wie Köln, wo inzwischen rund 20 Tropennächte im Jahr gezählt werden. Den Höhepunkt bildet die Nacht zum Samstag. Dann drohen laut Deutschem Wetterdienst in weiten Teilen des Landes Tiefstwerte von bis zu 24 Grad. Und das waren die Nachrichten mit Melanie Schicher. Hier ist das Radio Berg Wetter. Die Hitzewelle begleitet uns weiter. Heute ist der Wind nur ganz schwach unterwegs und das sorgt bei viel Sonnenschein für bis zu 33 Grad in Waldbröl und 35 Grad in Overath. Morgen wird es bei viel Sonne und weiterhin wenig Wind noch mal ein Tickchen heißer und am Freitag steigt das Thermometer auf bis zu 39 Grad. Der Radioberg Verkehr. A1 Dortmund-Köln zwischen Burscheid und Köln-Niel, 4 Kilometer Stau plus 19 Minuten. A3 Köln-Oberhausen zwischen Köln-Mühlheim und Kreuz-Leverkusen, 3 Kilometer Stau plus 10 Minuten. Und in der Gegenrichtung zwischen Leverkusen-Opladen und Solingen, 5 Kilometer Stau plus 17 Minuten. A3 Oberhausen-Köln nochmal zwischen Leverkusen-Opladen und Köln-Mühlheim, 2 Kilometer Stau plus 6 Minuten. A4 Olpe-Köln zwischen Gummersbach und Bielstein, 1 Kilometer Stau plus 3 Minuten. Und A4 Olpe-Aachen zwischen Köln-Meerheim und Köln-Eiffeltor, 10 Kilometer Stau plus 33 Minuten hier. Dann hat die Ann-Kathrin aus Reichshof einen Blitzer gemeldet in Reichshof-Oberagger. Euch eine gute Fahrt.
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3: Ich bin Kevin Zimmer, schön, dass ihr da seid an diesem Mittwoch. Jetzt die Frau, die dieses Jahr 40 Jahre alt geworden ist. Und ich kann aus eigener Erfahrung sagen, hey, ist gar nicht so schlimm. Also, entspann dich, Lady Gaga. Wir sprechen uns wieder, wenn wir 50 werden. Mal gucken, wie wir es dann überstehen. Hier ist sie mit The Dead Dance.

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0: Alex Warren und Ordinary. Die Bahn will ja die Verspätungsquote deutlich senken. Ich sag mal so, der Abend gestern hat Ihnen die Statistik ordentlich versaut. Verspätungsquote 100%. Das gab es wegen der bundesweiten Störung im digitalen Bahnfunknetz. Ging nämlich dann irgendwie auf der Schiene gar nichts mehr. Wir haben euch heute Morgen natürlich schon informiert. Züge standen still, Reisende saßen fest und an fast allen Bahnhöfen, auch hier bei uns in NRW, ging gar nichts mehr. Kollege Leo Arrighi, Auslöser war ja eben, wie gerade gesagt, diese Störung im digitalen Bahnfunk. Haben die keine Handys oder was ist denn da los?
1: Ja, ich weiß es auch nicht, ehrlicherweise, aber das wird noch gebraucht. Das ist das System, über das Lokführer und Fahrdienstleiter so miteinander kommunizieren. Und wenn das nicht besteht, dann geht bei der Bahn aus Sicherheitsgründen überhaupt gar nichts. Deshalb wurden gestern Abend so circa gegen 10:30 bundesweit Züge gestoppt oder an Bahnhöfen zurückgehalten. Nicht nur auf einer einzelnen Strecke, sondern wirklich deutschlandweit. Für viele Reisenden hieß das dann warten, umplanen, nach Alternativen suchen. Ja, und das war offenbar ziemlich schwierig.
2: Die Hotels sind total überlaufen, kosten teilweise 300 Euro die Nacht. Und Mietwagen ist auch schlecht.
3: Naja, ich sitze hier seit 3 Stunden. Information kriegt man so gut wie gar keine. Und jetzt jeder Zug, der da angezeigt wird, wird wieder gecancelt.
0: Es könnte natürlich auch eine Umfrage wie an jedem ganz normalen Tag bei der Bahn sein, aber es war natürlich total dramatisch. Inzwischen fahren die Züge wieder, aber ausgestanden ist das Ganze wahrscheinlich, vermuten wir noch nicht, oder?
1: Ja, nee, so ein kompletter Stillstand zieht natürlich Folgen nach sich. Züge stehen nicht da, wo sie eigentlich gebraucht werden. Anschlüsse sind weg und auch ein großes Thema Dienstpläne. Die müssen eventuell angepasst werden, wenn Mitarbeiterinnen und Mitarbeiter durch die Störungen jetzt in der Nacht deutlich länger im Einsatz waren oder Überstunden gemacht haben, können sie heute Abend dann möglicherweise nicht einfach wieder regulär eingesetzt werden. Da müssen ja Ruhezeiten eingehalten werden. Heißt, ja, auch wenn die technischen Störungen behoben sind, kann es im Tagesverlauf und möglicherweise auch am Abend noch zu Problemen kommen. Die Bahn rechnet weiter mit Folgeverspätungen und kurzfristigen Ausfällen. Deswegen wird empfohlen, Verbindungen vor der Fahrt nochmal in der App oder online zu checken und grundsätzlich mehr Zeit einzuplanen.
0: Das Zauberwort ist Schienenersatzverkehr, glaube ich, auch heute nachher noch, irgendwann. Wie viele Plätze hast du in deinem Auto noch frei? Ich frage nur für einen Freund.
1: 4.
0: Das wäre doch schon mal was, da können wir schon mal helfen.
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2: Mit Thorsten Adolfs. Guten Tag. Deutschland steckt in der ersten großen Hitzewelle des Sommers. Spätestens am Samstag sollen die Tageshöchstwerte auch bei uns in NRW an manchen Orten die 40-Grad-Marke knacken. Hitzewellen im Sommer sind in weiten Teilen Westeuropas nichts Neues, aber sie werden immer heißer, sagen Forscher des EU-finanzierten Projektes Klimameter. Grund dafür sei der Klimawandel, heißt es in der Studie. Der packe mittlerweile bis zu 4 Grad zu den bestehenden Temperaturen obendrauf. Mehr Infos von Christian Böder aus dem News-Team.
3: Gesellschaften und Ökosysteme haben immer mehr Schwierigkeiten, sich an die Hitze anzupassen. Laut den Experten von Klimameter ist bald die Grenze erreicht, ab der das nicht mehr möglich ist. Die Forscher haben für ihre Studie Wettermuster der vergangenen Jahrzehnte untersucht. Ihr Fazit: gerade in Städten im Süden Europas ist es mittlerweile im Sommer zwischen 3 und 4 Grad heißer als noch in der zweiten Hälfte des 20. Jahrhunderts. Etwa in Madrid, Mailand oder Frankreichs Hauptstadt Paris. In Deutschland fällt die Entwicklung etwas weniger dramatisch aus. In München, Frankfurt oder Köln etwa sind die Durchschnittswerte im Schnitt zwischen 1,5 und 2 Grad gestiegen. Grund für die steigenden Werte sind laut der Studie die Treibhausgasemissionen. Die immer heißer werdenden Hitzewellen werden wir in NRW in den kommenden Tagen und Nächten zu spüren bekommen. Der Deutsche Wetterdienst rechnet damit, dass bis Samstag der seit über 20 Jahren bestehende Juni-Hitzerekord von 38,3 Grad geknackt werden könnte.
2: Und jetzt weitere Meldungen im Überblick. Der Staat hat sich auch im ersten Quartal des Jahres weiter verschuldet. Es gab ein Plus um 2,4% auf jetzt mehr als 2,7 Billionen Euro. Der größte Teil der neuen Schulden entfällt auf den Bund. Das liegt nach Angaben der Bundesstatistiker an den beiden Sondervermögen für Infrastruktur und Klimaneutralität. Vor dem Landgericht in Zweibrücken hat der Prozess gegen einen Mann begonnen, der in Rheinland-Pfalz bei einer Ticketkontrolle einen Zugbegleiter zu Tode geprügelt haben soll. Die Tat Anfang Februar hatte eine Debatte über die Sicherheit des Zugpersonals und die steigende Gewaltbereitschaft in der Gesellschaft ausgelöst. Nach dem Chemieunfall in Dormagen sind alle Mitarbeiter, die behandelt werden mussten, wieder aus den Krankenhäusern entlassen worden. Insgesamt wurden 27 Menschen vorsorglich medizinisch überwacht. In einem Werk war eine phosgenhaltige Flüssigkeit ausgetreten. Der Stoff ist giftig. Er wird unter anderem zur Herstellung von Vorprodukten für Pflanzenschutzmittel und Medikamente verwendet. Wer gerade baut oder renoviert, merkt es sofort. Die Kosten fürs Material sind weiter kräftig nach oben geklettert. Besonders bei Bitumen, das ist ein Stoff, der aus Erdöl gewonnen wird, zahlen wir massiv drauf. Auch Glas oder Holz schlagen ordentlich zu Buche, heißt es vom Statistischen Bundesamt. Wer also gerade plant, ein Dach zu decken oder Fenster einzubauen, muss bei den aktuellen Preisen für Metalle, Kalk oder Gips tiefer in die Tasche greifen als noch vor einem Jahr. Nur bei Holzprodukten wie Dachlatten sieht es mittlerweile etwas besser aus. Sie sind günstiger geworden. Weil Bauen so teuer ist, liegen viele Projekte erstmal auf Eis. Im vergangenen Jahr wurden so wenige Wohnungen fertiggestellt wie schon lange nicht mehr. Das waren die Nachrichten mit Thorsten Adolfs.
4: Das Wetter. Heute wird's wieder sonnig und richtig heiß. Die Sonne knallt durch und bringt NRW auf bis zu 38 Grad. In der Nacht bleibt's dann wieder tropisch und mit 24 Grad sogar wärmer als letzte Nacht. Morgen geht's schon fast an die 40 Grad ran, bevor wir sie dann am Freitag wirklich erreichen.
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4: Hallo Autofahrer, jetzt für euch alle Staus in NRW ab 11 Minuten Wartezeit. A1 Köln-Münster zwischen Westhofener Kreuz und Unna 6 Kilometer, 15 Minuten on top. Die A1 Köln-Euskirchen zwischen Hürth und Kreuz-Bliesheim 5 Kilometer, 11 Minuten sind hier. Die A3 Köln-Oberhausen zwischen Leverkusen-Opladen und Solingen 5 Kilometer, kostet euch ein Viertelstündchen. Die A4 Olpe-Aachen zwischen Kreuz, Köln-Ost und Köln-Eifeltor 8 Kilometer, seid ihr nach 27 Minuten durch. Und die A45 Gießen-Dortmund zwischen Hagen-Süd und Schwerte-Ärgste, da brennt ein Fahrzeug, deswegen gibt's dort gerade eine Sperrung und es staut sich dort auf 4 Kilometern derzeit. Allen unterwegs gute Fahrt.
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4: Und das Ganze mit Kevin Zimmer. Hallo, meine Frau, die steht derzeit voll auf Eiskaffee. Ja? Das ist auch bei dem Wetter super. Ne? Also keinen heißen Kaffee trinken, sondern einfach kalter Kaffee. Ja? Also Espresso kalt werden lassen. Dann noch ein paar Eiswürfel rein. Kalte, aufgeschäumte Milch drauf. Und dann so ein Strohhalm ins Glas. So, macht meine Frau derzeit täglich. Ja? Habe ich gestern gesagt, komm dann. Ja, ich bin sonst der Filterkaffee-Freak, ja. Ich will das auch mal haben. Habe ich gestern das erste Mal ausprobiert. Und ey, Leute, was soll ich sagen? Wow. Ich sag nur La Dolce Vita. So einfach ist das.
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1: Nico Santos.
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1: Das ist neu, das ist mal so eine etwas ruhigere Nummer von ihm. Optimistisch, weil bei den Temperaturen, ey, nicht zu viel bewegen, nicht zu hektisch werden, das ist sehr, sehr gut, ja. Heute wieder bis zu 36 Grad und es wird noch heißer. Ja, wir haben ein Hochdruckgebiet mit dem wunderschönen Namen Hartmut, ja. Wenn der Sommer knallt in Deutschland, dann muss man ihn Hartmut nennen, so ist es, das heißt wirklich so. Jetzt fragen wir uns natürlich alle, ja komm, warm, morgen richtig heiß, ja. Leute, was machen wir?
2: Schön ruhig halten, alle Fenster zuhalten, Rollos runter, was natürlich nicht sehr schön ist. Und dann ab und zu ein bisschen Eis essen oder sich irgendwo was Kaltes, Eis hinlegen.
3: Ja, zu Hause unter der Dusche, kaltes Fußbad, Obst, leichtes Essen.
4: Und zur Abkühlung werden wir nachher ein alkoholfreies Weizenbier trinken.
5: Wenn man durch den Wald spazieren geht, ne, da kann man, hat man immer noch die frische Luft.
6: Schatten, Wald. Nicht viel machen, wenn man es irgendwo hinkriegen kann.
7: Ja, und vielleicht zum See fahren und ins Wasser springen.
1: Ja, super Tipps. Machen wir alles. Erst gehen wir in den Wald, dann springen wir in den See, dann gehen wir nicht nach draußen, dann machen wir die Rollos runter und dann trinken wir ein kaltes, alkoholfreies Weizen. So, wir freuen uns. Hartmut, vielen Dank. Schön, dass du da bist und den Sommer zu uns nach NRW bringst. Beim nächsten Mal vielleicht, ja, nicht direkt in den fünften Gang schalten, okay?
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0: Es ist 11:30.
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0: Mit Melanie Schicher. Schönen guten Tag. Die Trockenheit macht den Gewässern im Oberbergischen weiter zu schaffen. Deshalb erinnert der Oberbergische Kreis nochmal daran, dass die Entnahme von Wasser aus Bächen, Flüssen oder natürlichen Seen weiterhin eingeschränkt ist. Merle Herrmann hat die Infos für Radio Berg.
2: Auch wenn es im Winter und Frühjahr immer wieder geregnet hat, sind die Wasserstände vieler Gewässer aktuell sehr niedrig. Gerade in den heißen Sommermonaten könne jede zusätzliche Wasserentnahme die Situation verschärfen und Lebensräume von Fischen, Insekten und anderen Tieren gefährden. Deshalb gilt bis Ende Oktober ein Entnahmeverbot für die meisten Gewässer im Kreisgebiet. Wer seinen Garten gießen möchte, darf weiterhin kleinere Mengen mit Eimer oder Gießkanne schöpfen. Wasser mit Pumpen aus Bächen oder Seen zu entnehmen, ist dagegen verboten.
0: In Bergisch Gladbach hat die Polizei 5 Männer ausfindig gemacht, die in 2 Gaststätten eingebrochen sein sollen. Die Polizei hatte anhand von Überwachungsaufnahmen Ähnlichkeiten zu den Männern festgestellt. Sie waren schon wegen ähnlicher Delikte Polizei bekannt. Die Tatverdächtigen sind zwischen 28 und 48 Jahre alt. 2 von ihnen kommen aus Gladbach. Gestohlen wurden in der Nacht zu Dienstag mehrere Spirituosenflaschen und technische Geräte. Die Polizei ermittelt jetzt wegen schweren Bandendiebstahls. Und jetzt weitere Meldungen kurz und kompakt. Köln hat das Verbot für Public Viewing nach 22 Uhr überraschenderweise gekippt. Fußballfans können WM-Spiele somit jetzt auch spätabends in der Außengastro verfolgen. Die Sanierung der Rathausfassade in Wermelskirchen nähert sich dem Ende. Die Arbeiten an den Wänden sind abgeschlossen, die Dachanschlüsse gesetzt. Nun stehen noch die Verkleidungen für Sockel und Unteransichten an. Jetzt muss es ganz schnell gehen in Wermelskirchen, weil die Zeit drängt, hat der Stadtrat in einer Sondersitzung beschlossen, Bundesfördermittel für die Grünflächen rund ums künftige Rhombusquartier zu beantragen. Noch bis Ende des Monats muss die Projektskizze beim Bund auf dem Tisch liegen. Das Rhombusquartier entsteht auf der ehemaligen Industriebrache in Wermelskirchen. Geplant sind dort unter anderem ein Hallenbad, Wohnungen, eine Kita und ein Gesundheitszentrum. Nach den zuletzt vorliegenden Infos soll der Abriss der alten Fabrikgebäude im Sommer starten. Und das waren die Nachrichten mit Melanie Schicher. Schauen wir aufs Radiobergwetter. Heute ist der Wind nur ganz schwach unterwegs und das sorgt bei viel Sonnenschein für bis zu 33 Grad in Wipperfürth. 35 Grad werden es in Odenthal. Morgen wird es bei viel Sonne und wenig Wind noch mal ein bisschen heißer und am Freitag steigt das Thermometer auf bis zu 39 Grad. Hier ist der Radiobergverkehr. A1 Dortmund-Köln zwischen Burscheid und Köln-Niehl, 2 Kilometer Stau plus 7 Minuten. A3 Köln-Oberhausen zwischen Köln-Mühlheim und Kreuz-Leverkusen, 3 Kilometer Stau plus 8 Minuten. Und weiter zwischen Leverkusen-Opladen und Solingen, 4 Kilometer Stau plus 12 Minuten. In der Gegenrichtung zwischen Kreuz-Leverkusen und Köln-Mühlheim, 2 Kilometer Stocken plus 4 Minuten. A4 Olpe-Köln zwischen Gummersbach und Bielstein, dichter Verkehr plus 2 Minuten hier. Und A4 Olpe-Aachen zwischen Kreuz-Köln-Ost und Köln-Eichstätt. Eiffeltor, 6 Kilometer Stau plus eine Viertelstunde hier. Der Sascha hat dann noch einen Blitzer gesehen in Kürten auf der Dürstalstraße. Euch eine gute Fahrt.
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3: Und das Ganze mit Kevin Zimmer. Schön, dass ihr da seid. 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
0: 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Und hier sind sie jetzt mit Forever Young.

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1: Mit Thorsten Adolfs. Guten Tag. Australien hat es schon, Frankreich hat es zumindest schon beschlossen und auch Spanien, Griechenland und Dänemark wollen es einführen. Ein Social-Media-Verbot für Kinder und Jugendliche. Auch in Deutschland ist die Debatte seit Monaten in vollem Gange. In diesen Minuten will eine Expertenkommission ihre Vorschläge dazu an Familienministerin Prien übergeben. Sie war zuletzt durchaus offen für Verschärfungen. Danny Hopper aus dem News-Team mit den Infos.
2: Gesetzliche Altersgrenzen bei Apps wie TikTok, Instagram oder Snapchat kann sich Prien gut vorstellen. Das hat sie in den letzten Wochen und Monaten immer wieder gesagt. Gleichzeitig hat sie aber auch betont, dass sie sich nicht festlegen will, bevor die Empfehlungen der Social-Media-Kommission vorliegen. Die hatte ja schon einen Zwischenbericht vorgelegt und da stand ganz klar, dass ein reines Verbot nicht ausreichen dürfte. Generell gäbe es gravierende Defizite beim Schutz von Kindern und Jugendlichen im Netz und da brauche es eben mehr. Nämlich auch eine strengere Regulierung der Betreiber und auch eine Stärkung von Medienkompetenz bei Kindern und Eltern. Die Experten kritisieren bei vielen Plattformen eine kaum wirksame Altersprüfung, gefährliche Algorithmen oder Mechanismen wie unendliches Scrollen. Sie sehen dadurch einerseits Gefahren für Kinder und Jugendliche durch Inhalte wie Pornografie, Hass und Mobbing, andererseits aber auch durch überlange Nutzungszeiten. Laut Expertenkommission nutzen etwa 1 Million Jugendliche digitale Medien auf problematische Weise, 300.000 zeigen sogar ein Suchtverhalten.
1: Und jetzt weitere Nachrichten im Überblick. Der bundesweite Ausfall im Schienenverkehr ist nach Angaben der Bahn durch den Tausch einer technischen Komponente ausgelöst worden. Man entschuldige sich bei den Kunden dafür in aller Form, heißt es vom Konzern. Im Personenverkehr fahren die meisten Züge wieder, im Güterverkehr steht nach Angaben des zuständigen Verbandes aber noch etwa die Hälfte der Züge still. Der Kokainkonsum von jungen Erwachsenen hat in den vergangenen Jahren deutlich zugenommen. Das hat das Bundesinstitut für öffentliche Gesundheit ermittelt. In der Altersgruppe der 18- bis 25-Jährigen gab es seit 2015 einen Anstieg von 1,2 auf 4,1%. Der Suchtbeauftragte der Region Streeck sagte, Kokain sei keine Party- oder Leistungsdroge, sondern könne schnell abhängig machen und schwere Schäden an Herz, Gehirn und Psyche verursachen. Die Stimmung in der deutschen Wirtschaft ist im Juni noch mal besser geworden. Der IFO-Index stieg um 0,6 Punkte auf jetzt 85,6 Punkte. IFO-Präsident Fuß sagte, die Wirtschaft hoffe auf eine Entspannung der weltpolitischen Lage. Deshalb würden viele Firmen ihre Situation etwas besser einschätzen als zuletzt. Für viele junge Leute in Europa sieht die Zukunft alles andere als rosig aus, zumindest aus ihrer eigenen Sicht. Das geht aus der aktuellen TUI-Jugendstudie Junges Europa hervor. Demnach rechnet nur noch ein Viertel der bis 25-Jährigen damit, dass es ihrer Generation einmal besser gehen wird als der ihrer Eltern. Der Zukunftspessimismus bei jungen Erwachsenen hat in den vergangenen Jahren europaweit langsam aber stetig zugenommen. Die Studie untersuchte auch, wie junge Menschen zur Demokratie stehen. Auch hier ist die Entwicklung ernüchternd. Für die meisten ist die Demokratie weiter die bevorzugte Regierungsform, aber immer mehr sind damit unzufrieden, wie sie im Alltag umgesetzt wird. Soweit die Meldungen mit Thorsten Adolfs.
3: Das Wetter. Uns erwartet heute wieder ein sonniger und extrem warmer Tag. Die Sonne gibt alles und heizt NRW auf bis zu 38 Grad auf. Auch die Nacht bleibt tropisch. Mit 24 Grad wird sogar noch mal wärmer als in der vergangenen Nacht. Morgen nähern wir uns schon der 40 Grad Marke, die wir dann am Freitag auch knacken werden.
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3: Und jetzt die längsten Staus. Alles ab 10 Minuten Wartezeit. Wir starten auf der A1 Köln-Münster zwischen Hagen-Nord und Unna 11 Kilometer. Hier sind 27 Minuten mehr. Die 3 Köln-Oberhausen zwischen Leverkusen-Opladen und Solingen 5 Kilometer. 15 Minuten on top. Die A3 Oberhausen-Arnheim zwischen Oberhausen-Holten und Hünxe 4 Kilometer. Hier steht ihr 12 Minuten im Stau. Auf der A40 Essen-Dortmund zwischen Dortmund-Lütgen-Dortmund und Dortmund-Klei 2 Kilometer plus 10 Minuten. Und die A44 Kassel-Dortmund zwischen Marsberg und Kreuz-Wünnenberg-Haren 3 Kilometer bedeutet 16 Minuten Wartezeit. Euch eine gute Fahrt mit uns, wir sind an eurer Seite.
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3: Hallo, Kevin Zimmer hier. Ich bin ein bisschen traurig, ich muss Tschüss sagen. Tschüss, Spargel. Ja? Danke, war eine schöne Zeit mit dir. Heute endet offiziell die Spargelsaison in Deutschland. Das bedeutet, dass heute wirklich der letzte Tag ist, an dem auf den Feldern Spargel gestochen wird. Das Problem ist jetzt habe ich wirklich zu Hause 3 Päckchen Hollandaise noch im Schrank stehen. Ja? Da ist ja so viel Zeug drin in der fertigen Hollandaise, die muss man nicht kühl stellen. Also von daher, der hält sich auch noch 15.000 Jahre. Obwohl, so eine schöne Hollandaise bei aktuell 38 Grad oder so. Puh. Schön aufmachen die Packung, das ist, Man kann sie wahlweise auch als Rauputz für die Treppe nehmen, das ist auch kein

0: Wir sind Vize-Weltmeister.
1: Was?
0: Ja, sind wir. Vielleicht nicht aus fußballerischer Sicht, aber wenn es um das schönste Trikot geht, macht uns so schnell keiner was vor. Die Washington Post hat jetzt nämlich ein Ranking der schönsten Trikots dieser WM veröffentlicht und Kollege, Reporter und unser Fashion-Victim Stefan Rijek, du hast dir diese Liste mal genauer angeguckt, ne?
2: Ja, genau. Und zusammengestellt wurde die Liste mit insgesamt 11 Trikots von der Modejournalistin Ashley Fetters-Malloy. Die betont auch am Anfang erstmal, dass die Liste nur auf ihrem persönlichen Geschmack als Modejournalistin beruht. Also es kann natürlich jeder erstmal schön finden, was er will.
0: Ich finde das deutsche Trikot sehr schön, mit dem weiß, schwarz-rot-goldene Streifen auf der Brust. Erinnert so ein bisschen an die 90er. Wir sind ja Kinder der 90er.
2: Ja, ey, 100 Punkte, das ist genau der Punkt. Der Grund für Platz 2. Zu unserem Heimtrikot sagt sie nämlich, dass es eine perfekte Hommage an die Trikots der Weltmeisterjahre ist. Also 54, 74, 90 und 2014. Komplett nostalgisches Trikot also.
0: Ja, ich sag mal so eine Mischung aus den erfolgreichsten Jahren als Trikot, das ist auch einfach eine sehr, sehr coole Idee.
2: Ja, voll. Und man sieht beim Ranking insgesamt, erstens, die Modejournalistin mag eher schlichte Trikots und zweitens geht sie aber auch um Kultur und Tradition und ich finde die Erklärung dazu echt interessant. Wenn man dafür offen ist, muss man auch dazu sagen.
0: Du siehst ein Fragezeichen in meinem Gesicht. Was meinst du damit?
2: Naja, also es geht da nicht nur, wie jetzt bei Deutschland zum Beispiel, um Fußballtradition nach dem Motto, ja, das sieht jetzt aus wie die Trikots von früher, sondern es geht auch um kulturelle Tradition. Das Auswärtstrikot der Spanier zum Beispiel ist auf Platz 3 angeblich, weil es die klassische spanische Literatur verkörpert.
0: So, genau daran denken Fußballer sicherlich auch, wenn sie es anziehen. Das musst du uns jetzt bitte mal erklären, denn viele denken vermutlich das Gleiche, wie ich gerade, als ich es gehört habe. Bitte was?
2: Ja, klar. Also, das Trikot ist cremefarben. Das soll für so alte, vergilbte Buchseiten stehen. Und die goldroten Akzente, die stehen da nicht nur für die Farben Spaniens, sondern wohl auch für die Verzierung, die ganz früher auf den Einbänden von so Büchern eben waren.
0: Ja, ein vergilbtes Trikot, halten wir es fest. Wäre es ein deutsches Trikot, was vergilbt wäre, wäre es eine Anlehnung an die Wohnzimmerwand von Mario Basler, könnte ich mir vorstellen. Es klingt ein bisschen weit hergeholt. Oder sehe ich das nur so? Oder du auch?
2: Nee, also ich dachte das auch. Aber wenn du dir das Trikot jetzt im offiziellen FIFA-Shop bestellen willst, dann steht genau das in der Beschreibung. Ja, und auf Platz 1 ist, rate mal,
0: Frankreich wegen Mode.
2: Ja, fast. Es ist Uruguay. Ist so ein babyblaues Trikot mit weißem Kragen und das erinnert wohl an das der Olympischen Spiele 1924.
0: Klar, hätte ich auch gesagt.
2: Ja, klar. Und angeblich sieht das besonders kultiviert aus, sodass es, Zitat, von einem kleinen Prinzen oder einem französischen Schuljungen getragen werden könnte.
0: Oh, wie süß. So kultiviert. Fußball und kultiviert. Ja, das ist, wer kennt sie nicht, die Fans mit der Shampoosflasche auf der Straße. Stefan Rijek, vielen Dank. Gut siehst du aus.
2: Danke.

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0: Mit Sascha Käfer-Pürz, guten Tag. Die aktuelle Hitzewelle hat auch Folgen für die Natur im Oberbergischen. Viele Gewässer führen derzeit sehr wenig Wasser und deshalb erinnert der Kreis jetzt noch einmal an das Verbot, Wasser aus Bächen, Flüssen und natürlichen Seen zu entnehmen. Merle Herrmann hat die Infos für Radio Berg.
2: Bei Temperaturen von deutlich über 30 Grad steigt der Wasserverbrauch stark an, etwa für die Gartenbewässerung oder das Befüllen von Pools. Größere Wasserentnahmen mit Pumpen können die ohnehin angeschlagenen Gewässer zusätzlich belasten, sagt der Kreis. Deshalb gilt noch bis Ende Oktober die Allgemeinverfügung des Kreises. Verboten sind damit Wasserentnahmen aus Bächen, Gräben, Flüssen und natürlichen Seen. Erlaubt bleibt lediglich das Schöpfen kleiner Mengen mit Eimer oder Gießkanne für den privaten Bedarf.
0: 5 Männer stehen im Verdacht, in der Nacht zu Dienstag in 2 Gaststätten im Bergisch Gladbach eingebrochen zu sein. Die Polizei hatte anhand von Überwachungsaufnahmen Ähnlichkeiten zu den Männern festgestellt. Sie waren schon wegen ähnlicher Delikte polizeibekannt. Die Tatverdächtigen sind zwischen 28 und 48 Jahre alt. 2 von ihnen kommen aus Gladbach. Gestohlen wurden mehrere Spirituosenflaschen und technische Geräte. Die Polizei ermittelt jetzt wegen schweren Bandendiebstahls. Und jetzt weitere Meldungen, kurz und kompakt. Ein 47-Jähriger hat in der Gummersbacher Fußgängerzone gestern Nachmittag eine Frau angegriffen. Er schlug ihr gegen den Hals. Die 51-Jährige stürzte und wurde dabei leicht verletzt. Zeugen haben den Mann bis zum Eintreffen der Polizei festgehalten. Er kam anschließend in ein Krankenhaus. Der Verkehrsverbund Rhein-Sieg ist für sein regionales Netzwerk von Mobilstationen im Rheinland ausgezeichnet worden. Der Aufbau der Mobilstationen wurde unter 236 Bewerbungen als innovatives Mobilitätsprojekt prämiert. Mobilstationen verknüpfen Bus und Bahn mit Fahrrad und Carsharing. Aktuell sind 118 solcher Stationen im Rheinland aktiv. Der Wermelskirchener Stadtrat hat in einer Sondersitzung beschlossen, Bundesfördermittel für die Grünflächen rund um das künftige Rhombusquartier zu beantragen. Die Projektskizze muss noch bis Ende des Monats beim Bund vorliegen. Das Quartier entsteht auf der ehemaligen Rhombus-Industriebrache. Geplant sind unter anderem ein Hallenbad, Wohnungen, Kita und Gesundheitszentrum. Der Abriss der alten Fabrikgebäude soll im Sommer starten. Und das waren die Nachrichten mit Sascha Käfer-Pürz. Das Radio Berg Wetter. Die Hitzewelle begleitet uns weiter. Bei nur schwachem Wind und viel Sonnenschein werden es heute bis zu 33 Grad in Wiel und 35 Grad in Burscheid. Morgen dann nochmal einen Ticken heißer. Hier ist der Radio Berg Verkehr mit guten Nachrichten. Es ist alles frei. Allen unterwegs gute Fahrt.
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3: Da kommt man euphorisiert vom Helene-Fischer-Konzert in Gelsenkirchen, bis extra mit der Bahn gefahren, um die Anreisestaus auf dem Parkplatz zu umgehen. Wir kennen das da ja in Gelsenkirchen. Und dann Bahnverkehr in ganz Deutschland ausgefallen. Tüdem. Ich stelle mir gerade vor, wie vielleicht auch Helene Fischer am Bahnhof Gelsenkirchen stand, ja, im roten Lametta-Kleid, Windmaschine an und

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0: Janet Jackson, Together Again. 36 Grad und es wird noch heißer. Es hört einfach nicht auf mit der Hitze, ja? Morgen sind wir dann auch schon bei 39 Grad. Ihr wollt es wahrscheinlich noch heißer, oder? Dann freut euch auf Freitag, 40 Grad. Die Sonne strahlt so sehr, dass selbst H.P. Baxter von Scooter, der kauft sich gar keine Blondtönung mehr vom Rossmann. Durch die Sonne brennen die Haare sich von selbst blond.
1: Heißer, heißer! Ich schlafe nachts nicht so gut! Heißer, heißer! Dachgeschossbewohner, rest in peace! Heißer, heißer! Ich lebe jetzt in der Tiefkühltheke! Heißer, heißer! Viel zu heiß, um noch Sachen zu rufen! Ich leg mich jetzt neben die Fischstäbchen. Tschö!
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1: Mit Danny Hoppe. Guten Tag. TikTok, Instagram und Snapchat gehören für viele Kinder und Jugendliche fest zum Alltag, vielleicht aber nicht mehr lange. Denn Bundesfamilienministerin Prien will eine gesetzliche Altersgrenze. Das hat sie vorhin in Berlin angekündigt. Vorher hatte eine Expertengruppe Vorschläge zum Thema Social Media gemacht. Malte Albrecht aus dem News-Team, für wen soll das Verbot gelten?
2: Also Prien spricht sich dafür aus, dass Kinder und Jugendliche soziale Netzwerke erst ab 13 Jahren eigenständig nutzen dürfen. Es sei denn, es handelt sich um nachweislich kindgerechte und risikoarme Angebote. Das Ganze soll mit einer wirksamen Alterskontrolle verbunden werden. Für Jugendliche bis 18 soll es abgestufte Schutzmaßnahmen geben. Prien hätte es am liebsten, dass die Regelung europaweit gilt. Falls das nicht zustande kommt, würde sie nationale Regelungen vorbereiten. Hintergrund sind Sorgen über problematische Inhalte, Mobbing und überlange Nutzungszeiten. Nach Einschätzung von Experten zeigen rund 300.000 Jugendliche schon Anzeichen von Suchtverhalten.
1: Ja, ein Verbot ist aber auch unter den Fachleuten umstritten.
2: Genau, die von der Ministerin eingesetzte Expertenkommission hat zwar 56 Empfehlungen vorgelegt, sie konnte sich bei der Frage einer festen Altersgrenze aber nicht einigen. Eine Alternative wäre, je nach Risiko einzelner Plattformen oder Funktionen unterschiedliche Altersbeschränkungen festzulegen. Einig sind sich die Fachleute dagegen darin, dass vor allem die Plattformbetreiber stärker in die Pflicht genommen werden müssen, etwa durch sichere Voreinstellungen und den Verzicht auf besonders suchtfördernde Funktionen.
1: Danke, Malte. Und jetzt weitere Meldungen im Überblick. In NRW ist jetzt für alle Schülerinnen und Schüler hitzefrei möglich, also auch für Ältere an Gymnasien, Gesamtschulen und Berufskollegs. Das hat das Schulministerium in Düsseldorf mitgeteilt. Die Dauer der Unterrichtsstunden könne zum Beispiel auf 30 Minuten verkürzt werden, heißt es. Im rheinland-pfälzischen Zweibrücken hat am Landgericht der Prozess um eine tödliche Attacke auf einen Zugbegleiter begonnen. Angeklagt ist ein 26-Jähriger. Er soll dem Zugbegleiter bei einer Kontrolle mehrmals gegen den Kopf geschlagen haben. Der 36-Jährige stürzte daraufhin bewusstlos zu Boden und erlitt eine tödliche Hirnblutung. In Deutschland nehmen immer mehr junge Menschen Kokain. Das zeigt eine neue Studie des Bundesinstituts für öffentliche Gesundheit. Demnach hat außerdem fast jeder fünfte 18- bis 25-Jährige schon einmal mindestens eine illegale Droge konsumiert. Es ist kein guter Tag für die Deutsche Bahn. Gleich zwei Meldungen sorgen für Spott und Wut. Da ist zum einen das Bahnprojekt Stuttgart 21. Eigentlich sollte der neue Tiefbahnhof Ende des Jahres in Betrieb gehen. Das verschiebt sich jetzt wohl aber noch einmal um schlappe 5 Jahre. Das ist aus Bahnkreisen durchgesickert. Der Grund sollen vor allem Probleme bei der Digitalisierung sein. Und dann war da gestern Nacht ja noch der bundesweite Ausfall im Schienenverkehr. Inzwischen weiß die Bahn, was das Problem war. Der Tausch einer technischen Komponente beim Zugfunksystem. Das hat ein Bahnsprecher bestätigt, ohne ins Detail zu gehen. Im Güterverkehr gibt es offenbar noch immer große Probleme. Dort fährt nur rund jeder zweite Zug. Und das waren die Nachrichten mit Danny Hoppe.
3: Das Wetter. Heute gibt's wieder viel Sonne und ordentlich Hitze. In NRW steigen die Temperaturen durch die Sonne auf bis zu 38 Grad. Dazu wird auch die Nacht sehr tropisch mit 24 Grad, sogar noch wärmer als die letzte Nacht. Morgen sind wir dann schon fast bei 40 Grad. Am Freitag haben wir sie dann, die 40 Grad.
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3: Und jetzt für euch die längsten Staus, in denen ihr mindestens 10 Minuten Wartezeit mitbringen solltet. A1 Köln-Münster zwischen Hagen-Nord und Kreuz Dortmund-Unna. 10 Kilometer Stau aktuell und ihr müsst mit 22 Minuten Zeitverlust rechnen. Die A3 Köln-Oberhausen zwischen Leverkusen-Opladen und Solingen 4 Kilometer, da seid ihr nach 10 Minuten durch. Die A3 Köln-Oberhausen zwischen Duisburg-Wedau und Kreuz-Kaiserberg 2 Kilometer, kostet euch 19 Minuten Zeitverlust. Die A40 Essen-Dortmund zwischen Dortmund-Lütgendortmund und Dortmund-Klei 2 Kilometer. 11 Minuten on top. Und die A44 Mönchengladbach-Aachen zwischen Aldenhofen und Alsdorf. 1 Kilometer. Hier sind es 10 Minuten mehr. Ich wünsche euch eine gute Fahrt.
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3: So, gleich haben wir dann auch wirklich die 38 Grad erreicht. Kurz nach 1. Und dann fängt man bei diesen Temperaturen ernsthaft an, über eine Klimaanlage nachzudenken. Geht's euch genauso? Ich meine, selbst wenn wir auf die Nacht schauen, Temperaturen bis 24 Grad, ja, und eine Raumtemperatur wie in Mordor, da wünscht man sich so diesen kleinen Kasten, der einem so schön kühl die Luft ins Gesicht pustet. Ob ihr jetzt noch kurzfristig eine Klimaanlage bekommt, ist lustig, oder? Allein schon die Frage. Und wenn ja, wo? Und ob es sich auch wirklich lohnt? Das checken wir gleich nach 3 Hits hier bei mir in der Show. Ich bin Kevin Zimmertag.
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3: Jetzt bei uns die Frau, ich sag mal so, stehst du ganz nah in der Nähe von ihr, wenn sie tanzt? Der Hüftschwung wirkt wie ein Ventilator. Hier ist Shakira.

0: Heute bis 38 Grad. Morgen kratzen wir schon an der 40-Grad-Grenze. Freitag ist es dann soweit, dann haben wir die 40 Grad.
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0: Ja, wir sind wohl im Sommer angekommen, würde ich mal sagen. Ich weiß nicht, nachts vielleicht in den Keller flüchten oder so, wenn man da schlafen möchte, weil es so heiß ist. Oder auf die Gartenliege nach draußen. Was ist, wenn man beides nicht hat? Da muss eine Klimaanlage her. Reporter Thorsten Ortmann, was ist, wenn ich jetzt noch schnell eine haben möchte?
3: Ja, dann wünsche ich dir ganz viel Glück. Das wirst du brauchen, denn ich habe es heute Morgen versucht und ich habe zig Firmen angerufen, bin dabei müde belächelt worden mit dem Hinweis, ja so in 2-3 Wochen vielleicht, und das war noch der schnellste Betrieb. Andere haben die nächsten Termine im September frei, hätte den Vorteil, man könnte auch gleich die Heizung mitwarten lassen, und eine Firma verwies mich sogar auf das nächste Jahr. Bis dahin sei der Auftragskalender randvoll. Aber ich habe auch mit Christoph Branneis vom Verband Deutscher Kälte-Klima Fachbetriebe gesprochen, und er sagt, man kann Glück haben, wenn der Installationsaufwand nicht zu groß ist.
4: Wenn zum Beispiel die Außeneinheit auf einem Balkon platziert werden kann und nur wenige Meter Leitungen verlegt werden müssen zum Innengerät, dann ist das innerhalb eines Tages realisierbar.
3: Also einfach mal versuchen und ein paar Betriebe anrufen, sonst sollte man ab Herbst fürs nächste Jahr planen, sagt Christoph Branneis.
0: Okay, da schon mal planen, aber vielleicht jetzt für mal eben schnell, weil es ja jetzt so heiß ist, schnell in den Baumarkt und so ein Klimastandgerät kaufen. Was ist damit?
3: Also die Stiftung Warentest empfiehlt die nicht, denn die verbrauchen oft viel Strom, weil ein großer Schlauch durchs Fenster nach draußen geführt werden muss. Ist das Ganze nicht gut abgedichtet, dann strömt warme Luft wieder rein. Außerdem sind die Geräte laut. Maike Rix von der Stiftung Warentest empfiehlt daher mobile Split-Geräte.
5: Bei dem gibt es auch einen zusammenhängenden Kühlkreislauf zwischen einem Innen- und einem Außengerät. Aber man benötigt nicht unbedingt einen Wanddurchbruch, sondern es kann ein dünnerer, kleinerer Verbindungsschlauch auch durch das geöffnete Fenster nach draußen geführt werden. Und dadurch hat dieses Gerät ähnlich effizient gearbeitet wie ein fest installiertes Split-Gerät.
3: Und das Außengerät kann man ganz einfach mit einer Haltevorrichtung in die bestehende Fensterkonstruktion reinhängen, also rückbaubar ohne Bohrungen. Die Geräte für Räume bis 30 Quadratmeter kosten zwischen 750 und 1.100 Euro.
0: Okay, aber zumindest kommen wir dann relativ cool durch diese Hitzewoche. Thorsten Ortmann hat uns da ein paar Klimageräte-Tipps gegeben. Vielen Dank dafür.
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0: Es ist 2:30.
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0: Mit Sascha Käfer-Pütz. Guten Tag. Im Oberbergischen sind Eltern offenbar immer häufiger mit ihren Kindern überfordert. Auch Anzeichen für Vernachlässigungen haben zuletzt zugenommen. Und das hat Folgen. Die Jugendämter mussten im vergangenen Jahr häufiger als sonst eingreifen und Kinder in Schutz nehmen. Melanie Schicher mit den Details für Radio Berg.
2: Kreisweit haben die Ämter im vergangenen Jahr insgesamt 203 oberbergische Kinder

0: und Jugendliche zu deren Schutz vorübergehend in Obhut genommen. Die Zahl ist im Vergleich zum Vorjahr um über 7% gestiegen. Am stärksten haben dabei die Fälle zugenommen, bei denen die Eltern oder ein Elternteil überfordert waren. 88 Mal war das der Fall. Auch die Fälle von Vernachlässigung haben stark zugenommen, heißt es. NRW-weit und auch im Rheinisch-Bergischen ist die Entwicklung eine andere. Hier sind die sogenannten In-Obhut-Nahmen um gut 18% gesunken.
1: Die Hitzewelle macht auch den Gewässern im Bergischen zu schaffen. Viele Bäche und Flüsse führen derzeit wenig Wasser. Der Oberbergische Kreis erinnert deshalb an die geltende Allgemeinverfügung. Die verbietet Wasserentnahmen aus Bächen, Gräben, Flüssen und natürlichen Seen. Hintergrund: Bei Temperaturen von deutlich über 30 Grad steigt der Wasserverbrauch stark an, etwa für die Gartenbewässerung oder das Befüllen von Pools. Größere Entnahmen mit Pumpen würden die ohnehin schon geschwächten Gewässer zusätzlich belasten, so der Kreis. Erlaubt bleibt lediglich das Schöpfen kleiner Mengen mit Eimer oder Gießkanne für den privaten Bedarf. Die Allgemeinverfügung gilt noch bis Ende Oktober. Und jetzt weitere Meldungen kurz und kompakt. Ein 47-Jähriger hat in der Gummersbacher Fußgängerzone gestern Nachmittag eine Frau angegriffen. Er schlug ihr gegen den Hals. Die 51-Jährige stürzte und wurde dabei leicht verletzt. Zeugen haben den Mann bis zum Eintreffen der Polizei festgehalten. Er kam anschließend in ein Krankenhaus. Der Verkehrsverbund Rhein-Sieg ist für sein regionales Netzwerk von Mobilstationen im Rheinland ausgezeichnet worden. Der Aufbau der Mobilstationen wurde unter 236 Bewerbungen als innovatives Mobilitätsprojekt prämiert. Mobilstationen verknüpfen Bus und Bahn mit Fahrrad und Carsharing. Aktuell sind 118 solcher Stationen im Rheinland aktiv. Der Wermelskirchener Stadtrat hat in einer Sondersitzung beschlossen, Bundesfördermittel für die Grünflächen rund um das künftige Rhombusquartier zu beantragen. Die Projektskizze muss noch bis Ende des Monats beim Bund vorliegen. Das Quartier entsteht auf der ehemaligen Rhombus-Industriebrache. Geplant sind unter anderem ein Hallenbad, Wohnungen, Kita und Gesundheitszentrum. Der Abriss der alten Fabrikgebäude soll im Sommer starten. Und das waren die Nachrichten mit Sascha Käferpütz. Heiß und sonnig, so präsentiert sich der Mittwochnachmittag im Bergischen. In Overath sind es aktuell 32, in Gummersbach 31 Grad. Die Nacht, die bringt kaum Abkühlung. Morgen liegen die Höchstwerte bei uns im Bergischen zwischen 33 und 36 Grad. Hier ist Radio Bergverkehr mit einer Warnung für die 18 Köln zwischen Wermelskirchen und Burscheid. Da steht ein liegen gebliebenes Auto. Und das sind die Staus am Mittwochnachmittag. Die 3 nach Frankfurt zwischen dem Kreuz Köln-Ost und Königsforst 2 Kilometer plus 10. Und die 4 nach Olpe zwischen Bielstein und Gummersbach 1 Kilometer Stau. Hier dauert es auch ebenfalls 10 Minuten länger. Dann meldet uns Hörer Markus ein Blitzer. Und zwar steht der zwischen Bergisch Gladbach, Oberseelbach und Kürten-Dürscheid an der Landstraße L298 an der Kreuzung Hochhausen. Wenn ihr da auch was habt, bimmelt gerne durch die 02207 701 666.
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3: Und ich bin Kevin Zimmer, schön, dass ihr da seid. Morgen spielt Deutschland bei dieser Fußball-WM gegen Ecuador. 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Ich hoffe, ihr kommt, ja. Musiker Malik Harris kommt zumindest auch. 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

0: Ihr neues Album geht gerade in Deutschland richtig durch die Decke. Mit drauf die neue Single Drop Dead, sozusagen ja, die Lead-Single, die weltweit in den Charts auch gelandet ist. Wir hatten den Superstar natürlich bei uns zu Gast und haben mit ihr über den Song gesprochen, denn das ist eben kein gewöhnlicher Love-Song. Im Refrain heißt es sogar Kiss me and I might drop dead. Also auf Deutsch ungefähr, küss mich und ich fall tot um. Die Frage ist natürlich, was steckt bitte schön dahinter?
1: Yeah, I think that's how it feels.
2: Ja, ich glaube, genauso fühlt es sich an, wenn man jemanden kennenlernt, den man sehr mag. Es fühlt sich irgendwie fast an wie Leben oder Tod, wenn man so heftig in jemanden verliebt ist. Ich finde, dann sind einfach alle Gefühle total verstärkt und man denkt nicht mehr wirklich klar und auch nicht mehr besonders rational.
0: Ja, alles ist ein bisschen intensiver, aufgeladener. Vielleicht kennt man das ja selbst aus Beziehungen. Und Olivia Rodrigo hat auch eine ziemlich genaue Vorstellung davon, zu welchem Szenario dieser Song perfekt passt.
2: Für mich fühlt sich der Song so an, wie nachts um drei noch durch die Stadt zu ziehen, vielleicht aufs Fahrrad zu springen oder jemanden im Regen zu küssen. Man hat direkt Bilder im Kopf bei dem Song und ich kriege direkt Bock, im Auto die Fenster runterzumachen und sich frei zu fühlen.
0: Na, bei der Hitze gerade vielleicht doch nicht die Fenster runtermachen, aber ich sag mal so, küssen im Regen, das wäre schön. So ein bisschen Regen zur Abkühlung und dazu dieser neue Song von Olivia Rodrigo.
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0: Danny Hoppe, guten Tag. Der Sommer dreht gerade so richtig auf, das freut viele. Die große Hitze sorgt aber auch für Probleme, unter anderem an den Schulen. Das Schulministerium hat deshalb jetzt reagiert und die Regeln für den Unterricht gelockert. Auch für Schülerinnen und Schüler der Oberstufe soll es jetzt verkürzte Unterrichtszeiten und Hitze freigeben. Das Ganze soll erstmal befristet bis zu den Sommerferien gelten. José Nasyandi im Landtagsstudio, du hast mit dem Ministerium gesprochen. Was genau hat zu dieser Änderung geführt?
1: Na, es sind zwei Dinge. Einmal gab es von Eltern, aber auch von einigen Lehrern schon länger den Wunsch, die Hitzefreiregeln auf den Prüfstand zu stellen. Und dann natürlich diese massive Hitzewelle, die wir momentan erleben. Bisher galten die Hitzefreiregeln nur bis einschließlich Klasse 10. Neu ist, jetzt dürfen Schulleitungen auch für die Oberstufe Kurzunterricht anordnen. Dabei können die Stunden zum Beispiel auf 30 Minuten verkürzt werden. Der reguläre Stundenplan bleibt aber bestehen, damit alle Fächer stattfinden können. Und die Schüler dürfen auch in der Oberstufe früher nach Hause geschickt werden.
0: Und heißt das, dass Oberstufenschüler jetzt automatisch früher nach Hause dürfen, weil sie ja teilweise volljährig sind?
1: Nein, automatisch läuft da gar nichts. Die Entscheidung liegt weiterhin bei den Schulleitungen vor Ort. Sie können Oberstufenschülern aber künftig hitzefrei am Nachmittag geben, wenn wichtige schulische Gründe nicht dagegen sprechen. So lautet die Regel. Diese Regeln sollen nach den Sommerferien alle nochmal auf den Prüfstand gestellt werden. Nicht, weil sie alle schlecht sind, sondern weil es immer wieder Details gibt, die unklar sind oder die vielleicht nachgebessert werden müssen.
0: Danke, José. Und jetzt weitere Meldungen im Überblick. Familienministerin Prien will eine gesetzliche Altersgrenze von 13 Jahren für soziale Medien wie TikTok, Instagram oder Snapchat. Das hat sie am Mittag in Berlin mitgeteilt. Die zuständige Expertenkommission empfiehlt außerdem ein Handyverbot in Schulen bis Klasse 7. In Frankreich gibt es den ersten Ebola-Fall. Das Virus wurde bei einem Arzt, der aus der Demokratischen Republik Kongo zurückkam, nachgewiesen. Das hat das französische Gesundheitsministerium mitgeteilt. Der Mann sei isoliert worden, mögliche Kontaktfälle würden zurzeit identifiziert. Nach den bundesweiten Zugausfällen in der Nacht hat die Bahn jetzt die Ursache dafür mitgeteilt. Schuld war demnach der planmäßige Tausch einer technischen Komponente beim digitalen Bahnfunksystem. Das hat ein Bahnsprecher gesagt, ohne weiter ins Detail zu gehen. Der Bahnverkehr stand rund 2 Stunden still. Die meisten von uns kennen es wahrscheinlich, man ist unterwegs und telefoniert und plötzlich ist mal wieder das Netz weg, weil man im Funkloch gelandet ist. Das Bundesdigitalministerium und die Bundesnetzagentur wollen jetzt wissen, wo diese Funklöcher alle sind. Sie starten eine einwöchige Mitmachaktion unter dem Hashtag Check dein Netz. Jeder, der ein Smartphone hat, kann über die App Mobilfunkcheck Funklöcher melden. Mit diesen Daten sollen die Netzbetreiber dann ihre Netze verbessern. Das hat Bundesdigitalminister Wildberger angekündigt. Nach Angaben der Bundesnetzagentur gibt es in Deutschland nur noch auf einer Fläche von 0,22% reine Funklöcher. Das heißt, dort ist keins der 3 etablierten Handynetze von Telekom, Vodafone und O2 erreichbar. Und das waren die Nachrichten mit Danny Hoppe.
2: Das Wetter. Wann wird's mal wieder richtig Sommer? Ja, jetzt. Der Deutsche Wetterdienst warnt vor extremer Hitze. Heute, morgen und übermorgen kratzen wir an den 40 Grad. Dazu viel Sonne und frühestens übermorgen vereinzelt mal ein Hitzegewitter.
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2: Hier jetzt alle Staus ab einer Viertelstunde plus. Die A1 Köln Richtung Münster zwischen Hagen Nord und Unna, 10 Kilometer Stau, 20 Minuten. Die 1 nochmal Osnabrück Richtung Bremen zwischen Osnabrück Hafen und Bramsche, 3 Kilometer, 25 Minuten. A3 Köln Richtung Oberhausen zwischen Duisburg, Wedau und Oberhausen-Lierich, 5 Kilometer, Viertelstunde. A40 Essen-Dortmund zwischen Bochum-Werne und Dortmund-Klei, 3 Kilometer, Viertelstunde. Und noch die A45 Hagen Richtung Gießen zwischen Ehringshausen und Wetzlar Ost, 5 Kilometer, Viertelstunde. Eine gute Fahrt.
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2: Leute, in genau 6 Monaten ist Weihnachten. Ja, also packt die Weihnachtsdeko aus. Wobei, die schmilzt vermutlich bei diesen heftigen Temperaturen gerade. Deswegen verbinden wir Sommer und Weihnachten jetzt auf eine ganz besondere Art und Weise, um euch auch ein bisschen, einfach mal ein bisschen abzukühlen mit Weihnachtsliedern im Sommergewand. Sascha Passbender hier. Einen schicken Mittwochnachmittag euch.
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0: Song 1000 Tattoos von Sido. Und das hier wird, glaube ich, eine ziemlich heiße Party.
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0: Samstag ist es soweit, wir feiern mit euch das Rainbow Festival in Köln am Fühlinger See und es wird brüllend heiß, bis zu 40 Grad sollen es werden. Kollege Jonas Mikolajczak ist da. Aber du wirst Samstag auch dabei sein.
3: Ja, und ganz ehrlich, die Hitze, das wird krass. Aber ist ja alles nur eine Sache der Vorbereitung.
0: So sieht's aus. Und wie sieht das Ganze dann so bei dir aus?
3: Also auf jeden Fall werde ich mich schön luftig anziehen. Eine Mütze auf jeden Fall auch auf dem Kopf, damit der geschützt ist. Und Eincreme ohne Ende.
0: So, Lichtschutzfaktor 1000 dann am besten?
3: Ja, ungefähr in der Größenordnung. Ja, und sonst, also mit schick machen ist bei mir diesmal nicht wirklich. Weil Glitzer im Gesicht, der schmilzt sie direkt weg. Die Haare, die sind sowieso bei mir nach 3 Sekunden verschwitzt. Aber das Schöne ist, dadurch brauche ich jetzt keine Stunden, um mich fertig zu machen. Kappe auf, Creme einpacken und ab dafür.
0: So, und trinken nicht vergessen, ne?
3: Ja, hundertprozentig. Gute ist, beim Rainbow Festival dürft ihr auch Plastikwasserflaschen bis zu 500 Milliliter mitnehmen. Müssen halt bei der Kontrolle leer sein, aber dann gibt's auf dem ganzen Gelände kostenlose Wasserstellen, wo ihr euch die wieder auffüllen könnt und das solltet ihr auch machen.
0: Auf jeden Fall. Jetzt aber mal zum Festival selbst. Wie sieht's da musikalisch aus? Worauf freust du dich vielleicht auch selbst?
3: Also ich glaube, Felix Jehn, das wird bei dem Wetter wieder eine richtig geile Party. Oder auch Kamrat, der macht ja immer gute Laune. Mhm. Und um ehrlich zu sein, ganz besonders freue ich mich auf die Venga Boys. Ja, also die sind doch einfach cool, ne?
0: Ja.
3: Und bei 40 Grad Going to Ibiza hören, geil, wie Urlaub.
0: Ja, ne, wie auf Ibiza eigentlich, ne? Am Samstag startet also das Rainbow Festival mit den Venga Boys, mit Kamrat, mit Felix Jehn und mit Jonas Mikolajczak. Es wird richtig heiß, also passt ein bisschen auf euch auf. Wir sind ab 14 Uhr auch live vor Ort dabei und nehmen euch mit aufs Rainbow Festival. 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Ihr habt's gehört. Er ist auch beim Rainbow Festival dabei.
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0: 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Es ist 3:30.
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0: Mit Sascha Käfer-Pütz. Guten Tag. Eltern am Limit, Kinder in Not. Im Oberbergischen mussten die Jugendämter im vergangenen Jahr häufiger als zuvor eingreifen und Kinder vorübergehend in Schutz nehmen. Das zeigt die aktuelle Statistik des Landesamts. Melanie Schicher mit den Details für Radio Berg.
2: Landesweit sind die sogenannten In-Obhut-Nahmen zuletzt um gut 18% gesunken. Im Oberbergischen

0: gehen die Zahlen jedoch in eine andere Richtung. Dort haben die Jugendämter im vergangenen Jahr 203 Kinder und Jugendliche vorübergehend in Obhut genommen. Das sind 7% mehr als im Jahr davor. Häufigster Grund waren überforderte Eltern. 88 Mal mussten die Ämter aus diesem Grund eingreifen. Auch die Zahl der Vernachlässigungen hat im Kreis stärker zugenommen.
1: Eine Drohne statt einem Kurier. Blutproben sollen künftig per Luftfracht zwischen Bergisch Gladbach und Reichshof transportiert werden. Doch der offizielle Startschuss für das Projekt lässt weiter auf sich warten. Der Knackpunkt liegt in Bergisch Gladbach. Um die Anwohner vor Lärm zu schützen, musste dort ein neuer Landeplatz auf einem städtischen Grundstück gefunden werden. Die Genehmigung dafür steht aber noch aus. In Reichshof-Wehenrath, dem Standort des Labors, laufen die Testflüge aber weiter. Und laut einer Sprecherin sei man dabei sehr weit. Und jetzt weitere Meldungen, kurz und kompakt. Ein 47-Jähriger hat in der Gummersbacher Fußgängerzone gestern Nachmittag eine Frau angegriffen. Er schlug ihr gegen den Hals. Die 51-Jährige stürzte und wurde dabei leicht verletzt. Zeugen haben den Mann bis zum Eintreffen der Polizei festgehalten. Er kam anschließend in ein Krankenhaus. Der Verkehrsverbund Rhein-Sieg ist für sein regionales Netzwerk von Mobilstationen im Rheinland ausgezeichnet worden. Der Aufbau der Mobilstationen wurde unter 236 Bewerbungen als innovatives Mobilitätsprojekt prämiert. Mobilstationen verknüpfen Bus und Bahn mit Fahrrad und Carsharing. Aktuell sind 118 solcher Stationen im Rheinland aktiv. Bergische Frauen sind bei der Geburt ihres ersten Kindes im Landesvergleich weiterhin eher alt. Das zeigt die aktuelle Auswertung der Landesstatistiker für 2025. Demnach haben oberbergische Mütter ihr erstes Kind im Schnitt mit 31,2 Jahren bekommen. Rheinisch-Bergische waren sogar 32,6 Jahre alt. Zum Vergleich, der NRW-Durchschnitt liegt bei 30,4 Jahren. Landesweit sind Frauen bei ihrer ersten Geburt damit etwas älter als noch im Vorjahr. Das zeigt sich auch in Oberberg. In Rheinberg hat sich das Alter im Jahresvergleich nicht geändert. Das Radio Bergwetter. In Rösrath sind es aktuell 33, in Wipperfürth ebenfalls 33 Grad. Der Nachmittag bleibt sonnig und trocken. In der Nacht kühlt es kaum ab. Die Tiefstwerte liegen bei 18 bis 24 Grad. Morgen am Donnerstag geht die Hitzewelle weiter.
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1: Hier ist der Radio Berg Verkehr mit einer Warnung für die Einsacht Dortmund zwischen Burscheid und Wermelskirchen. Da steht ein liegen gebliebenes Auto. Und das sind die Staus am Mittwochnachmittag. Die 3 nach Oberhausen zwischen Köln-Mülheim und dem Kreuz Leverkusen. Da stockt auch 2 Kilometern. Und auf der 4 nach Olpe zwischen Bielstein und Gummersbach. 1 Kilometer Stau. Da braucht der gute 10 Minuten länger. Wenn ihr was gesehen habt, meldet das gerne 02207 701 666. Allen unterwegs gute Fahrt.
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3: Denkt immer dran, es ist nie zu spät. Heiser Schaffersbender hier. Und die brasilianische Fußballlegende Ronaldinho will es jetzt mit 46 nochmal wissen. Er hat bei einem italienischen Drittligisten unterschrieben. Ronaldinho spielt also nochmal Fußball 11 Jahre nach seinem eigentlichen Karriereende. Ja, guck mal, er macht Sport. Andere kaufen sich in der Midlife-Crisis

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0: Chris Ramazzotti, Cose della Vita. Ja, und wir haben es immer schon gesagt, das wird eine ganz, ganz tolle Weltmeisterschaft, zumindest wenn es so weitergeht. Zwei Spiele, zwei Siege, da sollte jetzt zum Abschluss der Gruppenphase doch der dritte Erfolg möglich sein. Das hat das deutsche Team ja auch in der Vergangenheit schon mal bewiesen.
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2: Ja, kaum zu glauben, aber auch bei mir kommt der Fußballromantiker durch. Nie war es so wertvoll, Kicker-Erinnerungen in großem Umfang abgespeichert zu haben. Denn der Turnierverlauf 2026 hat sehr viel Parallelen zum Sommermärchen 2006.
3: Wenn man den Jubel gesehen hat nach Siegtreffer, wäre da, dass die ganze Mannschaft im Eck lag irgendwie. Und es kann schon Kräfte freisetzen, definitiv.
2: Denn auch vor 20 Jahren wurde ein Team mit C im Ländernamen im ersten Spiel deutlich geschlagen. Was jetzt Curaçao war, war damals Costa Rica. Und auch damals war wie jetzt das zweite Spiel eine umkämpfte Partie. Polen wurde erst durch einen Treffer in der Nachspielzeit 1:0 besiegt. Der Odonkor-Növel-Moment wurde geboren. Und 2026 könnte es jetzt eben diesen Undaf-Moment gegeben haben.
4: Ich hatte Schmerzen am C, die haben beim Jubel alle auf meinen C getreten.
2: Ja. Denn zwei Siege zum Auftakt einer WM gab es, genau, zuletzt 2006. Und gegen wen haben wir wohl im letzten Gruppenspiel gespielt? Richtig, heute wie damals Ecuador.
5: Deutschland feiert, dritter Sieg im dritten Spiel. Kompliment an die Mannschaft von Jürgen Klinsmann.
2: Uns Undav könnte also einer der Schlüsselspieler werden, der am Ende wieder den Unterschied ausmachen könnte.
4: Ich glaube, wenn ich jetzt sagen würde, ich will nur ins Achtelfinale kommen, dann wäre ich falsch hier. Ich glaube, jeder der Jungs, die da sind, hat das gleiche Ziel und das ist Weltmeister werden.
2: Wenn ich mir selbst jetzt so zuhöre, bekomme ich dieses Gefühl, das man hat, wenn die Hoffnung wächst, dass aus diesem einen Wunsch tatsächlich Wirklichkeit werden kann. Und es gibt auch noch eine weitere gute Erkenntnis. 2006 sind wir auf dem Weg zum Titel im Halbfinale an Italien gescheitert. Und wer ist 20 Jahre später gar nicht dabei? Richtig. In diesem Sinne, schönen Anpfiff.

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1: Mit Nico Hartmann. Bei der deutschen Fußballnationalelf beginnt der Countdown für das letzte Gruppenspiel morgen Abend um 22 Uhr in New York gegen Ecuador. Am Abend unserer Zeit findet erst das Abschlusstraining im Quartier in North Carolina statt. Anschließend geht es per Flieger nach New Jersey. Die Partie gegen Ecuador wird das zweite Spiel der DFB-Geschichte bei einer WM in New York sein. Vor rund 30 Jahren verlor die deutsche Elf im WM-Viertelfinale an gleicher Stelle mit 1:2 gegen Bulgarien.
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2: Mit Danny Hoppe. Guten Tag. Deutschland schwitzt weiter. Auch heute gelten in fast allen Regionen amtliche Hitzewarnungen bei Temperaturen bis zu 39 Grad. Und es wird sogar noch heißer. Morgen und übermorgen werden vor allem im Westen und Südwesten des Landes bis zu 41 Grad erwartet. Damit könnte der bisherige Temperaturrekord für den Juni fallen. Malte Albrecht aus dem News-Team. Wissenschaftler gehen davon aus, dass solche extremen Hitzeperioden durch den Klimawandel in Zukunft noch häufiger auftreten und auch noch intensiver werden.
3: Ja, genau. Klimaforscher haben untersucht, welchen Anteil die Erderwärmung an der Rekordhitze hat. Das Wettermuster hinter dieser Hitzewelle sei erstmal gar nicht außergewöhnlich, sagen die Wissenschaftler. Außergewöhnlich sei, wie stark sich die Luft inzwischen aufheizt. Berechnungen des EU-finanzierten Projekts Klimameter haben ergeben, der menschengemachte Klimawandel macht die aktuelle Hitzewelle in Deutschland und weiteren Teilen Westeuropas etwa 2 bis 4 Grad heißer. In München zum Beispiel um rund 2,3 Grad, in Köln um etwa 1,6 Grad. Ähnliche Wetterlagen habe es schon früher gegeben, heißt es, damals aber mit deutlich niedrigeren Temperaturen.
2: Ja, die Experten warnen deshalb ja auch mit deutlichen Worten vor den Folgen dieser Entwicklung.
3: Ja, die Forscher betonen, dass sich Gesellschaften und Ökosysteme zunehmend an Grenzen der Anpassung bewegen. Eine weitere Studie des Europäischen Zentrums für mittelfristige Wettervorhersage zeigt außerdem, extreme Hitzebelastung tritt in Europa heute etwa 2,5 Mal häufiger auf als früher. Besonders in Süd- und Südwesteuropa liegen die gefühlten Temperaturen an den heißesten Tagen inzwischen teils 4 bis 5 Grad höher als noch in den 1970er Jahren.
2: Danke, Malte. Und jetzt weitere Meldungen im Überblick. Bundesfamilienministerin Prien ist für eine Altersgrenze für soziale Medien wie TikTok, Instagram oder Snapchat. Sie schlägt ein Verbot für unter 13-Jährige vor. Sie hoffe, dass man sich auf europäischer Ebene einige, ansonsten werde sie eine eigene Regelung für Deutschland vorbereiten. Das sagte Prien am Mittag in Berlin. Ab sofort ist für alle Schülerinnen und Schüler in NRW hitzefrei möglich, auch für Ältere an Gymnasien, Gesamtschulen und Berufskollegs. Das Schulministerium in Düsseldorf hat die Regelungen dazu gelockert. Zum Beispiel können jetzt Unterrichtsstunden auf 30 Minuten verkürzt werden. In Deutschland nehmen immer mehr junge Menschen Drogen. Fast jeder fünfte 18- bis 25-Jährige hat schon einmal illegale Drogen konsumiert. Das zeigt eine Umfrage des Bundesinstituts für öffentliche Gesundheit. Vor allem bei Kokain gibt es demnach einen deutlichen Anstieg. Die wirtschaftliche Lage ist alles andere als gut. Dazu kommen viele globale Krisen. Trotzdem sind die Menschen in Deutschland weiter in Reiselaune. Das zeigt der neue Urlaubsplanungsindex, den der Deutsche Tourismusverband jetzt in Berlin vorgestellt hat. Demnach planen 62% der Menschen in den nächsten 3 Monaten mindestens eine Reise. Gerade auch Ziele innerhalb Deutschlands seien weiter hoch im Kurs, sagt der Verband. Die hohen Kerosin- und Spritpreise haben dagegen kaum Auswirkungen auf die Urlaubsplanung. Für 87% der Befragten spiele das bei ihrer Reise überhaupt keine Rolle, heißt es. Und das waren die Nachrichten mit Danny Hoppe.
4: Das Wetter. Lange haben wir uns die Sonne herbeigewünscht, jetzt ist sie da und wie. Blauer Himmel, kaum Wind und bis zu 38 Grad. Morgen dasselbe nochmal, dazu geht nur mal so ein mäßiges Lüftchen. Freitag kann es dann vereinzelt Hitzegewitter geben.
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4: Ich habe jetzt für euch hier alle Staus ab 20 Minuten plus. Es geht los auf der A1 Osnabrück Richtung Bremen zwischen Osnabrückhafen und Bramsche. 10 Kilometer Stau, eine Stunde. Die 3 Köln-Oberhausen zwischen Duisburg-Wedau und Oberhausen-Lierich. 4 Kilometer, 20 Minuten. A45 Hagen Richtung Dortmund zwischen Dortmund-Hafen und Kreuz Dortmund-Nordwest. 5 Kilometer, 20 Minuten. Die A57 Köln Richtung Krefeld zwischen Bovard und Krefeld-Zentrum. 7 Kilometer, 35 Minuten. Und noch die A555 Bonn Richtung Köln zwischen Köln-Godorf und Kreuz Köln-Süd. 3 Kilometer Stau, 20 Minuten. Gute Fahrt.
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4: Hallo, Sascha Fassbinder hier an diesem Mittwoch. Aber es ist nicht irgendein Mittwoch. Es ist ja quasi Weihnachten. Also fast, also in 6 Monaten halt. Dazu lecker 40 Grad fast. Damit bei euch Sommer- und Weihnachtsabkühlung gleichzeitig aufkommt, habe ich das hier für euch.
5: Kling!

0: Wasser, Nelly Furtado, damals für die EM in Portugal der Song gewesen. Jetzt geht es zur WM. Da steht unser letztes Gruppenspiel morgen an 22 Uhr, Deutschland, Ecuador.
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0: Und wir senden morgen natürlich wieder von 10 bis 14 Uhr für euch aus dem Deutschen Fußballmuseum. Mit dabei sind wie immer richtige Hochkaräter. Moderations- und Comedy-Legende Guido Kanz, U17-Nationaltrainer André Pawlak und der ehemalige ESC-Teilnehmer Malik Harris. Ja, und man merkt, der Junge ist richtig on fire. Der hat Bock auf Fußball gucken.
2: Am liebsten schaue ich die WM natürlich Public Viewing mit so vielen Leuten wie möglich, dass die Stimmung einfach am geilsten. Und was nicht fehlen darf, ist natürlich immer gute Begleitung, coole Leute um einen rum und ein schönes, kühles Getränk.
0: Ja, kein Ding. Für geile Leute und kalte Getränke ist auf jeden Fall gesorgt, kann also nichts mehr schiefgehen. Malik Harris hat übrigens selbst auch aktiv Fußball gespielt, bis 2022 sogar in der Kreisliga. Trotzdem, sein persönlicher Lieblingsfußballmoment war natürlich mit der deutschen Fußballnationalmannschaft.
2: Als Mario Götze das Tor im WM-Finale geschossen hat. Ich habe damals Public Viewing in Landsberg das Spiel im Kino geschaut und ich weiß noch, wie dieser ganze Kinosaal komplett ausgerastet ist. Das ist wirklich einer der krassesten Momente meines ganzen Lebens und ich freue mich drauf, wenn wir das dieses Jahr wiederholen.
0: Ja, das sind so diese Momente, da weiß einfach jeder, wo er zu diesem Zeitpunkt war und wie ihr hört, Malik hat Bock und auf noch so einen Moment, vor allem wenn du so deinen Tipp fürs Finale dir anhörst, ne?
2: Also Gegner ist mir eigentlich egal, auf jeden Fall Deutschland ist im Finale und wird das Ding auch holen, 100%.
0: So, na das ist doch mal was. 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
0: Jetzt neue Musik von eben genau diesem Malik Harris. Das ist der Song Lie to Me.

0: Hier ist nochmal Nicole Schmitz aus dem Frühteam. 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

0: Es ist 3:30.
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0: Mit Sascha Käfer-Pütz, guten Tag. Rade vom Wald hofft, mögliche Steuererhöhungen in den Jahren 2027 und 2028 zu vermeiden und hat dafür einen ungewöhnlichen Weg gefunden. Die Stadt organisiert ihr Gebäudemanagement neu und erhofft sich davon mehr Handlungsspielraum im Haushalt. Für Radio Berg berichtet Melanie Schicher.
2: Im kommenden Januar wird das Gebäudemanagement der Stadt ausgegliedert. Im Zuge der Neubewertung aller städtischen Gebäude und Grundstücke hatte sich eine stille Reserve von rund 42 Millionen Euro ergeben. Damit fließt zwar kein zusätzliches Geld in die Stadtkasse, durch die verbesserte Bilanzstruktur soll die Stadt aber mehr Spielraum bekommen. Bürgermeister Dejan Vujinovic will das nutzen, um mögliche Steuererhöhungen 2027 und 2028 zu vermeiden oder zu reduzieren.
0: Die Jugendämter im Oberbergischen mussten im vergangenen Jahr deutlich häufiger eingreifen. 203 Kinder und Jugendliche wurden zum Schutz vorübergehend in Obhut genommen. Ein Anstieg von über 7% gegenüber dem Vorjahr. Am häufigsten waren überforderte Eltern der Grund. Das war in 88 Fällen so. Auch Vernachlässigungen haben stark zugenommen, heißt es von den Jugendämtern. Dabei läuft die Entwicklung im Oberbergischen gegen den Trend. NRW-weit und auch im Rheinisch-Bergischen sind die Inobhutnahmen im gleichen Zeitraum um gut 18% gesunken. Und jetzt weitere Meldungen, kurz und kompakt. Eine 67-Jährige aus Wiel ist jetzt Cyberkriminellen zum Opfer gefallen. Sie hatte nach einer gefälschten Warnmeldung auf ihrem PC eine angezeigte Telefonnummer angerufen und später in einem fast zweistündigen Gespräch persönliche Daten und TAN-Freigaben preisgegeben. Am Samstag findet in Gummersbach erstmals ein Christopher Street Day im Oberbergischen Kreis statt. Die Stadt Hückeswagen zeigt ihre Unterstützung. Am Bahnhofsplatz vor der Stadtverwaltung weht in dieser Woche eine Regenbogenflagge, so die Stadt. Bergische Frauen sind bei der Geburt ihres ersten Kindes im Landesvergleich weiterhin eher alt. Das zeigt die aktuelle Auswertung der Landesstatistiker für 2025. Demnach haben oberbergische Mütter ihr erstes Kind im Schnitt mit 31.

0: 32,2 Jahren bekommen. Rheinisch-Bergische waren sogar 32,6 Jahre alt. Zum Vergleich, der NRW-Durchschnitt liegt bei 30,4 Jahren. Landesweit sind Frauen bei ihrer ersten Geburt damit etwas älter als noch im Vorjahr. Das zeigt sich auch in Oberberg. In Rheinberg hat sich das Alter im Jahresvergleich nicht geändert. Das Radio Bergwetter, strahlender Sonnenschein und Hochsommertemperaturen bei uns im Bergischen. In Wermelskirchen werden aktuell 33, in Waldbröl 32 Grad gemessen. Bis zum Abend hin bleibt es trocken und sehr heiß. Die Nacht bringt leider kaum Abkühlung. Morgen werden bei uns im Bergischen wieder Höchstwerte zwischen 33 und 36 Grad erwartet.
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0: Hier ist der Radio Berg Verkehr mit einer Warnmeldung für die Fähre nach Köln. Bitte Vorsicht zwischen Engelskirchen und Overath, da liegen Gegenstände auf der Fahrbahn. Fahrt da bitte besonders vorsichtig. Und das sind die Staus am Mittwochnachmittag. Die 3 nach Oberhausen zwischen Köln-Delbrück und dem Kreuz Leverkusen. Da stockt es auf 6 Kilometern, 10 Minuten dauert es länger. Die 4 nach Olpe zwischen Bielstein und Gummersbach, 1 Kilometer Stau. Und in der Gegenrichtung zwischen Gummersbach und Bielstein ebenfalls 1 Kilometer Stau. Die 4 jetzt nach Aachen zwischen dem Kreuz Köln-Ost und Köln-Eifeltor. 5 Kilometer Stau. Hier dauert es gute 20 Minuten für euch länger. Und der André aus Nümbrecht meldet einen Blitzer im Ortseingang von Nümbrecht-Marienberghausen aus Richtung Bröleck kommend. Wenn ihr auch was gesehen habt, bimmelt kurz durch die Nutzer 207 701 666. Allen unterwegs gute Fahrt.
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2: Das ist ja Wahnsinn. Hi, Sascha Fassbender hier. In der Schweiz hat jetzt ein Betrunkener einen aufblasbaren Käseleib geklaut. Ein Gruyère-Käseleib. So viel Zeit muss sein. Mit dieser Gruyère-Käseleib-Luftmatratze hat sich der alkoholisierte Mann in einen See begeben und darauf eine ganze Nacht lang seinen Rausch ausgeschlafen. Am Ende wurde er geweckt, von einem Boot rausgeholt und eine Anzeige blieb sogar aus. Trotzdem natürlich. Bitte nicht nachmachen, auch nicht mit einer Gruyère-Käseleib-Luftmatratze. 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

0: Scheiße, das wusste ich wirklich nicht. Wusstet ihr, dass wir Erdbeeren immer mit dem grünen Deckel waschen müssen? Also mit diesem kleinen grünen Strunk, sonst dringt beim Waschen das Wasser in die Erdbeere ein und verwässert den Geschmack. Ja, und Reis sollten wir auch waschen, bevor wir ihn kochen. Gut, das wusste ich, aber unsere Kollegin Laura Botting nicht. Sie hat festgestellt, es gibt unangenehm viele Dinge, die sie all die Jahre falsch gemacht hat. Und sie hat sich für euch hingesetzt und das alles mal zusammengefasst. Hier noch ein paar Beispiele.
1: Also jetzt mal im Ernst. Viel hilft viel, oder? Auch beim Waschen. Wie ich mein Waschmittel dosiere, ja, also wenn es überläuft, dann höre ich schon auf zu schütten. Ja, das ist auf jeden Fall falsch. Waschmittel sollte nicht überdosiert werden. Das kann nämlich Rückstände auf euren Klamotten hinterlassen und sogar auch in der Maschine. Das Zeug lagert sich da ab, kann irgendwann zu komischen Gerüchen in der Maschine führen oder sogar zu Problemen mit der Technik. Hinten auf der Verpackung des Waschmittels steht ja eigentlich auch, wie man das Zeug dosieren soll. Aber ganz ehrlich, dann soll ich da nach dem Härtegrad vom Wasser dosieren? Ja, keine Ahnung. Härtegrad. Als ich eben duschen war, hat es zumindest nicht wehgetan. Da ich keine Ahnung von Härtegraden habe, gehe ich einfach vom Schlimmsten aus und dosiere dementsprechend so. Pi mal Daumen, also einen Liter für einen Waschgang. Naja, ist natürlich leicht übertrieben. Du kannst aber tatsächlich den Härtegrad in den meisten Gegenden einfach googeln und danach dann das Waschmittel dosieren. So einfach ist es tatsächlich. Hätte ich das mal vorher gewusst. So, und dann noch eine Frage an euch. Wenn ihr dann im frisch gewaschenen Bettzeug gepennt habt und der Wecker klingelt, macht ihr dann das Bett, wenn ihr aufgestanden seid? Ich bin zwar sehr stolz auf euch, ihr kleinen Streber, aber das ist tatsächlich gar nicht mal so gut. Während wir schlafen, verlieren wir nämlich Feuchtigkeit. Wenn wir dann morgens aufstehen und die Decke akkurat über unser ganzes Bett breiten, am besten noch eine Tagesdecke drüber, schließen wir die Feuchtigkeit und die Wärme im Bett ein und das bedeutet Party für Hausstaubmilben. Daher seid verrückt! Lasst das Bett mal ungemacht oder schlagt die Decke zurück, sodass eure Matratze trotzdem auslüften kann. In diesem Sinne, es lebe das Chaos.
0: Absolut. So, und jetzt seid ihr gefragt, habt ihr auch so Beispiele, Lifehacks oder Dinge, die ihr immer falsch gemacht habt? Dann meldet euch bei uns, geht ganz einfach, über unsere Homepage.

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1: Mit Danny Hoppe, guten Tag. Seit Monaten wird darüber bei uns schon gestritten, ab wann dürfen Kinder und Jugendliche bei Social Media aktiv sein? Und wie können sie besser vor Hass, Hetze, Pornografie oder Mobbing geschützt werden? Mit diesen Fragen hat sich zuletzt eine Expertengruppe beschäftigt. Dabei rausgekommen sind insgesamt 56 Empfehlungen. Und die wurden heute Bundesfamilienministerin Prien überreicht. Malte Albrecht aus dem News-Team, was ein Social-Media-Verbot angeht, legen sich die Experten aber nicht so richtig fest.
2: Nee, sie schlagen stattdessen zwei Varianten vor. Bei der einen gibt es eine gesetzliche Altersgrenze von 13 Jahren. Kinder unter 13 dürften dann nur noch nachweislich kindgerechte und risikoarme Angebote nutzen. Für Teenager zwischen 13 und 18 sollen dann abgestufte Schutzstandards gelten, also dass bestimmte Funktionen nur genutzt werden können, wenn die Kinder ein bestimmtes Alter erreicht haben. Diese Variante bevorzugt auch Familienministerin Prien. Die zweite Option ist so ähnlich. Einzelne Funktionen werden für bestimmte Altersgruppen gesperrt, aber dabei gäbe es dann keine einheitliche gesetzliche Altersgrenze. In beiden Varianten sollten nationale Alleingänge vermieden werden, sagt die Kommission, weil sie zu wenig Wirkungskraft hätten bei den großen Konzernen. Es braucht also EU-weite Lösungen bei dem Thema. Außerdem hat sich die Kommission mit der Smartphone-Nutzung an Schulen beschäftigt. Die Fachleute empfehlen ein bundesweites Verbot der privaten Handynutzung bis einschließlich Klasse 7. Smartphones würden im Unterricht zu stark ablenken, die Konzentration beeinträchtigen und auch das soziale Miteinander in den Pausen erschweren.
1: Danke, Malte. Und jetzt weitere Meldungen im Überblick. Die aktuelle Hitzewelle in Europa fällt nach Angaben des Weltklimarats heftiger aus als in einigen Prognosen vorhergesagt. Die Nachrichtenagentur AFP hat ausgerechnet, dass allein heute mindestens 94 Millionen Menschen in Europa Temperaturen von mehr als 35 Grad erleben. Die meisten davon in Spanien und Frankreich. Am Landgericht Zweibrücken hat der Prozess um die tödliche Prügelattacke auf einen Zugbegleiter in Rheinland-Pfalz begonnen. Der 26-jährige Angeklagte hat den Angriff gestanden, bestritt aber eine Tötungsabsicht. Der Fall hatte bundesweit eine Debatte über zu wenig Sicherheit im Bahnverkehr ausgelöst. Die Bundesanwaltschaft ermittelt wegen möglicher Sabotageversuche an der Gasversorgung in Deutschland. Im Fokus steht eine ehemalige Tochterfirma des staatlichen russischen Energiekonzerns Gazprom. Es gab Durchsuchungen in Berlin und Frankfurt, aber keine Festnahmen. Den nächsten Dienstag dürften sich viele Autofahrer schon dick im Kalender angestrichen haben, um den Tank noch einmal richtig voll zu machen. Dann endet nämlich der Tankrabatt der Bundesregierung. Und der ADAC geht davon aus, dass die Spritpreise dann ziemlich schnell wieder um 17 Cent raufgehen. Zuletzt lag der Liter Super E10 im bundesweiten Schnitt bei 1,81 Euro, der Liter Diesel bei 1,73 Euro. Damit sind wir in etwa wieder auf dem Niveau vor dem Iran-Krieg. Der ADAC sagt, das sei zwar erfreulich, aber immer noch zu hoch. Und das waren die Nachrichten mit Danny Hoppe.
3: Das Wetter. Wann wird's mal wieder richtig Sommer? Ja, jetzt. Der Deutsche Wetterdienst warnt vor extremer Hitze. Heute, morgen und übermorgen kratzen wir an den 40 Grad. Dazu viel Sonne und frühestens übermorgen vereinzelt mal ein Hitzegewitter.
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3: Jetzt die Staus ab 20 Minuten plus. Achtung, die A42 Dortmund Richtung Kamp-Lindfort ist in Höhe Kreuz Duisburg Nord gesperrt wegen eines Unfalls. Davor 3 Kilometer Stau ab Kreuz Oberhausen West 20 Minuten plus. Dann die 1 Köln-Münster zwischen Westhofener Kreuz und Carmen-Zentrum 10 Kilometer halbe Stunde. A40 Duisburg-Essen zwischen Mülheim-Heißen und Dreieck Essen-Ost 7 Kilometer dreiviertel Stunde. A43 Wuppertal-Recklinghausen zwischen Kreuz Bochum-Witten und Kreuz Herne 7 Kilometer halbe Stunde. Und noch die A57 Köln Richtung Krefeld zwischen Bowert und Krefeld Zentrum 7 Kilometer Stau 50 Minuten. Eine gute Fahrt.

Sascha Fassbender hier an diesem 24.06. bedeutet heute, in 6 Monaten ist Weihnachten. Höchste Zeit für Weihnachtslieder. Aber in sommerlich. Wir wollen euch ja auch ein bisschen abkühlen, ne?

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0: Es ist 16:30.
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0: Mit Sascha Käfer-Pürz. Guten Tag. Wer in Rade vom Wald wohnt und Sorgen vor steigenden Steuern hat, der kann zumindest ein bisschen aufatmen. Die Stadt hat jetzt einen Weg gefunden, mögliche Steuererhöhungen in den Jahren 2027 und 2028 zu vermeiden oder zumindest abzumildern. Melanie Schicher mit den Details für Radio Berg.
2: Möglich macht das eine Neuorganisation des städtischen Gebäudemanagements. Im kommenden Januar wird es in eine eigene Einrichtung ausgegliedert. Im Rahmen der Vorbereitung sind dafür alle städtischen Gebäude und Grundstücke neu bewertet worden. Und dabei hat sich eine stille Reserve von rund 42 Millionen Euro ergeben. Dadurch fließt zwar kein zusätzliches Geld in die Stadtkasse, betont die Stadt. Aber durch die Neubewertung hat sich die Bilanzstruktur verbessert. Und das gibt der Stadt künftig mehr finanziellen Spielraum.
0: Eine Drohne statt einem Kurier. Blutproben sollen künftig per Luftfracht zwischen Bergisch Gladbach und Reichshof transportiert werden. Doch der offizielle Startschuss für das Projekt lässt weiter auf sich warten. Der Knackpunkt liegt in Bergisch Gladbach. Um die Anwohner vor Lärm zu schützen, musste dort ein neuer Landeplatz auf einem städtischen Grundstück gefunden werden. Die Genehmigung dafür steht aber noch aus. In Reichshof-Wehenrath, dem Standort des Labors, laufen die Testflüge aber weiter. Und laut einer Sprecherin sei man dabei sehr weit. Und jetzt weitere Meldungen, kurz und kompakt. Eine 67-Jährige aus Wiel ist jetzt Cyberkriminellen zum Opfer gefallen. Sie hatte nach einer gefälschten Warnmeldung auf ihrem PC eine angezeigte Telefonnummer angerufen und später in einem fast zweistündigen Gespräch persönliche Daten und TAN-Freigaben preisgegeben. Am Samstag findet in Gummersbach erstmals ein Christopher Street Day im Oberbergischen Kreis statt. Die Stadt Hückeswagen zeigt ihre Unterstützung. Am Bahnhofsplatz vor der Stadtverwaltung weht in dieser Woche eine Regenbogenflagge, so die Stadt. Der Aufsteiger in die

0: Fußball-Regionalliga Bergisch Gladbach 09 hat auch in diesem Sommer den 1. FC Köln zu Gast. Der Bundesligist kommt morgen in 4 Wochen in die Belkaf Arena. Auch in diesem Jahr ist es das erste Testspiel des 1. FC Köln in Vorbereitung auf die neue Saison. In Gladbach werden also erstmals die Neuzugänge der Geißböcke zu sehen sein. Noch hat der FC allerdings keine externen Neuzugänge verpflichtet. Das Freundschaftsspiel steigt am Donnerstag, den 23. Juli. Anstoß ist um 18 Uhr. Der Vorverkauf beginnt am Montag. Das Radiobergwetter. Weiterhin Hochsommer pur bei uns im Bergischen. In Rössach zeigt das Thermometer aktuell 33, in Morsbach 31 Grad. Der Abend bleibt warm und auch die Nacht bringt keine Abkühlung. Morgen liegen die Höchstwerte bei uns im Bergischen zwischen 33 und 36 Grad.
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0: Hier ist der Radioberg Verkehr mit der 3 nach Oberhausen zwischen dem Kreuz Köln-Ost und dem Kreuz Leverkusen. 9 Kilometer stocken, eine Viertelstunde plus. Die 4 nach Olpe zwischen Engelskirchen und Gummersbach. 1 Kilometer Stau, auch hier 10 Minuten obendrauf. Und die 4 nach Aachen zwischen dem Kreuz Köln-Ost und Köln-Eifeltor. Da sind 6 Kilometer Stau, ihr braucht da gute 20 Minuten länger. Allen unterwegs, gute Fahrt.
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2: Sag mal, was? Nee, das geht nicht. Im Bordbistro der Deutschen Bahn, auch Bobi genannt, ziemlich knuffig, da gibt's jetzt keine Pommes mehr. Schuld ist die Europäische Union. Ja, bestimmte Kühlmittel verbietet die Union und das macht Pommes zubereiten im Bobi. Im Bordbistro der Deutschen Bahn unmöglich. Toll. Leute, ohne Pommes, ohne mich.
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0: Das Wetter. Es bleibt schweißtreibend in NRW. Am Freitag, übermorgen, sollen wir sogar die 40-Grad-Marke knacken. Und auch jetzt schon ächzt NRW unter den Temperaturen. Und das hat mittlerweile auch ganz konkrete Folgen. Kollege Thorsten Ortmann, fass mal ein paar der Folgen zusammen.
1: Das Wasser wird zum Beispiel knapp, zumindest in Teilen Ostwestfalens. Da ist es in einigen Städten ab sofort verboten, das Auto zu waschen, den Rasen zu sprengen oder Swimmingpools zu befüllen. Kochen oder Duschen sei aber weiterhin möglich. Ja, da bin ich ja beruhigt. Die Waldbrandgefahr ist extrem gestiegen. Das Land überwacht die Wälder darum aktuell stärker und in Arnsberg steht ein spezielles Löschflugzeug bereit. Der Rhein wird auch immer wärmer. Die Temperaturen sollen auf 27 Grad steigen. Damit droht ein niedriger Sauerstoffgehalt und das dürfte vielen Fischen zu schaffen machen. Düsseldorf verbietet außerdem ab morgen das Grillen in öffentlichen Parks und in Kleve sollen die Menschen jetzt die städtischen Bäume und Pflanzen vor ihrer Haustür selber gießen. Die Stadt kommt da einfach nicht mehr nach.
0: Also viele Maßnahmen. Aber Thorsten, wir können auch sagen, die Hitze hat auch angenehme Seiten.
1: Klar, die Seen und Freibäder sind voll und da sind sicher auch viele Schüler dabei, denn jetzt ist hitzefrei für alle Schülerinnen und Schüler in NRW unter bestimmten Voraussetzungen möglich. Auch für die älteren Jahrgänge an den Gymnasien, Gesamtschulen und Berufskollegs. Aber auch sonst sind einige Schulen sehr kreativ bei der Hitze. An mehreren Grundschulen, unter anderem im Kreis Coesfeld, organisierten die Fördervereine spontan den Besuch lokaler Eiswagen auf dem Schulhof. Und an einem Kollegium in Goch, da ging man noch einen Schritt weiter, da sorgte ein provisorischer Pool auf dem Sportplatz für Abkühlung.
0: So, Thorsten Ortmann mit den Infos zu den aktuellen Folgen der Hitze. Besten Dank. Und euch wünsche ich irgendwie, irgendwo, irgendeine Abkühlung. Versucht's.
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0: Mit Danny Hoppe, guten Tag. 34, 37, 38 oder sogar 40 Grad. Die Temperaturen in NRW kennen zurzeit nur eine Richtung nach oben. Und die aktuelle Hitzewelle steuert auf Rekordwerte für den Juni zu. Das sorgt auch an den Schulen für Probleme. Unterricht bei solchen Temperaturen ist oft nur schwer möglich. Deshalb hat das NRW-Schulministerium jetzt die Hitzefreiregeln ausgeweitet und gelockert. Malte Albrecht aus dem News-Team, auch für die Schülerinnen und Schüler der Oberstufe soll es jetzt verkürzten Unterricht und Hitze freigeben.
1: Genau, bisher galt das vor allem für die Jahrgänge darunter, aber jetzt können auch an Gymnasien, Gesamtschulen und Berufskollegs die Schulstunden zum Beispiel auf 30 Minuten verkürzt werden, damit dann am Nachmittag alle hitzefrei bekommen. Das kann jede Schule für sich selbst entscheiden. Die Regelung gilt erstmal bis zum Schuljahresende, Ende Juli. Die Gewerkschaft Erziehung und Wissenschaft findet das schon mal nicht schlecht, sie sieht darin aber nur einen ersten Schritt. Die Schulen müssten besser auf die Folgen des Klimawandels vorbereitet werden, heißt es. Dazu gehörten verbindliche Hitzeschutzkonzepte und Investitionen in die Schulgebäude.
0: Ja, nicht nur bei uns ist es so heiß. In einigen anderen Ländern in Westeuropa sind die Temperaturen sogar noch höher.
1: Ja, der Weltklimarat sagt, dass die aktuelle Hitzewelle teilweise heftiger ausfällt als von Wissenschaftlern vorhergesagt. Europa müsse sich wegen der Erderwärmung auf weitere Extremsituationen einstellen. Nach Berechnungen der AfP erleben heute mindestens 94 Millionen Menschen in Europa Temperaturen von mehr als 35 Grad, die meisten von ihnen in Spanien und Frankreich. In der französischen Bretagne fiel heute Morgen wegen eines überhitzten Transformators sogar in zehntausenden Haushalten der Strom aus. Die Weltgesundheitsorganisation fordert die Regierungen angesichts der zunehmenden Hitzewellen dringend auf, mehr in den Hitzeschutz zu investieren und den Klimaschutz voranzutreiben.
0: Danke, Malte. Und jetzt weitere Meldungen im Überblick. Familienministerin Prien will eine gesetzliche Altersgrenze von 13 Jahren für soziale Medien wie TikTok, Instagram oder Snapchat. Das hat sie am Mittag in Berlin mitgeteilt. Die zuständige Expertenkommission wollte sich dagegen nicht auf ein Verbot festlegen. Sie empfiehlt außerdem ein Handyverbot in Schulen bis zur 7. Klasse. Bis zum Ende des Jahres sollen die Pläne zur Rentenreform umgesetzt werden. Das hat Bundeskanzler Merz im Bundestag bei einer Regierungsbefragung angekündigt. Er verteidigte die geplante Anhebung des Renteneintrittsalters. Wenn die Menschen länger lebten, müssten sie wenigstens einen Teil davon auch länger arbeiten, sagte er. Nach dem Fund eines toten Babys im baden-württembergischen Renningen wird jetzt gegen die Mutter ermittelt. Es gebe keine Hinweise auf eine Entführung des Säuglings, teilte die Polizei mit. Die 32-jährige Mutter soll das tote Kind mutmaßlich selbst am Ortsrand abgelegt haben. Die meisten von uns kennen es wahrscheinlich. Man ist unterwegs und telefoniert und plötzlich ist mal wieder das Netz weg, weil man im Funkloch gelandet ist. Das Bundesdigitalministerium und die Bundesnetzagentur wollen jetzt wissen, wo diese Funklöcher alle sind. Sie starten eine einwöchige Mitmachaktion unter dem Hashtag #CheckDeinNetz. Jeder, der ein Smartphone hat, kann über die App Mobilfunkcheck Funklöcher melden. Mit den Daten sollen die Netzbetreiber dann ihre Netze verbessern. Und das waren die Nachrichten mit Danny Hoppe.
2: Das Wetter. Lange haben wir uns die Sonne herbeigewünscht. So, jetzt ist sie da und wie. Klarer Himmel und kaum Wind, auch abends und nachts nicht. Dazu Tiefstwerte in der Nacht zwischen 24 und 18 Grad. Morgen dann dasselbe nochmal mit bis zu 38 Grad. Dazu geht nur mal ein mäßiges Lüftchen, kaum Abkühlung. Freitag dann vereinzelt mal ein Hitzegewitter.
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2: Und das jetzt mit allen Staus ab 20 Minuten. Es geht los auf der A4 Olpe Richtung Aachen zwischen Kreuz Köln Ost und Kreuz Köln Süd. 5 Kilometer Stau da, 20 Minuten plus. Die A43 Recklinghausen Wuppertal zwischen Kreuz Recklinghausen und Bochum Riemke. 3 Kilometer Stau, 20 Minuten. A57 Köln Krefeld zwischen Köln Ehrenfeld und Longerich. 1 Kilometer, 20 Minuten. Und noch die A61 Koblenz Richtung Mönchengladbach zwischen Zwisttal und Erftstadt, 8 Kilometer, halbe Stunde. Gute Fahrt!
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2: Mit Sascha Fassbender. Euch einen schicken Mittwochnachmittag und ich hoffe, ihr habt irgendwie, irgendwo, irgendeine Abkühlung gefunden. Ansonsten ja, Ventilator aufstellen, abdunkeln, kühles Getränk und Serie gucken. Ja, wir haben nach 10 Minuten hier den Seriencheck für euch. Dann wisst ihr einfach, was sich lohnt und was nicht. Jetzt erstmal Ordinary, Alex Warren.

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0: Musik von Samba. Das ist Homewrecker für euren Nachmittag.
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0: Und das ist einfach perfekt bei diesem Wetter. Ja, wenn es heiß draußen ist, drinnen mit einem kühlen Handtuch und hoffentlich einer Klimaanlage auf der Couch, zack, und Serie gucken. Ja, die hier zum Beispiel, Prisoner auf der Flucht, startet heute Abend im Ersten. Alternativ gibt es aber alle 6 Folgen schon in der ARD-Mediathek. Aber lohnt sich das? Jörg Albrecht macht den Seriencheck für euch.
2: Hey, hey, hey, da ist sie ja. Macht mal ein bisschen Stimmung. Begrüßen wir Amber zurück an Bord.
3: Zurück aus dem Mutterschaftsurlaub, zurück in ihren Job als Justizbeamtin, indem sie Gefangene quer durch Großbritannien transportiert. Nach reiner Routine sieht anfangs auch Ambers erster Arbeitstag nach der Babypause aus, bis sie und ihr Kollege einen zusätzlichen Auftrag übernehmen müssen.
4: Wir sollen noch jemanden abholen.
2: Ihr werdet einen Häftling in der Nähe von St. David's abholen und der Polizei in London übergeben. Und ihr kriegt Polizeischutz.
3: Nicht ohne Grund. Der Gefangene ist Kronzeuge in einem spektakulären Prozess. Tibor Stone, bislang gut versteckt in einem Safehouse, soll in einem Prozess gegen den Chef eines Verbrechersyndikats aussagen, was der verhindern will. Er hat Leute darauf angesetzt, Stone zu liquidieren.
5: Wann haben die euch gesagt, dass man mich verlegt? Ihr seid hierfür nicht ausgebildet. Ihr seid dem Ganzen doch überhaupt nicht gewachsen.
3: Naja, dann besteht ja immer noch die Möglichkeit, über sich hinauszuwachsen. Genau das wird Amber auch tun, als der Transfer in einen Hinterhalt gerät.
6: Hören Sie mich!
3: In letzter Sekunde gelingt es ihr, sich zu retten und Stone aus dem Transporter zu befreien.
4: Wir müssen hier weg!
6: Was soll denn das?
4: Damit sie nicht weglaufen.
3: Aneinander gekettet fliehen sie vor einer Killerin, die ihnen auf den Fersen ist.
7: Wie ist die Lage? Läuft alles rund?
4: Ich hab ihn noch nicht.
3: Leonie Behner spielt die gnadenlose Jägerin in einer temporeichen, aber auch etwas formelhaften Serie. Am Ende kann die mehr mit ordentlich inszenierter Action glänzen, als mit Logik. Spannender jedenfalls, als das eine oder andere Gekicke in diesen Tagen, ist Prisoner auf der Flucht allemal.

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0: Es ist 5:30.
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0: Mit Sascha Käfer-Pütz. Guten Tag. Rade vom Wald hofft, mögliche Steuererhöhungen in den Jahren 2027 und 2028 zu vermeiden und hat dafür einen ungewöhnlichen Weg gefunden. Die Stadt organisiert ihr Gebäudemanagement neu und erhofft sich davon mehr Handlungsspielraum im Haushalt. Für Radio Berg berichtet Melanie Schicher.
2: Im kommenden Januar wird das Gebäudemanagement der Stadt ausgegliedert. Im Zuge der Neubewertung aller städtischen Gebäude und Grundstücke hatte sich eine stille Reserve von rund 42 Millionen Euro ergeben. Damit fließt zwar kein zusätzliches Geld in die Stadtkasse, durch die verbesserte Bilanzstruktur soll die Stadt aber mehr Spielraum bekommen. Bürgermeister Dejan Vujinovic will das nutzen, um mögliche Steuererhöhungen 2027 und 2028 zu vermeiden oder zu reduzieren.
0: Eine Drohne statt einem Kurier. Blutproben sollen künftig per Luftfracht zwischen Bergestadtbach und Reichshof transportiert werden. Doch der offizielle Startschuss für das Projekt lässt weiter auf sich warten. Der Knackpunkt liegt in Bergestadtbach. Um die Anwohner vor Lärm zu schützen, musste dort ein neuer Landeplatz auf einem städtischen Grundstück gefunden werden. Die Genehmigung dafür steht aber noch aus. In Reichshof-Wehenrath, dem Standort des Labors, laufen die Testflüge aber weiter. Und laut einer Sprecherin sei man dabei sehr weit. Und jetzt weitere Meldungen, kurz und kompakt. Wegen der erwarteten Hitze schließt das Rathaus in Rade vom Wald morgen ab 14 Uhr für den Publikumsverkehr. Der Dienstbetrieb läuft weiter, nur der Besucherverkehr ist betroffen, so die Stadt Rade vom Wald. Der Bambini-Lauf 2026 in Wermelskirchen fällt am Samstag aus. Wegen der Hitzewelle haben die Veranstalter die Veranstaltung abgesagt. Für die rund 400 Kindergartenkinder sei es bei den erwarteten Höchsttemperaturen schlicht zu heiß, so die Stadt Wermelskirchen. Einen Nachholtermin gibt es auch schon. Am 26. September soll der Lauf stattfinden. Dann auch mit den Azubis der Stadtverwaltung, die beim Social Day mit anpacken wollen. Der Aufsteiger in die Fußball-Regionalliga Bergisch-Gladbach 09 hat auch in diesem Sommer den 1. FC Köln zu Gast. Der Bundesligist kommt morgen in 4 Wochen in die Belkaf Arena. Auch in diesem Jahr ist es das erste Testspiel des 1. FC Köln in Vorbereitung auf die neue Saison. In Gladbach werden also erstmals die Neuzugänge der Geißböcke zu sehen sein. Noch hat der FC allerdings keine externen Neuzugänge verpflichtet. Das Freundschaftsspiel steigt am Donnerstag, den 23. Juli. Anstoß ist um 18 Uhr. Der Vorverkauf beginnt am Montag. Das Radio Berg Wetter. Der Nachmittag neigt sich zum Ende. Die Hitze bleibt. In Bergestadtbach aktuell 34, in Reichshof 31 Grad. Auch der Abend bleibt warm und trocken. In der Nacht kühlt es kaum.

0: unter 20 Grad ab. Morgen werden bei uns im Bergischen wieder Höchstwerte zwischen 33 und 36 Grad erwartet.
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0: Hier ist der Radio Bergverkehr mit der 3 nach Oberhausen zwischen dem Kreuz Köln-Ost und dem Kreuz Leverkusen. 5 Kilometer stocken, 10 Minuten plus. Die 4 nach Olpe zwischen Bielstein und Gummersbach, 1 Kilometer Stau. Und die 4 jetzt nach Aachen zwischen dem 3 Köln-Heumar und dem Kreuz Köln-Süd, 4 Kilometer Stau. Und hier solltet ihr bitte eine gute Viertelstunde mehr Fluss einplanen. Allen unterwegs, gute Fahrt, kommt gut heim.
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2: Sascha Fassbender hier und ein abkühlendes Hallo geht raus an euch bei heute maximal 38 Grad. In den nächsten Tagen werden wir aber wohl eine 4 vorne haben. Wir werden wohl die 40 Grad Marke knacken. Ja, und wir stimmen uns jetzt gemeinsam auf die Hitze ein.
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0: Profisportler geben Millionen für ihren Körper aus. Er hier futtert eine Suppe.
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0: Südkorea spielt in der kommenden Nacht das letzte Gruppenspiel und kann sogar noch ins 16. Finale. Das alles dank eines Sieges im ersten Spiel, 2:1 gegen Tschechien, nach einem Rückstand. Getroffen hat da ein ganz besonderer Stürmer, weil er seinen Teller immer aufgegessen hat. Warte, was? Kollege Stefan Rejek klärt euch auf.
2: Naja, streng genommen hat der Fußballer Hyun-Jo Oh den Suppenteller aufgegessen bzw. ausgetrunken, aber erstmal von Anfang an. Der südkoreanische Stürmer musste schon früh in seiner Karriere heftige Rückschläge erleiden, klassischer Pechvogel eben. Gebrochener Oberarm, Wadenverletzung, Kreuzbandriss und so weiter und so fort. Aber in den letzten Jahren hat sich Hyun-Jo Oh zurückgekämpft und das mit der wirklich rührenden Unterstützung seines Vaters. Der hat nämlich extra für die Genesung seines Sohnes ein Restaurant eröffnet, in dem er Shotang verkauft. Das ist eine besonders kräftige und nährstoffreiche Fischsuppe, die in der südkoreanischen Kultur als Heilmittel gilt. Ja, und von dieser Asterix-Zaubertranksuppe sollte Hyun-Jo Oh so viel wie nur möglich schlürfen. Ja, immer rein mit dem guten Zeug.
3: Oh, das wär's. Jetzt braucht er nur noch heiß serviert zu mir.
4: Her damit!
2: Und, was soll ich sagen, hat anscheinend geholfen. Mit einem späten 2:1 hat er bei seinem WM-Debüt erstmal ganz entspannt das Spiel gedreht. Und ich sag mal, wenn die Südkoreaner den Vater jetzt nicht als Mannschaftskoch einstellen, dann weiß ich auch nicht.
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2: Mit Nico Hartmann. Am Abend beginnt bei der Fußball-WM der letzte Vorrundenspieltag, an dem alle Partien zeitgleich ausgetragen werden. Um 21 Uhr trifft die Schweiz auf Gastgeber Kanada. Parallel spielen Bosnien und Katar gegeneinander. Während in der Gruppe B noch alle Teams weiterkommen können, ist Haiti in der Gruppe C bereits ausgeschieden und um 0 Uhr gegen Marokko klarer Außenseiter. Parallel hofft Brasilien gegen Schottland auf den zweiten WM-Sieg. In der Gruppe A spielen dann um 3 Uhr unserer Zeit Tschechien gegen Gastgeber Mexiko und Südafrika gegen Südkorea.
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3: Mit Danny Hoppe. Guten Abend. TikTok, Instagram und Snapchat gehören für viele Kinder und Jugendliche fest zum Alltag dazu, vielleicht aber nicht mehr lange, denn Bundesfamilienministerin Prien will eine gesetzliche Altersgrenze. Das hat sie heute in Berlin angekündigt. Vorher hatte eine Expertengruppe Vorschläge zum Thema Social Media gemacht. Malte Albrecht aus dem News-Team, für wen soll das Verbot gelten?
4: Also Prien spricht sich dafür aus, dass Kinder und Jugendliche soziale Netzwerke erst ab 13 Jahren eigenständig nutzen dürfen, es sei denn, es handelt sich um nachweislich kindgerechte und risikoarme Angebote. Das Ganze soll mit einer wirksamen Alterskontrolle verbunden werden. Für Jugendliche bis 18 soll es abgestufte Schutzmaßnahmen geben. Prien hätte es am liebsten, dass die Regelung europaweit gilt. Falls das nicht zustande kommt, würde sie nationale Regelungen vorbereiten. Hintergrund sind Sorgen über problematische Inhalte, Mobbing und überlange Nutzungszeiten. Nach Einschätzung von Experten zeigen rund 300.000 Jugendliche schon Anzeichen von Suchtverhalten.
3: Ja, ein Verbot ist unter den Fachleuten aber umstritten.
4: Genau, die von der Ministerin eingesetzte Expertenkommission hat zwar 56 Empfehlungen vorgelegt, sie konnte sich bei der Frage einer festen Altersgrenze aber nicht einigen. Eine Alternative wäre, je nach Risiko einzelner Plattformen oder Funktionen unterschiedliche Altersbeschränkungen festzulegen. Einig sind sich die Fachleute dagegen darin, dass vor allem die Plattformbetreiber stärker in die Pflicht genommen werden müssen, etwa durch sichere Voreinstellungen und den Verzicht auf besonders suchtfördernde Funktionen.
3: Danke, Malte. Und jetzt weitere Meldungen im Überblick. In Frankreich gibt es den ersten Ebola-Fall. Das Virus wurde bei einem Arzt, der aus der Demokratischen Republik Kongo zurückkam, nachgewiesen. Er sei isoliert worden, teilte das französische Gesundheitsministerium mit. Die Weltgesundheitsorganisation warnt vor Panik. Das Risiko für den Rest der Welt bleibe niedrig, heißt es. In Deutschland nehmen immer mehr junge Menschen Kokain. Das zeigt eine neue Studie des Bundesinstituts für öffentliche Gesundheit. Demnach hat außerdem fast jeder fünfte 18- bis 25-Jährige schon einmal mindestens eine illegale Droge konsumiert. Vor dem letzten deutschen WM-Gruppenspiel deutet sich an, dass Außenverteidiger Nathaniel Brown gegen Ecuador nicht spielen wird. Er hat wegen leichter Adduktorenbeschwerden nicht am Abschlusstraining teilgenommen. Für ihn dürfte morgen wohl der Leipziger David Raum spielen. In Europa werden diese Woche fast täglich neue Hitzerekorde gemessen, jetzt auch in Spanien. Dort wurden die heißesten Junitage seit mehr als 70 Jahren gemessen. Im Norden des Landes, in der kleinen Ortschaft Tama, kletterte das Thermometer auf fast 44 Grad. Das hat die nationale Wetterbehörde mitgeteilt. Auch in Frankreich wurden an der Atlantikküste ähnlich hohe Temperaturen erreicht. Die französische Bahn stellt wegen der extremen Hitze dort deshalb tagsüber zum Teil den Verkehr ein. In einigen Regionen fahren keine Regionalzüge mehr. Zum einen sollen Eisenbahnanlagen geschont werden. Zum anderen gibt es die Sorge, dass die Klimaanlagen in älteren Zügen den hohen Temperaturen nicht gewachsen sind. In der Bretagne waren außerdem fast 70.000 Haushalte ohne Strom. Der Grund war ein überhitzter Generator. Und das waren die Nachrichten mit Danny Hoppe.
5: Das Wetter. Nichts Neues beim Wetter. Es bleibt heiß, auch morgen wieder bis knapp an die 40 Grad Marke. Dazu auch wieder viel Sonne, nur wenige Wolken oder so ein bisschen diesig. Diese Nacht kühlt es auch nicht mehr so ganz krass runter. 24 bis Minimum 18 Grad. Am Freitag wird es sogar noch drückender bis 40. Dann müssen wir uns auch auf erste Hitzegewitter einstellen.
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5: Es rollt in den Feierabend. Hier kommt alles ab 7 Minuten Zeitverzug. Die A1 Euskirchen-Köln zwischen Weilerswist-West und Erftstadt 1 Kilometer. 7 Minuten plus. A2 Oberhausen Richtung Dortmund zwischen Kreuz Oberhausen und Königshardt 2 Kilometer, 7 Minuten plus. Die A2 jetzt von Dortmund Richtung Hannover zwischen Reda-Wiedenbrück und Kreuz Bielefeld 2 Kilometer, 9 Minuten extra. Die 4 Köln Richtung Aachen zwischen Dreieck Heumer und Kreuz Köln Süd 4 Kilometer Stau, 10 Minuten plus. Die A61 Koblenz-Mönchengladbach zwischen Zwisthal und Erftstadt 6 Kilometer Stau, 17 Minuten plus. Und die 555 nach Köln zwischen Godorf und Kreuzköln Süd 2 Kilometer Stau und 7 Minuten plus. Kommt gut durch.

Markus Steinacker und ich habe eben einen guten Tipp vom Kumpel bekommen. Um sich abzukühlen, macht der nächste Woche Urlaub in Griechenland. Das ist schon clever. Aber du musst ja auch hier stellenweise richtig aufpassen bei der Hitze, ne? Diese Hitze macht einen nicht nur schlapp, sondern angeblich auch aggressiv. Stimmt das? Ich habe die Probe gemacht und war eben auf Umfrage draußen. Das schockierende Ergebnis hört ihr gleich hier.

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0: Ja, die Hitze macht uns zu schaffen. Man fühlt sich schlapp und dösig. Manche behaupten ja, dieses heiße Wetter macht einen auch aggressiv. Das wollte ich genauer wissen und habe eine Umfrage gemacht.
1: Hallo, ich mache eine Umfrage zum Thema, das Wetter macht einen aggressiver. Was sagst du denn dazu?
2: Ist es dein Scheiß Ernst? Lass mich in Ruhe, Alter.
1: Hallo, ich mache eine Umfrage zum Thema, das Wetter macht einen aggressiver. Was sagst du? Hallo, ich mache eine Umfrage zum Thema, das Wetter macht einen aggressiver. Was sagst denn du dazu? Hallo, ich mache eine Umfrage zum Thema, das Wetter macht einen aggressiver. Was sagst denn du dazu?
2: Dumme Sau!
0: Also das Ergebnis ist eindeutig, die Hitze hat keine Auswirkung auf das Verhalten. Das war ein ganz normaler Tag hier in der Redaktion.
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1: Es ist 6:30.
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1: Mit Sascha Käfer-Pütz. Guten Tag. Wer in Rade vom Wald wohnt und Sorgen vor steigenden Steuern hat, der kann zumindest ein bisschen aufatmen. Die Stadt hat jetzt einen Weg gefunden, mögliche Steuererhöhungen in den Jahren 2027 und 2028 zu vermeiden oder zumindest abzumildern. Melanie Schicher mit den Details für Radio Berg.
3: Möglich macht das eine Neuorganisation des städtischen Gebäudemanagements. Im kommenden Januar wird es in eine eigene Einrichtung ausgegliedert. Im Rahmen der Vorbereitung sind dafür alle städtischen Gebäude und Grundstücke neu bewertet worden und dabei hat sich eine stille Reserve von rund 42 Millionen Euro ergeben. Dadurch fließt zwar kein zusätzliches Geld in die Stadtkasse, betont die Stadt, aber durch die Neubewertung hat sich die Bilanzstruktur verbessert und das gibt der Stadt künftig mehr finanziellen Spielraum.
1: Eine Drohne statt einem Kurier. Blutproben sollen künftig per Luftfracht zwischen Bergisch-Gladbach und Reichshof transportiert werden. Doch der offizielle Startschuss für das Projekt lässt weiter auf sich warten. Der Knackpunkt liegt in Bergisch-Gladbach. Um die Anwohner vor Lärm zu schützen, musste dort ein neuer Landeplatz auf einem städtischen Grundstück gefunden werden. Die Genehmigung dafür steht aber noch aus. In Reichshof-Wehenrath, dem Standort des Labors, laufen die Testflüge aber weiter. Und laut einer Sprecherin sei man dabei sehr weit. Und jetzt weitere Meldungen, kurz und kompakt. Wegen der erwarteten Hitze schließt das Rathaus in Rade vom Wald morgen ab 14 Uhr für den Publikumsverkehr. Der Dienstbetrieb läuft weiter, nur der Besucherverkehr ist betroffen, so die Stadt Rade vom Wald. Der Bambini-Lauf 2026 in Wermelskirchen fällt am Samstag aus. Wegen der Hitzewelle haben die Veranstalter die Veranstaltung abgesagt. Für die rund 400 Kindergartenkinder sei es bei den erwarteten Höchsttemperaturen schlicht zu heiß, so die Stadt Wermelskirchen. Einen Nachholtermin gibt es auch schon. Am 26. September soll der Lauf stattfinden. Dann auch mit den Azubis der Stadtverwaltung, die beim Social Day mit anpacken wollen. Der Aufsteiger in die Fußball-Regionalliga Bergisch-Gladbach 09 hat auch in diesem Sommer den 1. FC Köln zu Gast. Der Bundesligist kommt morgen in 4 Wochen in die Belkaf Arena. Auch in diesem Jahr ist es das erste Testspiel des 1. FC Köln in Vorbereitung auf die neue Saison. In Gladbach werden also erstmals die Neuzugänge der Geißböcke zu sehen sein. Noch hat der FC allerdings keine externen Neuzugänge verpflichtet. Das Freundschaftsspiel steigt am Donnerstag, den 23. Juli. Anstoß ist um 18 Uhr. Der Vorverkauf beginnt am Montag. Das Radio Bergwetter. Zum Abend hin bleibt es heiß bei uns im Bergischen. Die Nacht, die bringt kaum Erholung. Die Tiefstwerte liegen zwischen 18 und 24 Grad. Morgen am Donnerstag setzt sich die Hitzewelle fort, sonnig und wieder sehr heiß mit bis zu 36 Grad.
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4: Und hier kommen die Staus ab 5 Minuten Zeitverzug jetzt. Die A1 Köln Richtung Euskirchen zwischen Hürth und Dreieck Erftal 3 Kilometer, 9 Minuten plus. Die A4 Köln Richtung Aachen zwischen Kreuz Köln-Gremberg und Eiffeltor 4 Kilometer, 6 Minuten plus. A30 Rheine Richtung Osnabrück zwischen Kreuz Lotte Osnabrück und Osnabrück-Hellern 2 Kilometer Stau, eine Viertelstunde plus. Und die A61 Koblenz Richtung Mönchengladbach zwischen Weilerswist und Erftstadt 2 Kilometer Stau, seid ihr in 6 Minuten durch. Gute Fahrt!

Muss man da gratulieren oder mal einen Therapeuten beauftragen? Weder noch. Die Bild-Zeitung hat Geburtstag und wir haben das mal an unseren Hannes Höfer weitergeleitet. Der weiß ganz genau, was man da wünschen kann. Hört ihr gleich hier bei mir. Jetzt erstmal Holly Humberstone und To Love Somebody. Schönen Mittwochabend.

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0: keiner kauft sie, aber alle lesen sie. Heute vor 74 Jahren ist die erste Bild-Zeitung rausgekommen. Die erste gab es sogar kostenlos, danach hat sie 10 Pfennig gekostet. Für unseren Hannes immer noch zu viel.
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2: Die Bild-Zeitung ist wie Billigfleisch. Keiner will's kaufen und irgendwie sind die Regale doch immer ganz schön leer. Aber hey, ich will nichts Falsches sagen, mit der Bild, da legst du dich nicht an. Die sind ja besser organisiert als der BND. Ja, die haben über uns alle Infos, die sonst gar keiner mitkriegen soll. Du hast eine Affäre mit dem Bruder deiner Frau? Das wissen die. Der Hamster deiner Kinder, der ist gar nicht 18 Jahre alt, sondern einfach nur Hamster Nummer 9? Das wissen die. Du hast letztens Pappe in die Restmülltonne vom Nachbarn entsorgt? Das weiß sogar dein Nachbar, Alter. Klar, die Bild kann aber auch ein Karrieresprungbrett sein. In der Wissenschaft nennt man das den Pocher-Effekt. Aber ich will gegen dieses Schmierblatt gar nichts sagen. Wirklich, ich will den Mist ja nicht bewerten. Und ich sag auch bestimmt nicht, dass da nur Müll drin steht. Nein, wäre ja auch heuchlerisch. Ich hole mir ja selbstständig die Bild. Ja. Denn mit nichts kriegst du nasse Schuhe besser trocken als mit Zeitungspapier. Wusstet ihr eigentlich, dass es Oktopusarten gibt, bei denen die Weibchen die Männchen nach der Paarung essen? Also hütet euch vor Frauen mit 8 Armen. Und immer dran denken, wenn ich fragt, bleibt Bild.
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0: Olivia Dean, so easy to fall in love.
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1: Mit Danny Hoppe, guten Abend. Der Gruppensieg ist schon sicher, trotzdem will die deutsche Fußballnationalmannschaft morgen den dritten Sieg im dritten Vorrundenspiel einfahren. Gegner New York ist dann Ecuador. Einer der deutschen Shootingstars wird aber wohl nicht dabei sein, nämlich Nathaniel Brown. Er hat am letzten Teamtraining heute nicht teilnehmen können, wegen leichter Adduktorenbeschwerden. Nico Hartmann im WM-Studio, ansonsten waren alle Spieler dabei und obwohl es morgen nicht mehr um viel geht, nimmt man das Spiel nicht auf die leichte Schulter.
2: Nein, Julian Nagelsmann will alles dafür tun, dass seine Spieler nicht weniger als 100% geben morgen. Er hat im Abschlusstraining am späten Nachmittag unserer Zeit auch nochmal detailliert an der Gegnervorbereitung gefeilt. Man erwartet trotz der schwachen Ergebnisse der Ecuadorianer mit 0:1 gegen die Elfenbeinküste und vor allem dem 0:0 gegen Curaçao eine spiel- und kampfstarke Mannschaft, die in der Südamerika-Qualifikation nur 5 Gegentore und 2 Niederlagen kassiert hat. Und natürlich um die letzte Chance fürs Weiterkommen spielen wird. Später reist die DFB-Elf nach New Jersey in die Nähe des Spielorts New York. Und in der Nacht unserer Zeit wird Bundestrainer Julian Nagelsmann gemeinsam mit Torjäger Dennis Undaff den Medien Rede und Antwort stehen. Im Fokus dabei sicherlich die mögliche Rotation. Wird Nagelsmann einigen Akteuren nun Spielpraxis geben, jetzt wo der Gruppensieg sicher ist? Und wer wird es sein? Oliver Baumann im Tor, Nick Woltemade im Sturm, Amiri im Mittelfeld. Es verdichten sich auf jeden Fall die Anzeichen, dass der dreifache Torschütze Dennis Undaff ein Startelf-Mandat erhalten wird. Abwarten, ob Nagelsmann dazu Stellung beziehen wird.
1: Danke, Nico. Und jetzt weitere Meldungen im Überblick. Bundesfamilienministerin Prien ist für eine Altersgrenze für soziale Medien wie TikTok, Instagram oder Snapchat. Sie schlägt ein Verbot für unter 13-Jährige vor. Sie hoffe, dass man sich auf europäischer Ebene einige. Ansonsten werde sie eine eigene Regelung für Deutschland vorbereiten. Das sagte Prien am Mittag in Berlin. Ab sofort ist für alle Schülerinnen und Schüler in NRW hitzefrei möglich, auch für Ältere an Gymnasien, Gesamtschulen und Berufskollegs. Das Schulministerium in Düsseldorf hat die Regelungen dazu gelockert. Zum Beispiel können jetzt Unterrichtsstunden auf 30 Minuten verkürzt werden. Wer morgen bei Kaufland einkaufen möchte, muss womöglich mit Einschränkungen rechnen. Die Gewerkschaft Verdi hat die Beschäftigten von mehr als 100 Filialen zum Warnstreik aufgerufen. Trotz des Streikaufrufs sollen nach Angaben von Kaufland alle Filialen regulär geöffnet haben. Die wirtschaftliche Lage ist alles andere als gut. Dazu kommen viele globale Krisen. Trotzdem sind die Menschen in Deutschland weiter in Reiselaune. Das zeigt der neue Urlaubsplanungsindex, den der Deutsche Tourismusverband heute in Berlin vorgestellt hat. Demnach planen 62% der Menschen in den nächsten 3 Monaten mindestens eine Reise. Gerade auch Ziele innerhalb Deutschlands seien weiterhin hoch im Kurs, sagt der Verband. Die hohen Kerosin- und Spritpreise haben dagegen kaum Auswirkungen auf die Urlaubsplanung. Für 87% der Befragten spiele das bei ihrer Reise überhaupt keine Rolle, heißt es. Und das waren die Nachrichten mit Danny Hoppe.
3: Das Wetter.
4: Das Hochsommerwetter hält sich noch. Auch morgen gibt's wieder Sonne satt und bis zu 38 Grad. Dazu bleibt's auch noch trocken. Am Freitag bilden sich dicke Wolken und Gewitter. Dazu wird's sogar noch drückender, bis 40 Grad. Diese Nacht kühlt's kaum unter 20 Grad. Die Tiefstwerte liegen zwischen 24 und 18 Grad.
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4: Der Feierabendverkehr dünnt sich langsam aus. Hier kommen noch die Staus ab 3 Minuten Zeitverzug. A1 Osnabrück Richtung Münster zwischen Ladbergen und Greven 1 Kilometer, 6 Minuten plus. Die 1 von Dortmund Richtung Köln zwischen Burscheid und Kreuz Leverkusen 1 Kilometer, 12 Minuten plus. Die 1 von Köln Richtung Euskirchen weiter zwischen Hürth und Dreieck Erftal 3 Kilometer, 10 Minuten plus. A30 Amsterdam Richtung Osnabrück zwischen Rheine Nord und Rheine 1 Kilometer, 8 Minuten plus. Und A55 in Richtung Köln-Rhein zwischen Rodenkirchen und Kreuz Köln-Süd 1 Kilometer Stau, 4 Minuten plus. Gute Fahrt!

0: küss mich und ich fall tot um. Ist das jetzt gut oder schlecht, was Olivia Rodrigo da singt? Wir haben sie das gefragt, die Antwort gibt's gleich und natürlich auch den Song dazu. Drop Dead.
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0: Vor kurzem hat sie ihr neues Album veröffentlicht. Das geht auch bei uns in Deutschland richtig durch die Decke. Mit drauf die Lead-Single Drop Dead, die weltweit auch in den Charts gelandet ist. Wir hatten den Superstar zu Gast und haben mit ihr über den Song gesprochen, denn das ist eben kein gewöhnlicher Love-Song. Im Refrain heißt es ja sogar Kiss me and I might drop dead. Küss mich und ich fall tot um. Die Frage ist, was steckt dahinter?
1: Yeah, I think that's how it feels.
2: Ja, ich glaube, genauso fühlt es sich an, wenn man jemanden kennenlernt, den man sehr mag. Es fühlt sich irgendwie fast an wie Leben oder Tod, wenn man so heftig in jemanden verliebt ist. Ich finde, dann sind einfach alle Gefühle total verstärkt und man denkt nicht mehr wirklich klar und auch nicht mehr besonders rational.
0: Ja, und Olivia hat auch eine ziemlich genaue Vorstellung davon, zu welchem Szenario dieser Song passt.
2: Für mich fühlt sich der Song so an, wie nachts um drei noch durch die Stadt zu ziehen, vielleicht aufs Fahrrad zu springen oder jemanden im Regen zu küssen. Man hat direkt Bilder im Kopf bei dem Song und ich kriege direkt Bock, im Auto die Fenster runterzumachen und sich frei zu fühlen.
0: Ja, die Energie ist auf jeden Fall ansteckend. Hier kommt der Beweis.
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0: Das Wetter.
1: Da tut sich nichts beim Wetter. Hoch Hartmut hängt über uns und versorgt uns mit Sonne und Hitze weiterhin. Morgen sind auch wieder 34 bis 38 Grad drin. Diese Nacht kühlt es aber nicht mehr so stark ab. 24 bis 28 Grad Minimum. Am Freitag wird es sogar noch heißer, bis zu 40 Grad. Erste Hitzegewitter bilden sich dann ab Freitagnachmittag wahrscheinlich.
0: NRW Verkehr.
1: 7:30 und wir haben noch diese Staus drin. Die A1 Osnabrück Richtung Münster. Zwischen Lattbergen und Greven 4 Kilometer, eine Viertelstunde plus. A1 Köln Richtung Euskirchen. Zwischen Hürth und Dreieck Erftal 1 Kilometer Stau, 2 Minuten plus. A2 Dortmund Richtung Hannover. Zwischen Bad Eilsen und Rehren 1 Kilometer, 6 Minuten. A30 Amsterdam Richtung Osnabrück. Zwischen Rheine-Nord und Rheine 2 Kilometer, 16 Minuten plus. Und A45 Hagen Richtung Dortmund. Zwischen Schwerte-Ärgste und Westhofener Kreuz dichter Verkehr und 2 Minuten plus. Gute Fahrt!

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0: Der Mittwochabend mit Markus Steinacker. Und wir haben es ja immer gesagt, das wird eine tolle WM.
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0: Zumindest wenn es so weitergeht. Zwei Spiele, zwei Siege. Da sollte jetzt zum Abschluss der Gruppenphase auch noch der dritte Erfolg möglich sein. Das hat das deutsche Team ja auch in der Vergangenheit schon mal gut bewiesen.
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2: Ja, kaum zu glauben, aber auch bei mir kommt der Fußballromantiker durch. Nie war es so wertvoll, Kicker-Erinnerungen in großem Umfang abgespeichert zu haben. Denn der Turnierverlauf 2026 hat sehr viel Parallelen zum Sommermärchen 2006.
3: Wenn man den Jubel gesehen hat nach Siegtreffer, wäre da, dass die ganze Mannschaft im Eck lag irgendwie. Und es kann schon Kräfte freisetzen, definitiv.
2: Denn auch vor 20 Jahren wurde ein Team mit C im Ländernamen im ersten Spiel deutlich geschlagen. Was jetzt Curaçao war, war damals Costa Rica. Und auch damals war wie jetzt das zweite Spiel eine umkämpfte Partie. Polen wurde erst durch einen Treffer in der Nachspielzeit 1:0 besiegt. Der Odonkor-Növel-Moment wurde geboren. Und 2026 könnte es jetzt eben diesen Undaf-Moment gegeben haben.
3: Ich hatte Schmerzen am C, die haben beim Jubel alle auf meinen C getreten.
2: Ja, denn zwei Siege zum Auftakt einer WM gab es, genau, zuletzt 2006. Und gegen wen haben wir wohl im letzten Gruppenspiel gespielt? Richtig, heute wie damals Ecuador.
4: Deutschland feiert, dritter Sieg im dritten Spiel. Kompliment an die Mannschaft von Jürgen Klinsmann.
2: Uns Undav könnte also einer der Schlüsselspieler werden, der am Ende wieder den Unterschied ausmachen könnte.
3: Ich glaube, wenn ich jetzt sagen würde, ich will nur ins Achtelfinale kommen, dann wäre ich falsch hier. Ich glaube, jeder der Jungs, die da sind, hat das gleiche Ziel und das ist Weltmeister werden.
2: Wenn ich mir selbst jetzt so zuhöre, bekomme ich dieses Gefühl, das man hat, wenn die Hoffnung wächst, dass aus diesem einen Wunsch tatsächlich Wirklichkeit werden kann. Und es gibt auch noch eine weitere gute Erkenntnis. 2006 sind wir auf dem Weg zum Titel im Halbfinale an Italien gescheitert. Und wer ist 20 Jahre später gar nicht dabei? Richtig, in diesem Sinne, schönen Anpfiff.

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0: Bleskin. Familienministerin Prien plädiert für eine gesetzliche Altersgrenze von 13 Jahren für die eigenständige Nutzung sozialer Medien wie TikTok, Instagram oder Snapchat. Prien bezog sich dabei auf eine Empfehlung der Expertenkommission Kinder- und Jugendschutz in der digitalen Welt.
1: Die gesetzliche Altersgrenze von 13 Jahren ist allerdings nur ein Vorschlag der Expertenkommission. Alternativ wurde darüber diskutiert, über den EU Digital Services Act bestimmte Dienste oder einzelne Funktionen für bestimmte Altersgruppen zu beschränken. Worin sich die Kommission aber einig ist, das Thema muss auf europäischer Ebene geregelt werden. Und am Ende müssten besonders auch die Plattformbetreiber in die Pflicht genommen werden. Kinder und Jugendliche einfach aus der digitalen Welt auszusperren, sei kein Schutz. Fiona Reinhardt, Nachrichtenredaktion.
0: Deutschlands Handynetze sind besser geworden, aber mancherorts ist die Verbindung immer noch ziemlich schlecht. Über eine App sollen Nutzer jetzt genau diese Funklöcher melden. Unter dem Hashtag Check dein Netz starten das Bundesdigitalministerium und die Bundesnetzagentur eine einwöchige Mitmachaktion.
2: Bundesdigitalminister Wildberger spricht vom großen Netztest. Und da ist jeder Handynutzer aufgerufen, mitzumachen. Denn aktuell gibt es immer noch Orte in Deutschland, an denen keines der großen Handynetze von Telekom, Vodafone und O2 standardmäßig funktioniert. Das sind immer noch gut 786 Quadratkilometer. Über die App Mobilfunkcheck sollen wir diese Woche melden, wo die Funklöcher sind. Das hilft den Anbietern und der Bundesnetzagentur einzustufen, wie die Situation vor Ort ist, und sorgt am Ende dafür, dass die Netzabdeckung in Summe besser wird. Tanja Wagner, Nachrichtenredaktion.
0: Bundeskanzler Merz dringt auf eine Verabschiedung der geplanten Rentenreform noch in diesem Jahr. Im Bundestag warb er für eine zügige Umsetzung der Vorschläge einer Expertenkommission, die unter anderem eine schrittweise Anhebung des Renteneintrittsalters vorsehen. Merz verteidigte die Pläne erneut und wies Vorwürfe einer Rentenkürzung zurück. Nach dem Fund eines toten Säuglings in Renningen bei Stuttgart richtet sich der Verdacht nun gegen die Mutter des Kindes. Nach Angaben von Polizei und Staatsanwaltschaft gibt es bislang keine Hinweise auf die zunächst gemeldete Entführung. Stattdessen wird gegen die 32-Jährige wegen des Verdachts des Vortäuschens einer Straftat ermittelt. Und das waren die Nachrichten mit Thomas Bleskin.
3: Das Wetter. Nichts Neues beim Wetter. Es bleibt heiß, auch morgen wieder bis knapp an die 40-Grad-Marke. Dazu auch wieder viel Sonne, nur wenige Wolken oder so ein bisschen diesig. Diese Nacht kühlt es auch nicht mehr so ganz krass runter. 24 bis Minimum 18 Grad. Am Freitag wird es sogar noch drückender bis 40. Dann müssen wir uns auch auf erste Hitzegewitter einstellen.
4: NRW Verkehr.
3: Und wir haben noch Stau auf der A1 Osnabrück Richtung Münster. Zwischen Ladbergen und Greven 3 Kilometer, eine Viertelstunde plus. A2 Dortmund Richtung Hannover, zwischen Bad Eilsen und Rehren 3 Kilometer, 19 Minuten plus. Die A30 Amsterdam Richtung Osnabrück, zwischen Rheine-Nord und Rheine-Kanalhafen 2 Kilometer, 3 Minuten plus. Und A45 Hagen Richtung Dortmund, zwischen Schwerte-Ärgste und Dortmund Süd 1 Kilometer Stau, 5 Minuten plus. Gutes Durchkommen!

Der Mittwochabend, 20 Uhr, heiße Stunde, immer noch. Wir hören uns gleich mal ein paar Abkühltipps von euch an und wie heiß es diese Nacht noch bei der Fußball-WM wird. Das verrät uns gleich Nico Hartmann aus dem WM-Studio. Ich bin Markus Steinacker. Schönen Abend euch.

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0: Es ist so heiß, aber ist ja auch kein Wunder.
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0: Wir sind mitten im Sommer. Das Hochdruckgebiet mit dem wunderschönen Namen Hartmut macht das Wetter hier in NRW so knallig heiß. Ja, wie kann man da Abhilfe schaffen? Ihr habt ein paar gute Ideen.
3: Schön ruhig halten, alle Fenster zuhalten, Rollos runter, was natürlich nicht sehr schön ist. Und dann ab und zu ein bisschen Eis essen oder sich irgendwo was Kaltes Eis hinlegen.
4: Zu Hause unter der Dusche, kaltes Fußbad, Obst, leichtes Essen.
5: Und zur Abkühlung werden wir nachher ein alkoholfreies Weizenbier trinken.
6: Wenn man durch den Wald spazieren geht, ne, da kann man, hat man immer noch die frische Luft.
7: Schatten, Wald, nicht viel machen, wenn man es irgendwo hinkriegen kann.
8: Ja, und vielleicht zum See fahren und ins Wasser springen.
0: Danke für eure Tipps und danke Hartmut. Dank Hochdruckgebiet Hartmut machen wir mal entspannt in diesen Tagen. Auch in der Musik. Cooler Sommerhit für euch hier. Fresh von Kool & The Gang.
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0: 38 Grad, geht in der Nacht zwar runter, aber es wird wieder eine Tropennacht, weil es kaum unter 20 Grad geht, Tiefstwerte zwischen 18 und 24. Morgen geht es wieder rauf bis auf 38 Grad, dazu das gewohnte Bild mit viel Sonne. Am Freitag zieht es sich zu, dann bilden sich Gewitter, wird auch noch eine Spur heißer bis zu 40 Grad.
1: NRW Verkehr.
0: 8:30 und es staut sich noch auf der A1. Osnabrück Richtung Münster. Zwischen Ladbergen und Greven 2 Kilometer, 9 Minuten plus. A2 Dortmund-Hannover. Zwischen Bad Eilsen und Rehren 3 Kilometer, eine Viertelstunde plus. A45 Hagen Richtung Dortmund. Zwischen Schwerte-Ärgste und Dortmund-Süd 1 Kilometer, 5 Minuten plus. Die A46 Wuppertal-Heinsberg. Zwischen Düsseldorf-Bilk und Neuss-Üdesheim dichter Verkehr und 2 Minuten plus. Und die A46 von Düsseldorf Richtung Heinsberg. Zwischen Kapellen und Grevenbruch dichter Verkehr und eine Minute extra. Kommt gut durch.

So, guckt ihr auch noch WM? Getränke kalt, vielleicht noch was auf dem Grill. Gut, wird ja eine Sonderschicht diese Nacht. Gleich um 21 Uhr geht's schon los und wir bringen euch auf den aktuellen Stand, was die Begegnungen angeht. Ich bin Markus Steinacker, das ist Tim Kamrath. Hug yourself. Schönen Abend euch.

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0: Ja, diese Nacht brauchen wir Espresso. Bei der Fußball-WM wird es jetzt so langsam ernst in der Vorrunde.
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0: Der letzte Spieltag steht an und das heißt, dass alle Spiele in der jeweiligen Gruppe parallel stattfinden. Und damit geht's dann gleich schon los. Nico Hartmann im WM-Studio ist da. Du gibst uns einen Überblick über die 6 Spiele, die uns erwarten gleich.
2: Ja, ich versuche es zumindest mal. Gar nicht so einfach bei dieser Masse an Spielen. Aber klar ist, die Schweiz will wieder in die K.O.-Runde. Vor dem Match um 21 Uhr gegen Gastgeber Kanada wollen die Trainer Murat Yakin und Jesse March aber schon vorher klarstellen, dass es keine Absprache gibt. Ein Remis würde nämlich beide Teams in die nächste Runde bringen. Die Bosnier um Schalke-Star Edin Dzeko haben bisher enttäuscht. Mit einem Sieg gegen Katar würde es aber ziemlich sicher reichen fürs 16-Finale mit dann 4 Punkten. Um Mitternacht spielt Brasilien gegen Außenseiter Schottland um den Gruppensieg. Im Parallelspiel ist allerdings auch Marokko gegen das bereits ausgeschiedene Team aus Haiti klarster Favorit. Und dann noch um 3 Uhr nachts die Partien der Mexiko-Gruppe. Die Gastgeber sind bereits durch mit 6 Zählern. Sie erwarten Tschechien und Südafrika spielt gegen Südkorea.
0: Ja, und morgen Abend spielt ja unsere Mannschaft gegen Ecuador. Weil man jetzt schon Gruppensieger ist, Nico, ich frag mal ehrlich, erwartest du da eigentlich sowas wie einen kleinen Spannungsabfall?
2: Das könnte sein, will aber beim DFB natürlich niemand hören. Da ist von Ernsthaftigkeit und Rhythmus die Rede. Aber ziemlich sicher ist, dass Julian Nagelsmann auf einigen Positionen, zum Beispiel im Tor, Stichwort Oliver Baumann für Manuel Neuer, oder eben das Startelf-Debüt von Tore-Held Dennis Undaff Änderungen vornehmen kann und auch wird. Die PK in New York ist in der Nacht, da wird er dazu gefragt werden. Auch Dennis Undaff selbst ist dann mit dabei, interessanterweise. Ecuador braucht im Übrigen nach nur einem Remis aus 2 Spielen dringend einen Sieg. Die werden also heiß sein. Mal schauen, ob unsere Spieler dann 1000%ig fokussiert sind oder vielleicht schon ein wenig das 16-Finale am Montagabend im Kopf haben.
0: Ja, da werden wir natürlich genau hingucken. Die deutsche Mannschaft spielt morgen Abend gegen Ecuador. Zuvor aber beginnt schon der letzte Vorrundenspieltag. Danke, Nico, für die Info.
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0: ja nix.
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2: Ich bin Thomas Bleskin. Bundesfamilienministerin Prien will in Deutschland ein Social-Media-Verbot für Kinder einführen, allerdings nur bis zum Alter von 13 Jahren und mit Ausnahmen etwa für Messenger-Dienste. Prien bezieht sich hierbei auf die Empfehlung einer Expertenkommission.
3: Kinder stoßen im Netz auf viele Gefahren, heißt es von der Expertenkommission, darunter Pornos, Mobbing oder Cybergrooming. Hinzu kommen die besorgniserregenden Nutzungszeiten. Etwa 1 Million Jugendliche würden digitale Medien auf problematische Weise nutzen. Um sie besser zu schützen, schlägt die Kommission härtere Regeln für Plattformen vor, sowie Handyverbote an Schulen und eine gesetzliche Altersgrenze. Die wird gerade auch in vielen anderen EU-Ländern diskutiert, teilweise mit noch strengeren Ansätzen. Auf EU-Ebene gibt es eine eigene Expertengruppe, die im Juli ihre Vorschläge vorlegen soll. Fiona Reinhardt, Nachrichtenredaktion.
2: Das Bundesamt für Sicherheit in der Informationstechnik warnt vor einer wachsenden Bedrohung durch KI-gestützte Cyberangriffe. BSI-Präsidentin Plattner sprach von einer neuen Phase der Cybersicherheit und erwartet in den kommenden Jahren eine deutlich angespanntere Lage. Sicherheitsbehörden sehen digitale Attacken bereits heute als Ausdruck geopolitischer Spannungen. In Frankreich ist eine erste Erkrankung im Zusammenhang mit dem Ebola-Ausbruch in der Demokratischen Republik Kongo nachgewiesen worden. Ein Arzt, der aus dem afrikanischen Land zurückkehrte, sei positiv getestet worden, hieß es vom französischen Gesundheitsministerium.
4: Schon mehr als 1000 Menschen haben sich in der Demokratischen Republik Kongo mit Ebola infiziert und jetzt gibt es auch einen Fall in Frankreich. Allerdings war der Mann vorher für die Arbeit im Kongo und zwar genau dort, wo die Krankheit rumgeht. Sein Zustand ist stabil und auch wenn es für den Mann direkt ins Krankenhaus ging, schauen die Behörden in Frankreich jetzt, ob es Kontaktpersonen gibt, die dann 3 Wochen zu Hause in Quarantäne müssen. Ebola-Fieber kann lebensbedrohlich sein und wird durch Körperkontakt und auch Kontakt mit Körperflüssigkeiten übertragen. In Europa schätzen die Behörden das Ansteckungsrisiko aber als gering ein. Aus Paris, Rachel Sommer.
2: Bundeskanzler Merz dringt auf eine Verabschiedung der geplanten Rentenreform noch in diesem Jahr. Im Bundestag warb er für eine zügige Umsetzung der Vorschläge einer Expertenkommission, die unter anderem eine schrittweise Anhebung des Renteneintrittsalters vorsehen. Merz verteidigte die Pläne erneut und wies Vorwürfe einer Rentenkürzung zurück. Das waren die Nachrichten mit Thomas Bleskin.
5: Das Wetter.
6: Das Hochsommerwetter hält sich noch. Auch morgen gibt's wieder Sonne satt und bis zu 38 Grad. Dazu bleibt's auch noch trocken. Am Freitag bilden sich dicke Wolken und Gewitter. Dazu wird's sogar noch drückender, bis 40 Grad. Diese Nacht kühlt's kaum unter 20 Grad. Die Tiefstwerte liegen zwischen 24 und 18 Grad.
5: NRW Verkehr.
6: Und es staut sich noch auf der A1 Osnabrück Richtung Münster. Zwischen Lattbergen und Greven 2 Kilometer, 3 Minuten plus. Auf der A2 Dortmund Richtung Hannover. Zwischen Bad Eilsen und Rehrem 2 Kilometer, 10 Minuten extra. Die A3 Oberhausen Richtung Köln. Zwischen Kreuzbreitscheid und Kreuzratingen Ost 1 Kilometer Stau, 8 Minuten plus. Die A43 Wuppertal Richtung Recklinghausen. Zwischen Kreuz Wuppertal Nord und Sprockhövel bisschen dichter Verkehr, 1 Minute plus. Und dasselbe gilt für die A46. Düsseldorf Richtung Heinsberg, zwischen Kapellen und Grevenbruch auch gerade stockender Verkehr und 1 Minute plus. Gute Fahrt!

Mit Markus Steinacker, schönen Abend euch. Und Spargelfans müssen jetzt erstmal stark sein. Die Spargelsaison ist offiziell beendet. Mit dem heutigen Johannistag geht traditionell die deutsche Spargelsaison zu Ende. Aber, und jetzt kommt die schöne Wendung, weil das Angebot an Spargel noch groß ist, sinken die Preise für Spargel jetzt kräftig. Und alle Spargelfans so Himmel auf Erden.

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0: Ja, und es ist ja nicht nur ein Musikfest, es ist auch ein Zeichen für Vielfalt, für Lebensfreude und ein deutscher DJ darf da natürlich nicht fehlen. Kollege Jonas Mikolajczak, stellt ihn euch vor.
3: Schmeißt gute Laune, Top-Beats, Lebensfreude und ganz viel Stolz in einen Topf und du erhältst Felix Jähn. Die deutsche DJ-Szene ohne Felix Jähn? Unvorstellbar. Egal ob im Radio oder auf der Bühne. Seine Songs sind absolute Stimmungsmacher. Kein Wunder, dass er und Europop-Legende Cascada mit ihrem aktuellen Hit einen der Sommerhits des Jahres geliefert haben. Und nicht nur musikalisch passt Felix Jähn perfekt zum Rainbow Festival. 2018 erst das Outing als bisexuell und seit 2024 präsentiert sich Felix Jähn aktiv als nicht-binäre Person. Seitdem ist er ein Leuchtfeuer für die queere Kultur in Deutschland. Das Rainbow Festival ist für Felix Jähn nicht nur ein Auftritt, sondern auch ein Statement.
4: Weil ich weiß, wie schwer es sein kann und wie schwer es auch teilweise für mich war, in unserer Gesellschaft offen ein LGBTQIA+-Member zu sein. Von daher finde ich es immer schön, wenn man in so einem Kontext zusammenkommen kann und beieinander ist und sieht, dass man nicht alleine ist und friedlich miteinander feiern kann.
3: Das Rainbow Festival quasi in Person. Deswegen freuen wir uns drauf, Felix Jähn am 27. Juni am Fühlinger See in Köln begrüßen zu dürfen.
0: Absolut. Und hier kommen sie natürlich für euch. Felix Jähn und Cascada.

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0: das Wetter.
1: Da tut sich nichts beim Wetter. Hoch Hartmut hängt über uns und versorgt uns mit Sonne und Hitze weiterhin. Morgen sind auch wieder 34 bis 38 Grad drin. Diese Nacht kühlt es aber nicht mehr so stark ab. 24 bis 28 Grad Minimum. Am Freitag wird es sogar noch heißer, bis zu 40 Grad. Erste Hitzegewitter bilden sich dann ab Freitagnachmittag wahrscheinlich.
0: NRW Verkehr.
1: Es staut sich noch auf der A1 Köln-Euskirchen zwischen Hürth und Dreieck Erftal. 2 Kilometer, 3 Minuten plus. A2 Dortmund-Hannover zwischen Bad Eilsen und Rehren. 2 Kilometer, 9 Minuten. A3 Oberhausen-Köln zwischen Kreuzhilden und Solingen. 1 Kilometer, 5 Minuten plus. Und A3 Köln-Frankfurt zwischen Lohmar Nord und Lohmar. 1 Kilometer und auch 5 Minuten plus. Gute Fahrt.

Ja, es ist wahr. Heute ist der 24. Juni. Das heißt, noch genau ein halbes Jahr bis Weihnachten. Und da kann man wirklich mal sagen, KI ist doch für was gut. Weihnachtliche Songs auf Sommer getrimmt aus der Redaktion für euch. Gleich hier.

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Eieiei, habt ihr in den Kalender geguckt? Heute ist der 24.06. Bedeutet, heute in 6 Monaten ist schon wieder Weihnachten. Höchste Zeit für Weihnachtslieder, aber auf unsere Art sommerlich.

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1: Ich bin Dirk Zeitler. Bundesfamilienministerin Prien will auch in Deutschland ein Social-Media-Verbot für Kinder einführen. Allerdings nur bis zum Alter von 13 Jahren und mit Ausnahmen etwa für Messenger-Dienste. Für Jugendliche zwischen 13 und 18 Jahren möchte die CDU-Politikerin abgestufte Schutzkonzepte bei der Nutzung von TikTok, Instagram und Co. Prien bezieht sich hierbei auf die Empfehlung einer Expertenkommission.
2: Kinder stoßen im Netz auf viele Gefahren, heißt es von der Expertenkommission, darunter Pornos, Mobbing oder Cybergrooming. Hinzu kommen die besorgniserregenden Nutzungszeiten. Etwa 1 Million Jugendliche würden digitale Medien auf problematische Weise nutzen. Um sie besser zu schützen, schlägt die Kommission härtere Regeln für Plattformen vor, sowie Handyverbote an Schulen und eine gesetzliche Altersgrenze. Die wird gerade auch in vielen anderen EU-Ländern diskutiert, teilweise mit noch strengeren Ansätzen. Fiona Reinhardt, Nachrichtenredaktion.
1: 2 Wochen vor dem NATO-Gipfel in Ankara haben die größeren europäischen Partner den Willen zur Stärkung des Bündnisses bekräftigt. Wir stehen gemeinsam für eine NATO, die stark und einig die Sicherheit im euroatlantischen Raum wahrt, im Interesse aller Alliierten. Zweitens, wir wollen die Allianz erneuern, wir stärken ihren europäischen Pfeiler, sagte Bundeskanzler Merz in Berlin beim Spitzentreffen der sogenannten E5 der größeren europäischen Mitgliedstaaten. Die Bundesanwaltschaft ermittelt gegen einen Russen wegen möglicher Sabotageversuche an der Gasversorgung in Deutschland. Einsatzkräfte durchsuchten in Berlin und Frankfurt am Main Räumlichkeiten. Im Fokus der Ermittlungen steht eine ehemalige Tochterfirma des staatlichen russischen Energiekonzerns Gazprom.
3: Es geht um einen Zeitraum zu Beginn des Ukraine-Kriegs. Damals wollte ein angeblich neuer Eigentümer die Gazprom Germania aus dem Nichts heraus liquidieren, hieß es von der Bundesanwaltschaft. Das hätte die Gasversorgung in Deutschland in einer ohnehin kritischen Phase weiter erschweren können. Denn Gazprom Germania verfügte zu dem Zeitpunkt über mindestens 1/4 der deutschen Speicherkapazitäten für Erdgas. Das Bundeswirtschaftsministerium bekam Wind von der geplanten Aktion und verhinderte sie. Tanja Wagner, Nachricht. Redaktion.
1: Die Trikots der deutschen Fußballnationalmannschaft verkaufen sich zur laufenden Weltmeisterschaft so gut wie nie zuvor. Nach Angaben von Adidas werden voraussichtlich mehr als 3 Millionen Deutschland-Jerseys abgesetzt. Das seien 3-mal so viele wie bei der WM in Katar vor 4 Jahren.
4: Das Wetter. Nichts Neues beim Wetter. Es bleibt heiß, auch morgen wieder bis knapp an die 40 Grad Marke. Dazu auch wieder viel Sonne, nur wenige Wolken oder so ein bisschen diesig. Diese Nacht kühlt es auch nicht mehr so ganz krass runter. 24 bis Minimum 18 Grad. Am Freitag wird es sogar noch drückender bis 40. Dann müssen wir uns auch auf erste Hitzegewitter einstellen.
5: NRW Verkehr.
4: 10 Uhr durch und wir haben immer noch ein bisschen was. Die A2 Dortmund Richtung Hannover. Zwischen Bad Eilsen und Rehren 1 Kilometer Stau, 6 Minuten plus. Die A3 Oberhausen Richtung Köln zwischen Kreuz Breitscheid und Kreuz Ratingen Ost, dichter Verkehr, 2 Minuten braucht ihr dadurch. Und nochmal die A3 Oberhausen Richtung Köln, weiter zwischen Kreuz Hilden und Solingen, nochmal 1 Kilometer Stau, seid ihr in 10 Minuten durch. Gute Fahrt!
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4: Wäre ja schon schön, wenn man in diesen Tagen nicht nur stöhnen und ächzen muss unter den Temperaturen, sondern wenn es einen auch mal schüttelt oder man eine Gänsehaut kriegt. Gut, mit den Temperaturen, das kriegen wir nicht so hin, aber mit unserem aktuellen Serientipp. Es geht um den Thriller Prisoner auf der Flucht. Wir hören gleich mal drüber. Ich bin Markus Steiner. Keinen entspannten Abend.

0: Bei den Temperaturen dunkelst du am besten alles ab, legst dich mit einem kühlen Handtuch auf der Stirn auf die Couch und guckst eine Serie. Die hier zum Beispiel, Prisoner, auf der Flucht, startet heute Abend im Ersten. Alternativ stehen auch alle 6 Folgen schon in der ARD-Mediathek zur Verfügung. Kollege Jörg Albrecht macht den Seriencheck.
1: Hey, hey, hey, da ist sie ja. Macht mal ein bisschen Stimmung. Begrüßen wir Amber zurück an Bord.
2: Amber ist zurück aus dem Mutterschaftsurlaub. Zurück in ihrem Job als Justizbeamtin, in dem sie Gefangene quer durch Großbritannien transportiert. Nach reiner Routine sieht anfangs auch Ambers erster Arbeitstag nach der Babypause aus, bis sie und ihr Kollege einen zusätzlichen Auftrag übernehmen müssen.
3: Wir sollen noch jemanden abholen.
1: Ihr werdet einen Häftling in der Nähe von St. David's abholen und der Polizei in London übergeben. Und ihr kriegt Polizeischutz.
2: Nicht ohne Grund. Der Gefangene ist Kronzeuge in einem spektakulären Prozess. Tibor Stone, bislang gut versteckt in einem Safehouse, soll in einem Prozess gegen den Chef eines Verbrechersyndikats aussagen, was der verhindern will. Er hat Leute darauf angesetzt, Stone zu liquidieren.
4: Wann haben die euch gesagt, dass man mich verlegt? Ihr seid hierfür nicht ausgebildet. Ihr seid dem Ganzen doch überhaupt nicht gewachsen.
2: Naja, dann besteht ja immer noch die Möglichkeit, über sich hinauszuwachsen. Genau das wird Amber auch tun, als der Transfer in einen Hinterhalt gerät.
5: Hören Sie mich!
2: In letzter Sekunde gelingt es ihr, sich zu retten und Stone aus dem Transporter zu befreien.
3: Wir müssen hier weg!
5: Was soll denn das?
3: Damit sie nicht weglaufen.
2: Aneinander gekettet fliehen sie vor einer Killerin, die ihnen auf den Fersen ist.
6: Wie ist die Lage? Läuft alles rund?
3: Ich hab ihn noch nicht.
2: Leonie Behner spielt die gnadenlose Jägerin in einer temporeichen, aber auch etwas formelhaften Serie. Am Ende kann die mehr mit ordentlich inszenierter Action glänzen, als mit Logik. Spannender jedenfalls, als das eine oder andere Gekicke in diesen Tagen, ist Prisoner auf der Flucht allemal.
0: Prisoner auf der Flucht, heute Abend im Ersten ab 11:30 oder in der ARD-Mediathek.
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1: Das Wetter.
2: Ja, heiße Kiste weiterhin. Wir kommen von gut 38 Grad. Geht in der Nacht zwar runter, aber es wird wieder eine Tropennacht, weil es kaum unter 20 Grad geht. Tiefstwerte zwischen 18 und 24. Morgen geht's wieder rauf bis auf 38 Grad. Dazu das gewohnte Bild mit viel Sonne. Am Freitag zieht es sich zu, dann bilden sich Gewitter. Wird auch noch eine Spur heißer bis zu 40 Grad.
1: NRW Verkehr.
2: Und es staut sich noch auf der A2 Dortmund Richtung Hannover. Zwischen Bad Eilsen und Rehren 1 Kilometer, 4 Minuten plus. Auf der A3 Oberhausen Richtung Köln zwischen Kreuzhilden und Solingen 1 Kilometer Stau, 10 Minuten plus. Und die A44 Dortmund Kassel zwischen Soest Ost und Erwitte Anrüchte 1 Kilometer, 10 Minuten plus. Gute Fahrt.
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2: Mit Markus Steinacker und vergesst Energy Drinks oder Supplements. Wenn ihr erfolgreich im Sport sein wollt, esst Suppe. Das hat einem südkoreanischen Fußballspieler bei der WM jetzt wirklich geholfen. Eine neue Geschichte aus dem Abseits. Gleich hier bei mir.

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0: Profisportler geben Millionen für ihre Körper aus. Wobei einer von ihnen isst ganz einfach Suppe.
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0: Südkorea spielt jetzt diese Nacht das letzte Gruppenspiel und kann sogar noch ins 16. Finale. Das alles dank eines Sieges im ersten Spiel 2:1 gegen Tschechien nach Rückstand. Getroffen hat da ein ganz besonderer Stürmer, weil er immer schön artig seinen Teller aufgegessen hat. Kollege Stefan Rey erklärt uns auf.
2: Naja, streng genommen hat der Fußballer Hyun Jo-o den Suppenteller aufgegessen bzw. ausgetrunken, aber erstmal von Anfang an. Der südkoreanische Stürmer musste schon früh in seiner Karriere heftige Rückschläge erleiden. Klassischer Pechvogel eben. Gebrochener Oberarm, Wadenverletzung, Kreuzbandriss und so weiter und so fort. Aber in den letzten Jahren hat sich Hyun Jo-o zurückgekämpft und das mit der wirklich rührenden Unterstützung seines Vaters. Der hat nämlich extra für die Genesung seines Sohnes ein Restaurant eröffnet, in dem er Shotan verkauft. Das ist eine besonders kräftige und nährstoffreiche Fischsuppe, die in der südkoreanischen Kultur als Heilmittel gilt. Ja, und von dieser Asterix-Zaubertranksuppe sollte Hyun Jo-o so viel wie nur möglich schlürfen. Ja, immer rein mit dem guten Zeug.
3: Oh, das wär's. Jetzt braucht er nur noch heiß serviert zu mir.
4: Her damit!
2: Und was soll ich sagen? Hat anscheinend geholfen. Mit einem späten 2:1 hat er bei seinem WM-Debüt erstmal ganz entspannt das Spiel gedreht. Und ich sag mal, wenn die Südkoreaner den Vater jetzt nicht als Mannschaftskoch einstellen, dann weiß ich auch nicht.
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1: Ich bin Dirk Zeitler. Nach dem bundesweiten Ausfall des Zugverkehrs in der Nacht hat die Deutsche Bahn erste Details zur Ursache genannt. Demnach war der planmäßige Tausch einer technischen Komponente beim digitalen Bahnfunksystem Auslöser für die Probleme. Eine deutschlandweite Störung des Systems hatte gestern am späten Abend für rund 2 Stunden Stillstand bei der Bahn gesorgt.
2: Das Verständnis für die Probleme mit der technischen Komponente hält sich in Grenzen. Wenn es an Hardware oder einem Update-Problem eines Servers gelegen habe, müsse die Bahn dafür sorgen, dass sich sowas nicht wiederholt, so die klare Erwartung von Bundesverkehrsminister Schnieder. Die Probleme zeigen, dass die Systeme der Bahn dringend modernisiert werden müssen, sagt der Vorsitzende des Verkehrsausschusses im Bundestag, Al-Wazir. Viele Reisende hatten durch den Unfall in der Nacht festgesessen. Vor den Bahnhofsinformationen hatten sich extrem lange Warteschlangen gebildet. Thomas Thonfeld, Nachrichtenredaktion.
1: Die Gespräche zwischen den USA und dem Iran dürften nach den Worten von US-Außenminister Rubio in der kommenden Woche weitergehen. Nach seinem Kenntnisstand würden die technischen Gespräche am Montag oder Donnerstag fortgeführt. Rubio geht davon aus, dass erneut in der Schweiz verhandelt wird. Bundesfamilienministerin Priem will auch in Deutschland ein Social-Media-Verbot für Kinder einführen, allerdings nur bis zum Alter von 13 Jahren. Und mit Ausnahmen etwa für Messenger-Dienste. Für Jugendliche zwischen 13 und 18 Jahren möchte die CDU-Politikerin abgestufte Schutzkonzepte bei der Nutzung von TikTok, Instagram und Co. Priem bezieht sich hierbei auf die Empfehlung einer Expertenkommission.
3: Kinder stoßen im Netz auf viele Gefahren, heißt es von der Expertenkommission, darunter Pornos, Mobbing oder Cybergrooming. Hinzu kommen die besorgniserregenden Nutzungszeiten. Etwa 1 Million Jugendliche würden digitale Medien auf problematische Weise nutzen. Um sie besser zu schützen, schlägt die Kommission härtere Regeln für Plattformen vor, sowie Handyverbote an Schulen und eine gesetzliche Altersgrenze. Die wird gerade auch in vielen anderen EU-Ländern diskutiert, teilweise mit noch strengeren Ansätzen. Fiona Reinhardt, Nachrichtenredaktion.
1: Die Trikots der deutschen Fußballnationalmannschaft verkaufen sich zur laufenden Weltmeisterschaft so gut wie nie zuvor. Nach Angaben von Adidas werden voraussichtlich mehr als 3 Millionen Deutschland-Jerseys abgesetzt. Das seien 3-mal so viele wie bei der WM in Katar vor 4 Jahren.
4: Das Wetter.
5: Das Hochsommerwetter hält sich noch. Auch morgen gibt's wieder Sonne satt und bis zu 38 Grad. Dazu bleibt's auch noch trocken. Am Freitag bilden sich dicke Wolken und Gewitter. Dazu wird's sogar noch drückender, bis 40 Grad. Diese Nacht kühlt's kaum unter 20 Grad. Die Tiefstwerte liegen zwischen 24 und 18 Grad.
4: NRW Verkehr.
5: Immer noch einiges los. Wir haben die A2 Dortmund Richtung Hannover zwischen Bad Eilsen und Rehren. 2 Kilometer Stau, 7 Minuten plus. Die A3 Oberhausen Richtung Köln zwischen Kreuzhilden und Solingen. 1 Kilometer Stau, 9 Minuten plus. A4 Köln Richtung Olpe zwischen Overath und Bielstein. 3 Kilometer, 4 Minuten plus. Die A44 Dortmund Richtung Kassel zwischen Geseke und Büren. Dichter Verkehr, 2 Minuten extra. Und die A46 Heinsberg Richtung Wuppertal zwischen Neuss-Üdesheim und Düsseldorf-Bilk, dichter Verkehr, 1 Minute plus. Kommt gut durch.
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5: Mit Markus Steinacker und mit Ray Dalton und Alvaro Soler jetzt im besten Mix. Manila, da wäre ich jetzt auch gerne. Wobei, ich glaube, von den Temperaturen her macht auch keinen großen Unterschied.

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4: Habt ihr es gelesen? Sarah Kern startet bei Erotikplattform OnlyFans einen Neuanfang. Sie sagt ja, auch mit 57 ist mein Körper noch ein Ferrari. Das nenne ich mal selbstbewusst, oder? Okay, dann würde ich aber vielleicht das auch erstmal bei mobile.de versuchen und nicht bei OnlyFans. So nach dem Motto, guter Gebrauchter mit wenig Laufleistung. Nicht ganz günstig im Unterhalt, Werkstatt gepflegt, keine Unfallschäden, keine versteckte Mängel. Ein echter Klassiker für Liebhaber. OnlyFans, ja nee, ist klar. Das machst du, wenn du schon alles andere durch hast. Ne? RTL-Dschungel, zweimal Playboy, Sommerhaus der Stars, QVC. Dann ist OnlyFans die letzte Station vor richtiger Arbeit. Aber komm, wenn man es kann, so optisch, hä? Warum nicht? Ich verdiene da ja auch im Monat fünfstellig. Einfach so nebenbei. Warum? Weil ich auch nackt höllisch gut aussehe. Und der Sarah traue ich das auch zu. Also, wenn sie bei mir ein Abo abschließt, dann schließe ich auch bei ihr eins ab. Quasi Follow für Follow. Oder wie du dir, so ich mir.
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1: Da tut sich nichts beim Wetter. Hoch Hartmut hängt über uns und versorgt uns mit Sonne und Hitze weiterhin. Morgen sind auch wieder 34 bis 38 Grad drin. Diese Nacht kühlt es aber nicht mehr so stark ab. 24 bis 28 Grad Minimum. Am Freitag wird es sogar noch heißer, bis zu 40 Grad. Erste Hitzegewitter bilden sich dann ab Freitagnachmittag wahrscheinlich.
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1: 11:30 durch und immer noch ein bisschen was los. Wir legen los auf der A2 Dortmund Richtung Hannover. Zwischen Bad Eilsen und Rehren noch 1 Kilometer Stau, 5 Minuten plus. Auf der A3 Oberhausen Richtung Köln. Zwischen Kreuzhilden und Solingen 1 Kilometer Stau, 8 Minuten plus. Auf der A43 Wuppertal Richtung Recklinghausen. Zwischen Kreuz Wuppertal Nord und Wittenherbede dichter Verkehr, 10 Minuten extra. Und die A44 Dortmund Richtung Kassel. Zwischen Geseke und Kreuz Würnenberg-Haaren 1 Kilometer Stau, 2 Minuten plus. Gute Fahrt.
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1: Ach, es ist herrlich, dieser Tage hier bei uns in der Redaktion. Du läufst durch die Gegend und willst irgendwas Banales machen, irgendwas Belangloses, Alltägliches. Ich sag mal zum Beispiel, füllst Kaffee in die Kaffeemaschine ein, dann hörst du aus dem Hintergrund ein kräftiges Map. Kollegin Laura Potting steht da und sagt dir, das ist falsch, du musst das anders machen. Was wir alles falsch machen im Alltag, ist gerade unsere aktuelle Serie. Und da hören wir gleich nochmal ein bisschen mehr von Laura. Ist ja auch schön zu wissen, wie wir es richtig machen. Ne?

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0: Wusstet ihr, dass man Erdbeeren immer mit diesem grünen kleinen Deckelchen obendrauf noch waschen muss? Ja, sonst dringt beim Waschen Flüssigkeit ein und verwässert den Geschmack der Erdbeere. Reis sollte man auch waschen, bevor man ihn kocht. Unsere Kollegin Laura Potting hat das festgestellt und noch viel mehr. Es gibt viele, viele Dinge, die sie all die Jahre lang falsch gemacht hat. Hat sie für euch zusammengefasst und hier kommt noch ein bisschen Nachschlag.
1: Also jetzt mal im Ernst, viel hilft viel, oder? Auch beim Waschen. Wie ich mein Waschmittel dosiere, ja, also wenn es überläuft, dann höre ich schon auf zu schütten. Ja, das ist auf jeden Fall falsch. Waschmittel sollte nicht überdosiert werden. Das kann nämlich Rückstände auf euren Klamotten hinterlassen und sogar auch in der Maschine. Das Zeug lagert sich da ab, kann irgendwann zu komischen Gerüchen in der Maschine führen oder sogar zu Problemen mit der Technik. Hinten auf der Verpackung des Waschmittels steht ja eigentlich auch, wie man das Zeug dosieren soll. Aber ganz ehrlich, dann soll ich da nach dem Härtegrad vom Wasser dosieren? Ja, keine Ahnung. Härtegrad. Als ich eben duschen war, hat es zumindest nicht wehgetan. Da ich keine Ahnung von Härtegraden habe, gehe ich einfach vom Schlimmsten aus und dosiere dementsprechend so. Pi mal Daumen, also einen Liter für einen Waschgang. Naja, ist natürlich leicht übertrieben. Du kannst aber tatsächlich den Härtegrad in den meisten Gegenden einfach googeln und danach dann das Waschmittel dosieren. So einfach ist es tatsächlich. Hätte ich das mal vorher gewusst. So, und dann noch eine Frage an euch. Wenn ihr dann im frisch gewaschenen Bettzeug gepennt habt und der Wecker klingelt, macht ihr dann das Bett, wenn ihr aufgestanden seid? Ich bin zwar sehr stolz auf euch, ihr kleinen Streber, aber das ist tatsächlich gar nicht mal so gut. Während wir schlafen, verlieren wir nämlich Feuchtigkeit. Wenn wir dann morgens aufstehen und die Decke akkurat über unser ganzes Bett breiten, am besten noch eine Tagesdecke drüber, schließen wir die Feuchtigkeit und die Wärme im Bett ein und das bedeutet Party für Hausstaubmilben. Daher seid verrückt! Lasst das Bett mal ungemacht oder schlagt die Decke zurück, sodass eure Matratze trotzdem auslüften kann. In diesem Sinne, es lebe das Chaos.
0: Absolut. So, und jetzt seid ihr gefragt. Habt ihr auch so Beispiele, Lifehacks oder Dinge, die ihr immer falsch gemacht habt? Dann meldet euch bei uns. Geht ganz einfach über unsere Homepage.
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1: Ich bin Dirk Zeitler. Nach dem bundesweiten Ausfall des Zugverkehrs in der Nacht hat die Deutsche Bahn erste Details zur Ursache genannt. Demnach war der planmäßige Tausch einer technischen Komponente beim digitalen Bahnfunksystem Auslöser für die Probleme. Eine deutschlandweite Störung des Systems hatte gestern am späten Abend für rund 2 Stunden Stillstand bei der Bahn gesorgt.
2: Das Verständnis für die Probleme mit der technischen Komponente hält sich in Grenzen. Wenn es an Hardware oder einem Update-Problem eines Servers gelegen habe, müsse die Bahn dafür sorgen, dass sich sowas nicht wiederholt, so die klare Erwartung von Bundesverkehrsminister Schnieder. Die Probleme zeigen, dass die Systeme der Bahn dringend modernisiert werden müssen, sagt der Vorsitzende des Verkehrsausschusses im Bundestag, Al-Wazir. Viele Reisende hatten durch den Unfall in der Nacht festgesessen. Vor den Bahnhofsinformationen hatten sich extrem lange Warteschlangen gebildet. Thomas Thonfeld, Nachrichtenredaktion.
1: Die Gespräche zwischen den USA und dem Iran dürften nach den Worten von US-Außenminister Rubio in der kommenden Woche weitergehen. Nach seinem Kenntnisstand würden die technischen Gespräche am Montag oder Donnerstag fortgeführt. Rubio geht davon aus, dass erneut in der Schweiz verhandelt wird. Bundesfamilienministerin Priem will auch in Deutschland ein Social-Media-Verbot für Kinder einführen, allerdings nur bis zum Alter von 13 Jahren. Und mit Ausnahmen etwa für Messenger-Dienste. Für Jugendliche zwischen 13 und 18 Jahren möchte die CDU-Politikerin abgestufte Schutzkonzepte bei der Nutzung von TikTok, Instagram und Co. Priem bezieht sich hierbei auf die Empfehlung einer Expertenkommission.
3: Kinder stoßen im Netz auf viele Gefahren, heißt es von der Expertenkommission, darunter Pornos, Mobbing oder Cybergrooming. Hinzu kommen die besorgniserregenden Nutzungszeiten. Etwa 1 Million Jugendliche würden digitale Medien auf problematische Weise nutzen. Um sie besser zu schützen, schlägt die Kommission härtere Regeln für Plattformen vor, sowie Handyverbote an Schulen und eine gesetzliche Altersgrenze. Fiona Reinhardt, Nachrichtenredaktion.
1: Zum Sport. Die Schweiz hat Gastgeber Kanada den Gruppensieg bei der Fußball-WM entrissen. Die Eidgenossen setzten sich im direkten Duell in Vancouver mit 2:1 durch. Mit einem 3:1 in Katar hat sich Bosnien-Herzegowina den Traum von der K.O.-Runde bei der WM so gut wie erfüllt.
4: Das Wetter. Wenn ihr nicht schlafen könnt, könnte es an diesen Temperaturen liegen. 24 Grad, also auch wieder jetzt eine tropische Nacht. Und nachher der Tag, der kratzt dann wirklich an der 40-Grad-Marke. 39 Grad, nur Sonnenschein. Die Sonne ballert wirklich den kompletten Donnerstag. Und am Freitag kriegen wir dann die 40 Grad.
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5: Hier die aktuelle Verkehrslage. A3 Oberhausen-Köln zwischen Kreuz Hilden und Solingen. 1 Kilometer Stau, 10 Minuten Zeitverlust. Weiterhin auf der A43 Wuppertal-Recklinghausen zwischen Kreuz Wuppertal-Nord und Witten-Herbedde. Dichter Verkehr, 7 Minuten Verzögerung. Zusätzlich auf der A44 Dortmund-Kassel zwischen Soest und Erwitte-Anröchte. 2 Kilometer zähfließender Verkehr, 8 Minuten längere Fahrzeit. Im weiteren Verlauf zwischen Marsberg und Diemelstadt 2 Kilometer Stau, 7 Minuten Zeitverlust. Und auch auf der A46 Arnsberg-Neheim-Brilon zwischen Meschede und Olsberg 2 Kilometer stockender Verkehr, 5 Minuten Verzögerung. Wir wünschen allen unterwegs gute Fahrt.
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4: Und damit willkommen mitten in der Nacht, kurz nach Mitternacht, Tropennächte bei uns in NRW. Wer nicht schlafen kann, kein Problem. Ich kann's auch nicht. Wir sind bei euch jetzt mit Bibi Rexha.

0: den Temperaturen, ey, nicht zu viel bewegen, nicht zu hektisch werden. Das ist sehr, sehr gut, ja. Heute wieder bis zu 36 Grad und es wird noch heißer. Ja, wir haben ein Hochdruckgebiet mit dem wunderschönen Namen Hartmut. Ja, wenn der Sommer knallt in Deutschland, dann muss man ihn Hartmut nennen. So ist es, das heißt wirklich so. Jetzt fragen wir uns natürlich alle, ja komm, warm, morgen richtig heiß, ja. Leute, was machen wir?
1: Schön ruhig halten, alle Fenster zuhalten, Rollos runter, was natürlich nicht sehr schön ist. Und dann ab und zu ein bisschen Eis essen oder sich irgendwo was Kaltes, Eis hinlegen.
2: Zu Hause unter der Dusche, kaltes Fußbad, Obst, leichtes Essen.
3: Und zur Abkühlung werden wir nachher ein alkoholfreies Weizenbier trinken.
4: Wenn man durch den Wald spazieren geht, ne, da kann man, hat man immer noch die frische Luft.
5: Schatten, Wald. Nicht viel machen, wenn man es irgendwo hinkriegen kann.
6: Ja, und vielleicht zum See fahren und ins Wasser springen.
0: Ja, super Tipps. Das machen wir alles. Erst gehen wir in den Wald, dann springen wir in den See, dann gehen wir nicht nach draußen, dann machen wir die Rollos runter und dann trinken wir ein kaltes, alkoholfreies Weizen. So, wir freuen uns. Hartmut, vielen Dank. Schön, dass du da bist und den Sommer zu uns nach NRW bringst. Beim nächsten Mal vielleicht, ja, nicht direkt in den fünften Gang schalten, okay?
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0: Uhr dichter Verkehr, 10 Minuten Verzögerung. Wir wünschen allen unterwegs gute Fahrt.
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2: Ihr habt's gehört, bis zu 24 Grad, auch wieder in dieser Nacht. Schlafen fällt da schwer. Da kannst du ja fast froh sein, wenn ihr gerade in so einer Nachtschicht hängt, ja? Kannst ja eh nicht schlafen. Wobei, ich muss ganz ehrlich sagen, wenn du eine Nachtschicht hast und dann musst du tagsüber nachher bei diesen 39 Grad, die da für heute erwartet werden, schlafen, wird's nicht besser. Aber egal was ist, Musik hilft immer.

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0: Hammerstone und To Love Somebody. Was für ein Name. Holly Hammerstone, oder? Damit wirst du normalerweise Comicfigur. Oder du musst bei Harry Potter irgendwie mitspielen in irgendwelchen Büchern und Filmen. Holly Hammerstone, ja? Lehrerin in Hogwarts. So stelle ich mir das vor. To Love Somebody, neu bei uns im besten Mix. Und ich freue mich auf nachher. 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
1: Ich bin Dirk Zeitler. Bundesfamilienministerin Prien will auch in Deutschland ein Social-Media-Verbot für Kinder einführen. Allerdings nur bis zum Alter von 13 Jahren und mit Ausnahmen etwa für Messenger-Dienste. Für Jugendliche zwischen 13 und 18 Jahren möchte die CDU-Politikerin abgestufte Schutzkonzepte bei der Nutzung von TikTok, Instagram und Co. Prien bezieht sich hierbei auf die Empfehlung einer Expertenkommission.
2: Kinder stoßen im Netz auf viele Gefahren, heißt es von der Expertenkommission, darunter Pornos, Mobbing oder Cybergrooming. Hinzu kommen die besorgniserregenden Nutzungszeiten. Etwa 1 Million Jugendliche würden digitale Medien auf problematische Weise nutzen. Um sie besser zu schützen, schlägt die Kommission härtere Regeln für Plattformen vor, sowie Handyverbote an Schulen und eine gesetzliche Altersgrenze. Die wird gerade auch in vielen anderen EU-Ländern diskutiert, teilweise mit noch strengeren Ansätzen. Fiona Reinhardt, Nachrichtenredaktion.
1: 2 Wochen vor dem NATO-Gipfel in Ankara haben die größeren europäischen Partner den Willen zur Stärkung des Bündnisses bekräftigt. Wir stehen gemeinsam für eine NATO, die stark und einig die Sicherheit im euroatlantischen Raum wahrt. Im Interesse aller Alliierten. Zweitens, wir wollen die Allianz erneuern. Wir stärken ihren europäischen Pfeiler, sagte Bundeskanzler Merz in Berlin beim Spitzentreffen der sogenannten E5 der größeren europäischen Mitgliedstaaten. Die Bundesanwaltschaft ermittelt gegen einen Russen wegen möglicher Sabotageversuche an der Gasversorgung in Deutschland. Einsatzkräfte durchsuchten in Berlin und Frankfurt am Main Räumlichkeiten. Im Fokus der Ermittlungen steht eine ehemalige Tochterfirma des staatlichen russischen Energiekonzerns Gazprom.
3: Es geht um einen Zeitraum zu Beginn des Ukraine-Kriegs. Damals wollte ein angeblich neuer Eigentümer die Gazprom Germania aus dem Nichts heraus liquidieren, hieß es von der Bundesanwaltschaft. Das hätte die Gasversorgung in Deutschland in einer ohnehin kritischen Phase weiter erschweren können. Denn Gazprom Germania verfügte zu dem Zeitpunkt über mindestens 1/4 der deutschen Speicherkapazitäten für Erdgas. Das Bundeswirtschaftsministerium bekam Wind von der geplanten Aktion und verhinderte sie. Tanja Wagner, Nachrichtenredaktion.
1: Zum Sport. Die Schweiz hat Gastgeber Kanada den Gruppensieg bei der Fußball-WM entrissen. Die Eidgenossen setzten sich im direkten Duell in Vancouver mit 2:1 durch. Mit einem 3:1 in Katar hat sich Bosnien-Herzegowina den Traum von der K.O.-Runde bei der WM so gut wie erfüllt.
4: Das Wetter. Eine tropische Nacht, in der wir gerade hängen. 24 Grad, kaum eine Wolke jetzt am Himmel, natürlich auch kein Niederschlag. Und es ist also richtig heftig und es wird nachher noch heftiger. Bis zu 39 Grad an diesem Donnerstag werden erwartet. Dazu nur Sonne, Sonne, Sonne, Sonne. Und auch am Freitag geht's so weiter. Dann erreichen wir sogar die 40-Grad-Marke.
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6: A445 Hamm-Arnsberg zwischen Kreuzwerl und Wickede-Ruhr. Dichter Verkehr, 5 Minuten Zeitverlust. Wir wünschen allen unterwegs gute Fahrt.
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4: Es ist richtig früh, es ist richtig warm. Jedes Wort ist zu viel, deswegen von mir nur eine schöne Nacht.

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0: Das Wetter. Wenn ihr nicht schlafen könnt, könnte es an diesen Temperaturen liegen. 24 Grad, also auch wieder jetzt eine tropische Nacht. Und nachher der Tag, der kratzt dann wirklich an der 40-Grad-Marke. 39 Grad, nur Sonnenschein. Die Sonne ballert wirklich den kompletten Donnerstag. Und am Freitag kriegen wir dann die 40 Grad.
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2: Hier die aktuelle Verkehrslage. A3 Oberhausen-Köln zwischen Kreuz Hilden und Solingen 1 Kilometer Stau, 11 Minuten Zeitverlust. Weiterhin auf der A4 Köln-Olpe zwischen Wenden und Krombach 1 Kilometer stockender Verkehr. Zusätzlich auf der A44 Dortmund-Kassel zwischen Soest-Ost und Erwitte-Anröchte 1 Kilometer zähfließender Verkehr. Und darüber hinaus auf der A46 Arnsberg-Neheim-Brilon zwischen Neheim und Arnsberg-Altstadt 1 Kilometer Stau. Wir wünschen allen unterwegs gute Fahrt.
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0: Euch eine schöne Nacht. Wir haben Musik im Gepäck für euch dabei. Jetzt zum Beispiel von Maria Mena und All This Time. Kommt gut durch diese Nacht.
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36 Grad und es wird noch heißer. Es hört einfach nicht auf mit der Hitze, ja? Morgen sind wir dann auch schon bei 39 Grad. Ihr wollt es wahrscheinlich noch heißer, oder? Dann freut euch auf Freitag 40 Grad. Die Sonne strahlt so sehr, dass selbst H.P. Baxter von Scooter, der kauft sich gar keine Blondtönung mehr vom Rossmann. Durch die Sonne brennen die Haare sich von selbst blond. 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

Hähnchenschnitzel und es wird noch heißer, heißer. Heißer, heißer. Ich schlafe nachts nicht so gut.